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Jede einzelne davon erzählt von dir. Gibt's auch sonst nicht sehr viel Gutes zu berichten, auch wenn du weg bist.

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1: Heute Nacht ist es aufgelockert oder nur gering bewölkt und meist trocken und die Temperaturen durchaus schlaftauglich. 17 Grad die Tiefstwerte in Nonsen und in Basweiler, 13 Grad sind es in Urft und auch in Dürler. Der Freitag startet bei Sonnenaufgang um 5.11 Uhr gleich mit jeder Menge Sonnenschein und auch am Nachmittag ziehen nur mal schön Wetterwolken durch. Die Temperaturen liegen bei 22 bis 25 Grad. Im Radio 700 Wettertrend erwartet uns dann ein Sommersonnenwochenende nach Maß, Sonnenschein und nur lockere Wolkenfelder. Die Höchstwerte liegen am Samstag bei 25 bis 28 und am Sonntag bei 24 bis 27 Grad. Dabei dann ein leicht steigendes Gewitterrisiko.
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2: Ich bin Katrin Müller. Nach monatelangem Ringen hat sich die Bundesregierung auf eine Steuerreform geeinigt. Entlastet werden sollen kleine und mittlere Einkommen. Mehr Steuern soll im Gegenzug bezahlen, wer besonders viel verdient. Bundeskanzler Friedrich Merz sieht darin einen wichtigen Baustein beim Weg aus der Krise. Wirtschaftsverbände und Opposition sind dagegen wenig begeistert.
3: Eine Familie mit zwei Kindern und einem Jahreseinkommen von 60.000 Euro soll durch die Reform 600 Euro pro Jahr mehr übrig behalten, auch durch mehr Kindergeld. 10 Milliarden Euro kostet das unterm Strich, finanziert durch höhere Steuersätze für Spitzenverdiener, mehr Steuern auf Minijobs und dass Handwerkerrechnungen weniger stark von der Steuer abgesetzt werden können. Diese Reform ist viel zu klein und bringt letztlich nichts, sind sich Steuerzahlerbund, AfD und Grüne einig. Jan-Henner Reitze, Berlin.
2: Zum ersten Mal seit Mai hat Superbenzin der Sorte E10 im bundesweiten Tagesschnitt wieder mehr als 2 Euro gekostet. Am Dienstag, direkt nach dem Ende des Tankrabatts, schlug ein Liter des Kraftstoffs im Schnitt mit gut 2 Euro zu Buche. Das hat der ADAC jetzt mitgeteilt.
4: Auch wenn es nur 17 Cent pro Liter waren, die der Tankrabatt ausgemacht hat, dass jetzt wieder eine 2 vor dem Komma steht, ist bitter für Autofahrer. Im Vergleich zu Dienstag stiegen die Preise für E10 damit nach dem Tankrabatt um gut 9, Diesel um 10 Cent. Das ist zwar deutlich weniger als der weggefallene Steuerrabatt, allerdings hatten die Preise auch schon vorher zugelegt. Diana Kramer, Nachrichtenredaktion.
2: Die Gewerkschaft Verdi ruft in den laufenden Tarifverhandlungen im Handel wieder zu bundesweiten Warnstreiks auf. In Dortmund, Berlin, Wiesbaden, Hannover, Oldenburg, Braunschweig und Hamburg sind den Tag über zentrale Streikkundgebungen geplant. Welche Handelsunternehmen bestreikt werden, teilte Verdi nicht mit. Zuletzt standen unter anderem Kaufland und IKEA im Mittelpunkt. Die Auswirkungen der Ausstände bleiben für Kunden häufig überschaubar. Zum Sport. Nach dem WM-Aus der deutschen Nationalmannschaft soll die DFB-Spitze laut einem Medienbericht Julian Nagelsmann den Rücktritt nahegelegt haben. Die Bild berichtet über ein mehrstündiges Gespräch des Bundestrainers mit den Spitzenfunktionären des Verbands. Nagelsmann habe sich demnach Bedenkzeit erbeten. Der Deutsche Fußballbund äußerte sich dazu bislang nicht. Und bei der WM hat das Europameister Spanien ins Achtelfinale geschafft. Das Team gewann in Los Angeles 3:0 gegen Österreich.
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1: Heute Nacht ist es aufgelockert oder nur gering bewölkt und meist trocken und die Temperaturen durchaus schlaftauglich. 17 Grad die Tiefstwerte in Nonsen und in Basweiler, 13 Grad sind es in Urft und auch in Dürla. Der Freitag startet bei Sonnenaufgang um 5.11 Uhr gleich mit jeder Menge Sonnenschein und auch am Nachmittag ziehen nur mal schön Wetterwolken durch. Die Temperaturen liegen bei 22 bis 25 Grad. Im Radio 700 Wettertrend erwartet uns dann ein Sommersonnenwochenende nach Maß, Sonnenschein und nur lockere Wolkenfelder. Die Höchstwerte liegen am Samstag bei 25 bis 28 und am Sonntag bei 24 bis 27 Grad. Dabei dann ein leicht steigendes Gewitterrisiko.
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2: Ich bin Katrin Müller. Arbeitsverträge sollen länger befristet werden dürfen, Regeln zum Kündigungsschutz werden gelockert. Das sind Teile der Reformen, auf die sich Union und SPD geeinigt haben. Außerdem will die Bundesregierung Regelungen zu Krankschreibungen verschärfen. Wer sich krank meldet, soll schon ab dem ersten Tag eine Bescheinigung vom Arzt vorlegen. Die Krankschreibung per Telefon fällt weg. Ärztevertreter und Opposition sind empört.
3: Wer hustet, gehört ins Bett und nicht ins Wartezimmer einer Arztpraxis, um sich krankschreiben zu lassen. Ob Kassenärztliche Bundesvereinigung, Hausärzteverband oder Grüne und Linkspartei, die offizielle Krankschreibung ab dem ersten statt wie bisher ab dem vierten Krankheitstag wird als Schikane kritisiert. Geändert werden soll die Vorgabe dazu im Entgeltfortzahlungsgesetz. Arbeitgebern und Gewerkschaften die Möglichkeit bleiben, etwa in Tarifverträgen weiter die alte Regelung zu vereinbaren. Unklar ist noch, ab wann die Änderung genau greifen soll. Jan-Henner Reitze, Berlin.
2: Die Gewerkschaft Verdi ruft in den laufenden Tarifverhandlungen im Handel auch heute wieder zu bundesweiten Warnstreiks auf. In Dortmund, Berlin, Wiesbaden, Hannover, Oldenburg, Braunschweig und Hamburg sind demnach zentrale Streikkundgebungen geplant. Welche Handelsunternehmen bestreikt werden, teilte Verdi nicht mit. Zuletzt standen unter anderem Kaufland und IKEA im Mittelpunkt. Staualarm auf Autobahnen. Mit Bremen, Niedersachsen, Sachsen, Sachsen-Anhalt, Schleswig-Holstein und Thüringen starten die nächsten Bundesländer in die Sommerferien. Die Autoclubs ACE und ADAC rechnen mit der nächsten großen Reisewelle. Schon ab dem Mittag kann es voll werden.
4: Von den Küsten zu den Alpen bis runter zum Mittelmeer. Ohne Stau kommt an diesem Wochenende keiner durch, warnt der ADAC. Für den Nachmittag bis in den Abend hinein dürften Autofahrer viel Geduld brauchen. Neben dem Feierabendverkehr sorgen auch die mehr als 1000 Dauerbaustellen für Probleme. Hinzu kommen zusätzliche Sperrungen, etwa durch Blow-ups durch die Hitzewelle von letzter Woche. Tanja Wagner, Nachrichtenredaktion.
2: Zum Fußball. Bei der WM hat sich Portugal gegen Kroatien mit 2:1 durchgesetzt und steht im Achtelfinale. Dort trifft das Team auf Europameister Spanien. Die Spanier hatten im 16. Finale zuvor 3:0 gegen Österreich gewonnen.
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1: Ein richtig ruhiger Sommertag wartet auf uns. Sonnenschein und nur lockere Wolkenfelder und die Temperaturen bleiben einfach mal im richtig normalen Sommerbereich. Ideal, um draußen zu grillen und einen richtig schönen Tag zu verleben. 26 Grad die Höchstwerte in Eupen und in Stolberg, 22 Grad in Hellenthal und in Büttchenbach. Am Abend und in der Nacht kaum eine Wolke am Himmel, die Temperaturen gehen auf 17 bis 13 Grad zurück. Auch am Samstag Sonnenschein nahezu ungestört, die Temperaturen klettern dabei auf 24 bis 28 Grad.
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2: Ich bin Katrin Müller. Mit Steuerentlastungen von 10 Milliarden Euro, flexibleren Arbeitsverträgen und massivem Abbau von Bürokratie wollen Union und SPD Deutschland aus der Krise führen. Im Koalitionsausschuss verständigten sich die Spitzen der Regierungsparteien auf ein Reformpaket mit 34 Punkten, das auch die bereits in die Wege geleiteten Reformen in den Bereichen Rente und Gesundheit umfasst. Kanzler Friedrich Merz hat dazu im ZDF Stellung bezogen.
3: Wir haben damit einen Kompromiss gemacht. Das haben ja auch viele gesagt, die in diesem Bereich verdienen. Macht das, das können wir bezahlen. Wir entlasten dafür die unteren und mittleren Einkommen.
2: Merz hofft, dass die Konjunktur auch durch die Reformen wieder Fahrt aufnimmt und das Wachstum im kommenden Jahr mehr als 1% beträgt. Der Deutsche Wetterdienst hat den vorläufigen Temperaturrekord der jüngsten Hitzewelle nach oben korrigiert. Demnach wurden am vergangenen Samstag in Möckern-Drewitz in Sachsen-Anhalt 41,8 Grad gemessen und damit 0,1 Grad mehr als zunächst am brandenburgischen Koschen-Neiße-Münde. Grund ist nach Angaben des DWD eine nachträglich entdeckte Messlücke. Das Aus von Julian Nagelsmann als Bundestrainer der Fußballnationalmannschaft rückt offenbar näher. Wie die Bild berichtet, soll die DFB-Spitze Nagelsmann in einer dreistündigen Sitzung in Frankfurt einen Rücktritt nahegelegt haben. Das DFB-Team war bei der WM Anfang der Woche im 16. Finale an Paraguay gescheitert.
4: Julian Nagelsmann soll sich Bedenkzeit erbeten haben, aber alles klingt danach, als ob seine Ablösung beschlossene Sache ist. Das meldet auch die Frankfurter Rundschau. Angeblich soll bis zum Wochenende alles durch sein. Vom DFB kam bisher keine Erklärung dazu. Nagelsmanns Vertrag läuft noch bis 2028. Als möglicher Nachfolger wird ja Jürgen Klopp heiß gehandelt. Thomas Thonfeld, Sportredaktion.
2: Bei der WM hat sich Portugal gegen Kroatien mit 2:1 durchgesetzt und steht damit im Achtelfinale. Dort trifft das Team auf Europameister Spanien. Die Spanier hatten im 16. Finale zuvor 3:0 gegen Österreich gewonnen. Zum Tennis. Alexander Zverev steht beim Tennisturnier in Wimbledon in der dritten Runde. Der French Open-Sieger gewann gegen den Franzosen Valentin Royer in 3 Sätzen. Ebenfalls weiter ist Jan-Lennard Struff. Er setzte sich in 5 Sätzen gegen den US-Amerikaner Brandon Nakashima durch.
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0: Hallo und herzlich willkommen. Sie hören einen Beitrag der Stiftung Missionswerk Werner Heukelbach zum Thema Glauben und Leben. Sicherheit ist eines der großen Bedürfnisse des Menschen. Nicht umsonst gibt es so viele Versicherungen. Das Geschäft mit dem Risiko ist vielversprechend. Doch wie abgesichert kann das Leben auf dieser Erde sein? Ralf Kemper hat darüber nachgedacht, wie viel unser Leben wir wirklich in unserer Hand haben und wem wir letztendlich vertrauen müssen. Gleich geht's los. Bleiben Sie dran.
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Wir sichern uns gerne ab. Wir haben eine Vollkaskoversicherung für unser Auto, eine Reiserücktrittsversicherung für unseren Urlaub, eine Hausratsversicherung für unseren Haushalt und so weiter. So entsteht schnell die Illusion, unser Leben ist abgesichert. Uns kann nichts mehr passieren. Nur Katastrophen schrecken uns auf. Wenn zum Beispiel der als sicherstes Verkehrsmittel angepriesene ICE-Zug einen schrecklichen Unfall hat. Wenn eine Seuche ausbricht, für die es keine Medikamente gibt. Wenn uns Naturgewalten durch katastrophale Überschwemmungen deutlich machen, dass wir doch nicht alles im Griff haben. Alle menschliche Sicherheit ist nur Scheinsicherheit. Und die größte Lüge unserer Zeit ist, dass man sein Leben absichern kann. Wenn unser Leben so unsicher ist, macht es dann überhaupt einen Sinn zu planen? Ist nicht menschliche Planung Überheblichkeit Gott gegenüber? Wir wollen einen Text lesen, der sich mit diesen Fragen auseinandersetzt. In Jakobus 4, den Versen 13 bis 16 steht geschrieben: Nun zu euch, die ihr sagt, heute oder morgen werden wir in die Stadt reisen. Dort werden wir ein Jahr lang Geschäfte machen und viel Geld verdienen. Woher wisst ihr denn, was morgen sein wird? Was ist euer Leben? Es gleicht einem Dampfwölkchen, das aufsteigt und sich sogleich wieder auflöst. Sagt lieber, wenn der Herr es will, werden wir noch leben und dieses oder jenes tun. Ihr aber seid stolz und überheblich, und ein solcher Stolz ist verwerflich. Zunächst zeigt Jakobus, dass es eine Art des Plans gibt, die völlig unrealistisch ist, weil sie etwas einplant, was man nicht einplanen kann, denn wir wissen nicht, was morgen sein wird. Wir wissen noch nicht einmal, was in der nächsten Stunde sein wird. Wir gehen immer davon aus, dass sich alles so weiterentwickelt wie bisher, aber es gibt keine Sicherheit. Kerngesunde Menschen können von der einen auf die andere Minute sterben. Berufliche Aufsteiger können von einem Moment auf den anderen vor den Scherben ihrer Karriere stehen. Auch Fahrer von Autos mit allen Sicherheitsextras können tödliche Unfälle haben. Die Einsicht, die uns Jakobus hier gibt, ist zutiefst realistisch. Wir wissen nicht, wie es morgen um unser Leben stehen wird. Jakobus nennt Menschen, die so tun, als wüssten sie, wie sich ihr Leben entwickelt, stolz und überheblich. Die Elberfelder Bibel übersetzt den Vers 16 so: Nun aber rühmt ihr euch in Großtuereien. Alles solches Rühmen ist böse. Wer sich rühmt, ist stolz auf etwas, was er geschafft hat. Er ist stolz auf sich selber. Jakobus bezeichnet das nun nicht als eine ungeschickte Übertreibung, wie wir es vielleicht tun würden. Nein, er bezeichnet das als böse. Das heißt, es ist Sünde. Das Problem des Rühmens ist, dass man Gott damit die Ehre streitig macht. Man nimmt für sich selber etwas in Anspruch, worauf man keinen Anspruch hat. Paulus macht dies an einer anderen Stelle deutlich. In 1. Korinther 4, Vers 7 sagt er: Was aber hast du, das du nicht empfangen hast? Wenn du es aber auch empfangen hast, was rühmst du dich, als hättest du es nicht empfangen? Menschen haben ja tatsächlich nichts, was sie nicht vorher empfangen hätten. Gott allein kann aus dem Nichts schaffen. Der Mensch ist nur Empfänger, Weiterverarbeiter, nie jedoch Schöpfer. Deshalb ist Plan ohne Gott Hochmut. Denn es wird völlig übersehen, wie sehr wir in allem, was wir tun, total von Gott abhängig sind. Das war schon immer eine Gefahr. So warnt Mose die Israeliten vor dem Einzug ins verheißene Land, Gott nicht zu vergessen. In 5. Mose 8, Vers 17 und 18 heißt es: Und du dann nicht in deinem Herzen sagst, meine Kraft und die Stärke meiner Hand hat mir dieses Vermögen verschafft, sondern du sollst an den Herrn, deinen Gott, denken, dass er es ist, der dir Kraft gibt, Vermögen zu schaffen. Wer also sagt und denkt, ich habe mir etwas durch meine Kraft erarbeitet, der enthält Gott Dank vor. Denn er konnte nur schaffen, weil Gott die Voraussetzungen dazu gegeben hat. Bei dem falschen Planen und Rühmen, was Jakobus anspricht, geht es also nicht um irgendeine Nebensächlichkeit, um ein Kavaliersdelikt. Es geht um unser grundsätzliches Selbstverständnis. Wer sind wir und wer ist Gott?
Wer sich bei seinen Lebensplanungen rühmt, sein Leben im Griff zu haben, ist nicht nur unrealistisch, denn er hat sein Leben und seine Zukunft nicht im Griff. Er überhebt sich und macht Gott die Ehre streitig, die nur ihm zusteht. Doch wir müssen bei der Beschäftigung mit diesem Thema auch noch eine andere Seite sehen. Menschliches Planen ist nicht generell schlecht. Das wird in den Versen, die wir in Jakobus gelesen haben, deutlich. In Vers 15 heißt es, statt dass ihr sagt, wenn der Herr will, werden wir sowohl leben, als auch dieses oder jenes tun. Und schauen wir bitte ganz genau hin. Jakobus sagt nicht, wir wissen ja nicht, was morgen sein wird, deswegen legen wir unsere Hände in den Schoß und erwarten alles von Gott allein. Da unser Nachdenken ja sowieso letztlich unsicher ist, keiner kennt ja sein Morgen, deswegen warten wir einmal ab, was auf uns zukommt. Nein, Jakobus lehnt Planung nicht generell ab. Allerdings gibt er zwei Bedingungen. Erstens, wenn der Herr will. Das heißt, ich bin ganz und gar von Gott abhängig. Und zweitens, wenn wir leben. Das heißt, ich weiß, dass ich mein Leben nicht in der Hand habe. Aber unter diesen Voraussetzungen ist Planung auch für Christen legitim, ja sogar angesagt. Die Voraussetzung für geistliches Planen ist die feste Überzeugung, dass alles, was wir tun wollen und was wir sind, allein von Gott abhängt. Wenn der Herr will. Das ist keine fromme Floskel, sondern eine tiefe Einsicht in die Realität. Wenn Gott sich unser entzieht, können wir gar nichts mehr tun. Bei der Vereidigung der letzten Bundesregierung haben einige Minister auf den Satz »So wahr mir Gott helfe« verzichtet. Einer hat dies mit der Begründung getan, er hat mir bisher nicht geholfen, warum sollte er es in Zukunft tun? Allerdings irrt dieser Politiker gewaltig. Alles Leben hängt von Gott ab. Auch das Leben der Leute, die Gott verleugnen. Sie können nur deshalb Gottes Leugner sein, weil Gott sie lässt. Ohne Gott würde nichts existieren. Wer deshalb sein Leben unter dem Vorzeichen, wenn der Herr will und wir leben, plant, der ist nicht nur zutiefst realistisch, er ist auch in der richtigen Haltung zu Gott. Er lässt Gott Gott sein und gibt ihm die Ehre. Heißt das nun, dass wir bei allem, was wir ankündigen, den Satz anhängen müssen, so der Herr will und wir leben? Ich glaube, es kommt hier viel mehr auf unsere innere Einstellung an. Man wird uns diese Haltung abspüren. Ein dankbares Herz, das sich immer wieder neu bewusst macht, dass wir alles nur Gott verdanken, wird auch in einer angemessenen und demütigen Weise die Zukunft planen. Solch ein Mensch wird erleben, was David im Psalm 20, Vers 5 betet. Gott, gebe dir nach deinem Herzen und alle deine Pläne erfülle er.

0: Wollen Sie Planung und Führung Ihres Lebens ganz in Gottes Hände legen? 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Mein Name ist Christian Kaspari und ich sage Tschüss, bis morgen früh.
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Niemand ist eine Insel. So lautet der Titel eines bekannten Romans aus den 70er Jahren. Was zunächst recht banal klingt, ist im Grunde jedoch tiefste Wahrheit. Gott hat in seinem perfekt durchgeplanten Schöpfungsprogramm den Menschen als Gemeinschaftswesen geschaffen. Allein auf sich gestellt wäre er unvollkommen und damit nicht lebenstüchtig. In den kleinsten und ältesten Einheiten von Ehe und Familie ist das genauso zu erkennen wie in größeren Wohn- und Arbeitsgemeinschaften bis hin zu Städten, Staaten und Länderunionen. Und gerade im 21. Jahrhundert zeigen die Medien immer eindrücklicher, dass die Menschen auf der ganzen Welt mehr denn je aufeinander angewiesen sind. Echte Gemeinschaft kann jedoch nicht funktionieren,

der Mitmenschen mit anzupacken. Er selbst hat die unvorstellbar schwere Last von Krankheit, Tod und Schuld der ganzen Welt getragen, bis ans Kreuz von Golgatha, wo er hingerichtet wurde. Er trägt auch Ihre und meine Last. Deshalb packen auch Sie bei anderen mit an, so gut es in Ihren Kräften steht. Einer trage des anderen Last, so werdet ihr das Gesetz Christi erfüllen. Das schreibt der Apostel Paulus an die Galater im Galaterbrief Kapitel 6, Vers 2. So lautet der Wochenspruch für den vierten Sonntag nach Trinitatis. Gedanken dazu verfasste Angelika Grieser.

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9: Ein richtig ruhiger Sommertag wartet auf uns. Sonnenschein und nur lockere Wolkenfelder und die Temperaturen bleiben einfach mal im richtig normalen Sommerbereich. Ideal, um draußen zu grillen und einen richtig schönen Tag zu verleben. 26 Grad die Höchstwerte in Olpen und in Stolberg, 22 Grad in Hellental und in Büttchenbach. Am Abend und in der Nacht kaum eine Wolke am Himmel, die Temperaturen gehen auf 17 bis 13 Grad zurück. Auch am Samstag Sonnenschein nahezu ungestört, die Temperaturen klettern dabei auf 24 bis 28 Grad.
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10: Ich bin Diana Kramer. Arbeitsverträge sollen länger befristet werden dürfen, Regeln zum Kündigungsschutz werden gelockert. Das sind Teile der Reformen, auf die sich Union und SPD geeinigt haben. Außerdem will die Bundesregierung Regelungen zu Krankschreibungen verschärfen. Wer sich krank meldet, soll schon ab dem ersten Tag eine Bescheinigung vom Arzt vorlegen. Die Krankschreibung per Telefon fällt weg. Ärztevertreter und Opposition sind empört.
11: Wer hustet, gehört ins Bett und nicht ins Wartezimmer einer Arztpraxis, um sich krankschreiben zu lassen. Ob Kassenärztliche Bundesvereinigung, Hausärzteverband oder Grüne und Linkspartei, die offizielle Krankschreibung ab dem ersten statt wie bisher ab dem vierten Krankheitstag wird als Schikane kritisiert. Geändert werden soll die Vorgabe dazu im Entgeltfortzahlungsgesetz. Arbeitgebern und Gewerkschaften die Möglichkeit bleiben, etwa in Tarifverträgen weiter die alte Regelung zu vereinbaren. Unklar ist noch, ab wann die Änderung genau greifen soll. Jan-Henner Reitze, Berlin.
10: Mit Bremen, Niedersachsen, Sachsen, Sachsen-Anhalt, Schleswig-Holstein und Thüringen starten heute die nächsten Bundesländer in die Sommerferien. Die Autoclubs ACE und ADAC rechnen schon ab dem Mittag mit der nächsten großen Reisewelle.
12: Von den Küsten zu den Alpen bis runter zum Mittelmeer. Ohne Stau kommt an diesem Wochenende keiner durch, warnt der ADAC. Für den Nachmittag bis in den Abend hinein dürften Autofahrer viel Geduld brauchen. Neben dem Feierabendverkehr sorgen auch die mehr als 1000 Dauerbaustellen für Probleme. Hinzu kommen zusätzliche Sperrungen, etwa durch Blow-ups durch die Hitzewelle von letzter Woche. Ähnlich kritisch sehen die Autoclubs die Lage morgen Vormittag. Erst für Sonntag rechnen ADAC und ACE mit einer entspannteren Situation. Tanja Wagner, Nachrichtenredaktion.
10: Im Tarifstreit des Handels ruft die Gewerkschaft Verdi erneut zu bundesweiten Warnstreiks auf. Betroffen sein können unter anderem Supermärkte, Möbelhäuser und andere Einzelhändler. Verdi fordert für die Beschäftigten 7% mehr Lohn, mindestens aber 225 € im Monat. Die Arbeitgeber verweisen darauf, dass die Versorgung der Kunden trotz der Streiks gesichert sei. Zum Fußball. Bei der Weltmeisterschaft hat sich Portugal gegen Kroatien mit 2:1 durchgesetzt und steht im Achtelfinale. Dort trifft das Team auf Europameister Spanien. Die Spanier hatten im 16. Finale zuvor 3:0 gegen Österreich gewonnen.
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16: Schönen guten Morgen zusammen in Eifel und Euregio. Ich bin Thomas Schall. Es ist Freitag, der 3. Juli, mitten im Sommer und auch das Wochenende ist schon zum Greifen nah. Was will man mehr? Gleich bringen uns Ricky E. Poveri einen Gruß aus Italien mit Made in Italy. Und los geht's in die neue Stunde mit Oliver Hart und dem alten Lichtspielhaus.
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Jahres ihr größter Erfolg in Deutschland. Made in Italy wurde zum Klassiker hier. Platz 6 der deutschen Charts 1982. Das sind die schönsten Schlager und die besten Oldies. Ricky E. Poveri in der Frührevue bei Radio 700. Und wir schauen mal auf die nächste halbe Stunde. Um kurz vor 6:30 blicken wir auf den 3. Juli. Auch das wieder ein Datum mit einer richtig guten Geschichte. Und nach dem nächsten Song nehmen wir Sie mit in die Schulen der Region. Ja, die IHK Aachen macht Berufsorientierung zum Erlebnis. Praktisch, direkt und ohne Umwege. Schauen wir gleich mal ein bisschen näher drauf.

0: Gespensterstadt. Das ist Christian Anders in der Frührevue. Sie hören Radio 700 gleich noch mit den Hollies und Carrie Ann. Vorher schauen wir in die Schulen. Mit dem Projekt Ready for Job holt die IHK Aachen Ausbildungsbetriebe direkt in die Klassenzimmer, damit Schülerinnen und Schüler Berufe nicht nur hören, sondern auch anfassen können. Was funktioniert, wer davon profitiert und wie es weitergeht, Heiko Fritz berichtet.
1: Noch nie war es so schwierig wie heute, während der Schulzeit die passende Wahl für die künftige berufliche Orientierung zu treffen. Die Bildungsmöglichkeiten und das Angebot sowie die Auswahl an unterschiedlichsten Berufsbildern ist so groß wie nie. Wie soll man da mit 14 oder 15 Jahren wissen, was einem auch noch in 30 oder 40 Jahren erfüllen könnte und was uns eigentlich in den einzelnen Berufen erwartet? Viele junge Menschen setzt das enorm unter Druck. Sie haben Angst, die falsche Entscheidung zu treffen. Deshalb hat die Industrie- und Handelskammer Aachen ein ganz besonderes Projekt entwickelt. Ready for Job. Es soll Berufe greifbar machen. Statt blanker Theorie und langwierigem Suchen und Auskünfte einholen, direkte Erfahrung vor Ort sammeln. Das hilft nicht nur bei der Entscheidung und auf der Suche nach Perspektiven, das macht auch Spaß. Ellen Lenders, zuständig für das Projekt Ready for Job bei der IHK Aachen.
2: Man kann immer besser entscheiden, wenn man weiß, worüber man entscheidet. Deswegen haben wir gesagt, Berufsorientierung muss praktisch funktionieren. Wir holen bei Ready for Job Betriebe in die Schulen, damit Berufsorientierung vor Ort praktisch funktionieren kann.
1: Das Konzept basiert auf einem D-Säulen-Modell, das sich an Jugendliche in weiterführenden Schulen wendet. Los geht alles mit einem Talentezirkel.
2: Da kommen wirklich viele regionale Ausbildungsbetriebe in die Schulen rein und gestalten dort eine Praxisstation. Das heißt, die Firma aus dem Elektrobereich, die übt mit den Schülerinnen und Schülern vor Ort, wie werden Dinge verdrahtet. Die Firma aus dem Bereich Gesundheit und Pflege macht vor Ort vielleicht eine Blutzuckermessung mit den Schülern. Die Firma aus dem Bereich Spedition und Logistik macht vor Ort kleine Logistikplanspiele, sodass jeder Schüler an diesem Talentezirkel verschiedenste Stationen durchläuft und auch in verschiedenste Berufsfelder reingucken kann.
1: Nach den ersten Eindrücken kann man seine Erfahrungen bei einer Art Schnuppertag in den Betrieben intensivieren. Und das schon kurz nach dem Talentezirkel. Ohne langen Zeitverlust.
2: Das funktioniert einige Wochen später, dass die Schülerinnen und Schüler, die im Talentezirkel bestimmte Berufsfelder kennengelernt haben, wo sie sich gut angestellt haben, wo sie festgestellt haben, hey, das macht mir Spaß, das hatte ich vielleicht vorher gar nicht auf dem Schirm, aber irgendwie war richtig gut der Tag. Die sollen dann im Auswärtsspiel in einem Betrieb vor Ort, einem Ausbildungsbetrieb, der auch beim Talentezirkel dabei war, nochmal testen in so einem kleinen Mini-Praktikum. War das jetzt auch wirklich so, wie ich es an dem Tag empfunden habe? Wie fühlt sich das Ganze an, wenn ich es nicht in der Schule mache, sondern wirklich in der Arbeitswelt, in einem Betrieb? Und das Gute an dem Auswärtsspiel ist, man kann ganz niederschwellig da mit den Betrieben in Kontakt kommen. Das sind die Betriebe, die man schon mal kennengelernt hat. Da nimmt man auch so ein bisschen die Hürde, Angst, die viele Schülerinnen und Schüler an der Stelle umtreibt.
1: Und wer sagt, das kann ich mir beruflich vorstellen, kann dann auch noch ein dreiwöchiges Betriebspraktikum absolvieren. Das geschieht ein Jahr nach dem ersten Aufeinandertreffen mit dem möglichen Arbeitsplatz von morgen. An der Realschule am Brezelweg in Düren wurde dieses Konzept in den letzten 3 Jahren bereits umgesetzt und die Erfolge haben sich schnell eingestellt. Unternehmen, Schüler, Lehrer und Eltern sind gleichermaßen dankbar.
2: Wir haben jetzt schon die ersten Schülerinnen und Schüler, die alle 3 Stationen durchlaufen haben und dann auch am Ende des Praktikums mit ihrem Ausbildungsvertrag schon rausgegangen sind. Insofern wissen wir auch aus der Praxis, das funktioniert so, wie wir uns das überlegt haben.
1: Weil die Arbeit von Ready for Job für alle Beteiligten aufwendig ist, will die IHK Aachen weiter Erfahrungen sammeln. Nun wurde eine zweite Projektschule mit einbezogen. An der Adam-Ries-Schule in Eschweiler können Jugendliche nun ebenfalls die Angebote von Ready for Job nutzen. Weitere Pilotschulen in den Kreisen Euskirchen und Heinsberg sollen folgen, damit die Suche nach dem Traumberuf die Erfüllung eines Traums und kein Albtraum wird.
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Was geht ab? Beatrice Egli in der Frührevue auf Radio 700 mit dem Song, der auch an einem Freitagmorgen noch mitreißt. Und wir schauen mal auf den 3. Juli. 1935 stellte Ferdinand Porsche den ersten Prototypen eines Autos vor, das die Welt verändern sollte. Erschwinglich sollte es sein, zuverlässig und für jeden. Der Volkswagen-Käfer wurde geboren. Bis 2003 wurde er über 21 Millionen Mal gebaut und damit zum meistproduzierten Auto der Geschichte. Und 1976, am 3. Juli, landete ein israelisches Spezialkommando auf dem Flughafen von Entebbe in Uganda und befreite 105 Geiseln in einer der kühnsten Rettungsaktionen der Nachkriegsgeschichte. Weltweites Staunen, bis heute unvergessen. Weitere Themen aus unserer Region, aus Eifel und Euregio, hören Sie in den Regionalnachrichten wie immer um 5 vor halb 7.

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1: Ein richtig ruhiger Sommertag wartet auf uns. Sonnenschein und nur lockere Wolkenfelder und die Temperaturen bleiben einfach mal im richtig normalen Sommerbereich. Ideal, um draußen zu grillen und einen richtig schönen Tag zu verleben. 26 Grad die Höchstwerte in Eupen und in Stolberg, 22 Grad in Hellenthal und in Büttchenbach. Am Abend und in der Nacht kaum eine Wolke am Himmel, die Temperaturen gehen auf 17 bis 13 Grad zurück. Auch am Samstag Sonnenschein nahezu ungestört, die Temperaturen klettern dabei auf 24 bis 28 Grad.
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2: Ich bin Dieter Spieth. Auch zwei Tage nach der Brandkatastrophe von Monschauhöfen mit 3 Toten kann die Kriminalpolizei noch keine Angaben zur Brandursache machen. Die Arbeit der Ermittler sei noch nicht abgeschlossen. Bei den Toten soll es sich um 3 Männer im Alter von 30, 60 und 70 Jahren handeln. Sie sollen sich im 2. Stock des Mehrfamilienhauses aufgehalten haben, als das Feuer ausbrach. Dort gab es viele kleine Apartments, in denen auch die 3 Männer lebten. 17 Jahre lang gab es Planungen für die Bittgalerie im Herzen von Bitburg. Nun steht definitiv fest, dass es nicht zu dem Projekt kommen wird. Im Herzen der Innenstadt sollte die Galerie Geschäfte, Gastronomie und ein Kino miteinander verbinden. Am Ende ist das Projekt für den geplanten Investor allerdings zu teuer geworden. Bitburgs Bürgermeister Heiko Jacobs erklärte, man wolle nun nach anderen Möglichkeiten suchen, um das Stadtzentrum attraktiver zu machen und weiter zu beleben. Zahlreiche geladene Gäste haben am Mittwoch das Sommerfest in der Vertretung der DG in Brüssel besucht. Ministerpräsident Oliver Pasch erklärte, das Fest sei eine gute Gelegenheit, um Kontakte mit Kooperationspartnern und Netzwerken zu pflegen. In den letzten Jahren seien diese Kontakte immer wieder für die konkrete Politikgestaltung benötigt worden. Ostbelgien sei zu klein, um sich selbst zu genügen. Die DG arbeite in allen ihren Befugnisbereichen mit Partnern zusammen. Als Beispiel nannte Pasch die Sonderregelung für die Notaufnahme an beiden ostbelgischen Krankenhäusern oder die Sonderregelung über 40 bis 50 Millionen Euro zusätzlich jährlich für die DG. Investitionen wären ohne diese Erleichterung kaum noch möglich gewesen. Pasch betonte, dass es auch wieder auf Kontakte ankomme, damit die DG nach einer möglichen Abschaffung des Senats weiter auf der politischen Bühne garantiert repräsentiert wird. Eine Möglichkeit sei die Schaffung eines eigenen Wahlkreises für die DG, um angemessen im Föderalparlament vertreten zu sein. Am Aachener Münsterplatz laufen seit einiger Zeit Grabungen nahe am Dom. 2 Linden waren umgestürzt und hatten die Möglichkeit für archäologische Grabungen eröffnet. Jetzt wurde Zwischenbilanz gezogen. Immer wieder tauchten alte Knochen auf, denn früher befand sich dort ein alter Friedhof. Wie dieser aber ausgesehen haben könnte, soll nun erforscht werden. Bei den Grabungen waren neben Knochen aus 8 Jahrhunderten auch Teile der Friedhofsmauer entdeckt worden. Zwischen den Knochen wurden auch Jakobsmuscheln mit Löchern gefunden. Offenbar Mitbringsel von Pilgern auf dem Jakobsweg nach Santiago de Compostela. Zu den größten Überraschungen gehörten der Fund eines uralten Innenraumfußbodens sowie eines 2000 Jahre alten Spielwürfels. Die Grabungen werden weiter fortgesetzt. Schon bald könnte es auch einen Blick in den Boden am Markt geben. 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

Das ist Ihr Freitagmorgen bei Radio 700. Tammy Swift eben gehört mit Tanzen gehen. Übrigens keine schlechte Idee für ein Sommerwochenende. 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

0: eine der allerersten Kollaborationen von Burt Bacharach und Hal David, ursprünglich erschienen als B-Seite und doch 8 Wochen lang auf Platz 1 der britischen Charts. So geht's manchmal. Hier auf Radio 700 eben gehört Perry Como mit Magic Moments in der Frührevue. Gleich noch Erasure dabei, jetzt aber erstmal die Gedanken zum Auftanken.
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2: Heute will ich Ihnen den idealen Menschen vorstellen. Sein Name heißt Jesus Christus. Keiner hat die Welt jemals so verändert wie er. Seine Art hinterließ unfassbare Wirkungen. Und sein Wesen, seine Ausstrahlung, seine Taten und Worte bewirkten Grandioses. Keiner hat wie er das Bild eines idealen Menschen verwirklicht. Er war voller Liebe. Er war voller Mitgefühl, voller Barmherzigkeit und voller Sanftmut. Keinen gab es, der so mit Zartheit ängstlichen Menschen begegnete. Unvergleichbar war seine Persönlichkeit. Er besaß alle Tugenden und alle Vortrefflichkeiten, die es überhaupt gibt. Er war sich nicht zu schade, jedem zu helfen, der zu ihm kam. Da kamen Blinde und Stumme, Aussätzige, vom Teufel geknechtete. Ob es Kinder oder Frauen oder Witwen waren, ob es verzweifelte Männer waren, die mit ihrem Leben nicht mehr zurechtkamen, sie alle fassten Vertrauen. Bei ihm kroch tatsächlich das Elend aus den Löchern. Bei ihm zerbrachen Mauern des Herzens. Seine Einzigartigkeit ist nicht auf menschliche Aktivität zurückzuführen. Er ist nämlich Gott selbst. Er kam auf diese Erde und wurde Mensch, um uns zu erlösen. Von der Sünde, von der Schuld, von unserem Hass und der Angst, von den Launen und dem Neid und der Eigensucht, der Aggression und der Friedlosigkeit, von dem Leichtsinn und der Dummheit, von Ungerechtigkeit und Genusssucht, von Depressionen und Trauer. Jesus starb für sie, für mich. Er gab sein Leben hin in den Tod, doch er ist auferstanden und lebt. Und jeder, der nun zu ihm kommt, der kann Schluss machen mit seinem alten Dasein und er empfängt Vergebung und neues Leben. Er will auch sie zu einem neuen Menschen machen, der Gott gefällt, in dessen Herzen die unvergängliche Freude Gottes wohnt. Er sagt, wer mir nachfolgt, der wird nicht in der Finsternis wandeln, sondern wird das Licht des Lebens haben. Jesus will ihr Herr und ihr Erlöser sein für jetzt und für alle Zeit, bis in Ewigkeit.
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4: Ein richtig ruhiger Sommertag wartet auf uns. Sonnenschein und nur lockere Wolkenfelder und die Temperaturen bleiben einfach mal im richtig normalen Sommerbereich. Ideal, um draußen zu grillen und einen richtig schönen Tag zu verleben. 26 Grad die Höchstwerte in Eupen und in Stolberg, 22 Grad in Hellental und in Büttchenbach. Am Abend und in der Nacht kaum eine Wolke am Himmel, die Temperaturen gehen auf 17 bis 13 Grad zurück. Auch am Samstag Sonnenschein nahezu ungestört, die Temperaturen klettern dabei auf 24 bis 28 Grad.
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5: Ich bin Diana Kramer. Die Spitzen der Koalition wollen ihr Reformpaket trotz aller Kritik realisieren. Man habe die Absicht, das, was da aufgeschrieben wurde, nicht nur ernst zu nehmen, sondern auch umzusetzen, sagte Bundeskanzler Friedrich Merz am Abend in der ZDF-Sendung Maybrit Illner Spezial.
6: Das ist die Schwierigkeit heute. Wir müssen einer Gesellschaft im Frieden, einer Gesellschaft in Freiheit, einer Gesellschaft im Wohlstand, einer Gesellschaft mit sehr viel Sozialpolitik sagen, wir müssen jetzt Veränderungen haben, damit vieles so bleibt, wie wir es in den letzten Jahrzehnten erarbeitet haben.
5: Bundeskanzler Merz. Kritik gibt es vor allem an den Plänen, die Regelungen für Krankschreibungen zu verschärfen. Beschäftigte sollen künftig schon ab dem ersten Tag eine Bescheinigung vom Arzt vorlegen. 5 Jahre nach dem europaweiten Verbot von Einwegplastikartikeln fordern Umweltschützer eine härtere Gangart, damit solche Produkte endlich komplett vom Markt verschwinden. Gabeln oder Strohhalme aus Plastik würden im Internet noch immer zum Kauf angeboten. Das sei ein politisches Armutszeugnis, sagte Viola Wohlgemuth von der Deutschen Umwelthilfe. Der Staat müsse hart gegen Onlinehändler vorgehen und diese sanktionieren. Seit Wochen schon brodelt die Gerüchteküche rund um die Hochzeit von Taylor Swift und Travis Kelce. Jetzt sollen die Feierlichkeiten begonnen haben. Wie mehrere US-Medien berichten, gab das Paar im New Yorker Madison Square Garden ein Abendessen am Vorabend der großen Party, die dann heute Abend steigen soll. Zum Fußball. Bei der Weltmeisterschaft hat Spanien den Titel weiter fest im Blick. Das Team gewann sein 16. Finale gegen chancenlose Österreicher mit 3:0. Außerdem setzte sich Portugal gegen Kroatien durch einen Treffer in der Nachspielzeit mit 2:1 durch.
7: Ronaldo schickt Modric in WM-Rente. Kroatien geht durch den ehemaligen Dortmund, Wolfsburg und Bayern-Spieler Perisic in der 53. Minute in Führung. Ronaldo gleicht eine Viertelstunde später per Foul-Elfmeter aus und Gonzalo Ramos schießt die Portugiesen in der 4. Minute der Nachspielzeit ins Achtelfinale. Rund um diese Tore viel Drama, Großchancen, ein Lattentreffer von Leao und unterm Strich 4 aberkannte Abseitstreffer, einen zum vermeintlichen kroatischen Ausgleich in der 13. Minute der Nachspielzeit. Wahnsinn. Uli Reitinger, Sportredaktion.
5: Am kommenden Montag treffen Portugal und Spanien im Achtelfinale aufeinander.
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10: Guten Morgen, ich bin Thomas Schall. Es ist Freitag. Der erste Kaffee wird getrunken oder der Tee, je nachdem, was Sie mögen. Und die Frührevue ist mit dabei. Mit guter Musik gleich Supertramp und mit Dreamer. Und in die neue Stunde geht's mit einem Mann aus Bologna. 1990 hat er ganz Italien verzaubert. Lucio Dalla.
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Mit nur 19 Jahren am Wurlitzer Piano seiner Mutter geschrieben und Supertramp damit aus einer drohenden Auflösung gerettet. Glück gehabt und damit auch weiterhin schöne Musik geliefert. Supertramp und Dreamer eben gehört hier bei Radio 700. Schauen wir ganz kurz mal auf die nächste halbe Stunde. Da meldet sich Andy Holz gleich wieder mit dem Regio-Wetter aus Hürtchenwald. Und gleich Isabel Jauernig mit dem Horoskop.

0: Bon, c'est la rose. Das Wichtigste ist die Rose, singt Gilbert Bécaud, der Monsieur 100.000 Volt in der Frührevue. Gleich dabei Howard Carpendale und jetzt Isabel Jauernig mit dem Horoskop.
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2: Widder. Aktiv sein und das Leben genießen, das ist in dieser Woche die Voraussetzung für Ihr Wohlbefinden.
3: Stier.
2: Setzen Sie sich nicht unter Druck, das schmälert nur den Erfolg. Immerhin kommen Sie mit Ihren Kollegen gut klar.
3: Zwillinge.
2: Sie lernen eine interessante Person kennen, die neue Bekanntschaft tut Ihnen gut.
3: Krebs.
2: Die Verlockung ist groß, doch überlegen Sie bitte gut, welche Folgen ein Seitensprung haben könnte.
3: Löwe.
2: Falls Sie einen festen Partner haben, sorgen Sie doch mal ein bisschen für Abwechslung und zeigen Sie sich romantisch.
3: Jungfrau.
2: Sie haben mehrere Eisen im Feuer. Jetzt liegt bei Ihnen die Wahl, welches Sie zuerst schmieden möchten.
3: Waage.
2: Irgendwie sind Sie mit sich und der Welt unzufrieden. Horchen Sie in sich hinein, um die Ursache herauszufinden.
3: Skorpion.
2: Venus greift Ihnen derzeit finanziell unter die Arme. Geben Sie Ihr Geld nicht unnötig aus.
3: Schütze.
2: Dank Sonne und Mars sind Sie fit für zwei. Das macht richtig Lust auf viel Bewegung.
3: Steinbock.
2: Finanziell sollten Sie auf Nummer sicher gehen. Geben Sie kein Geld für unnützes Zeug aus.
3: Wassermann.
2: Alles muss jetzt sofort gelingen. Damit laufen Sie aber Gefahr, am Ende nichts bewerkstelligt zu haben.
3: Fische.
2: Gestresste Kollegen kann man auch mal unter die Arme greifen. Damit sammeln Sie Sympathiepunkte.
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0: Clouseau bei Radio 700, das belgische Duo, das in den 80ern mit An ganz Flandern das Herz brach. Gleich noch Nick P. mit dabei, lebt deinen Traum und jetzt der Blick aufs Wetter mit Andi Holz.
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2: Der Regen der vergangenen Tage ist erst einmal durch. Heute erwartet uns Sonnenschein und ruhiges Sommerwetter mit nur harmlosen Schleierwolken. Die Höchstwerte erreichen am Nachmittag 26 Grad in Olpen und Eschweiler, 25 im Bereich des Hohen Venns, 24 rund um den Ruhrsee und den Obersee und 22 bis 23 Grad in den Eifelhöhen. Am Abend und in der Nacht sind nur wenige Wolken unterwegs. In der zweiten Nachthälfte gehen die Temperaturen auf Werte um 17 Grad in den Städten, 15 in mittleren Lagen und 13 Grad auf den Eifelhochflächen zurück. Ideale Bedingungen also, um die Wohnung durchzulüften. Ähnlich geht es zunächst auch noch am Samstag weiter, ehe es in Richtung Sonntag wieder wechselhafter wird.
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1: Ein richtig ruhiger Sommertag wartet auf uns. Sonnenschein und nur lockere Wolkenfelder und die Temperaturen bleiben einfach mal im richtig normalen Sommerbereich. Ideal, um draußen zu grillen und einen richtig schönen Tag zu verleben. 26 Grad die Höchstwerte in Eupen und in Stolberg, 22 Grad in Hellenthal und in Büttchenbach. Am Abend und in der Nacht kaum eine Wolke am Himmel, die Temperaturen gehen auf 17 bis 13 Grad zurück. Auch am Samstag Sonnenschein nahezu ungestört, die Temperaturen klettern dabei auf 24 bis 28 Grad.
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2: Ich bin Dieter Spieth. Auch zwei Tage nach der Brandkatastrophe von Monschauhöfen mit 3 Toten kann die Kriminalpolizei noch keine Angaben zur Brandursache machen. Die Arbeit der Ermittler sei noch nicht abgeschlossen. Bei den Toten soll es sich um 3 Männer im Alter von 30, 60 und 70 Jahren handeln. Sie sollen sich im 2. Stock des Mehrfamilienhauses aufgehalten haben, als das Feuer ausbrach. Dort gab es viele kleine Apartments, in denen auch die 3 Männer lebten. 17 Jahre lang gab es Planungen für die Bittgalerie im Herzen von Bitburg. Nun steht definitiv fest, dass es nicht zu dem Projekt kommen wird. Im Herzen der Innenstadt sollte die Galerie Geschäfte, Gastronomie und ein Kino miteinander verbinden. Am Ende ist das Projekt für den geplanten Investor allerdings zu teuer geworden. Bitburgs Bürgermeister Heiko Jacobs erklärte, man wolle nun nach anderen Möglichkeiten suchen, um das Stadtzentrum attraktiver zu machen und weiter zu beleben. Zahlreiche geladene Gäste haben am Mittwoch das Sommerfest in der Vertretung der DG in Brüssel besucht. Ministerpräsident Oliver Pasch erklärte, das Fest sei eine gute Gelegenheit, um Kontakte mit Kooperationspartnern und Netzwerken zu pflegen. In den letzten Jahren seien diese Kontakte immer wieder für die konkrete Politikgestaltung benötigt worden. Ostbelgien sei zu klein, um sich selbst zu genügen. Die DG arbeite in allen ihren Befugnisbereichen mit Partnern zusammen. Als Beispiel nannte Pasch die Sonderregelung für die Notaufnahme an beiden ostbelgischen Krankenhäusern oder die Sonderregelung über 40 bis 50 Millionen Euro zusätzlich jährlich für die DG. Investitionen wären ohne diese Erleichterung kaum noch möglich gewesen. Pasch betonte, dass es auch wieder auf Kontakte ankomme, damit die DG nach einer möglichen Abschaffung des Senats weiter auf der politischen Bühne garantiert repräsentiert wird. Eine Möglichkeit sei die Schaffung eines eigenen Wahlkreises für die DG, um angemessen im Föderalparlament vertreten zu sein. Am Aachener Münsterplatz laufen seit einiger Zeit Grabungen nahe am Dom. 2 Linden waren umgestürzt und hatten die Möglichkeit für archäologische Grabungen eröffnet. Jetzt wurde Zwischenbilanz gezogen. Immer wieder tauchten alte Knochen auf. Denn früher befand sich dort ein alter Friedhof. Wie dieser aber ausgesehen haben könnte, soll nun erforscht werden. Bei den Grabungen waren neben Knochen aus 8 Jahrhunderten auch Teile der Friedhofsmauer entdeckt worden. Zwischen den Knochen wurden auch Jakobsmuscheln mit Löchern gefunden. Offenbar Mitbringsel von Pilgern auf dem Jakobsweg nach Santiago de Compostela. Zu den größten Überraschungen gehörten der Fund eines uralten Innenraumfußbodens sowie eines 2000 Jahre alten Spielwürfels. Die Grabungen werden weiter fortgesetzt. Schon bald könnte es auch einen Blick in den Boden am Markt geben. 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

Mit nur 15 Jahren unterschrieb sie ihren ersten Plattenvertrag und machte damit Geschichte als jüngste Sängerin an der Spitze der US-Charts. In der Frührevue haben Sie gerade gehört, Peggy March, Dreh die Uhr zurück zum Anfang. 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

0: Ein ganz passender Slogan für den Sommer. Ab in den Urlaub singen die Höhner hier in der Frührevue auf Radio 700. Ja, was ist heute Abend und am Wochenende in Eifel und Euregio oder Ostbelgien los? Das erfahren wir jetzt von Lukas Blasius.
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2: Chill, drink and enjoy. Alles das ist möglich bei der Beachparty im alten Schwimmbad in Euskirchen. Leckeres Essen, entspannte Atmosphäre, DJs und eine Lichtershow warten auf Sie. Heute wieder ab 16 Uhr. Regina Reed ist die singende Hairstylistin. Heute ist ihre Travestie-Show für soziale Zwecke im Simonsglück in Euskirchen zu sehen. Das Solidaritätsprojekt der besonderen Art startet um 20 Uhr. Jeden Tag einen anderen Film, das verspricht der Kinosommer im Nettersheimer Scheunenkino. Film ab heißt es um 20 Uhr. An diesem Wochenende findet wieder das beliebte Schützen- und Heimatfest statt. Die Besucher erwartet Tradition, Gemeinschaft und Schützenkirmes-Atmosphäre. Heute im historischen Stadtzentrum von Stolberg. Coverhits der 90er Jahre spielt die Band Sparkling Unicorns ab 18 Uhr in der Rusty Cutlass Taverne in Heimbach-Flatten. Heute findet der 46. Heckenlauf statt, mit Distanzen von 1,5 Kilometern bis zum Halbmarathon, mit Bambini-Läufen und Angeboten für Wanderer und Nordic Walker. Start ist um 14 Uhr auf dem Germania-Sportplatz in Simmerath-Eicherscheid. Von Funk über Disco bis zu Club-Sounds reicht die Palette, die DJ David J. Miller bei der Afterwork-Party Feierabend zum Start ins Wochenende auflegt. Ab 18 Uhr auf der Terrasse vom Kulturzentrum Alter Schlachthof in Eupen. Rock, Soul und viel Power verspricht die 13-köpfige Coverband Fridays. Sie spielt bereits zum 11. Mal im Kuckuck am Alten Zollhaus am Aachener Köpfchen, beginnend um 19 Uhr. Leckeres zum Start ins Wochenende erwartet sie heute bei Feierabend probiert. Nach der Arbeit in gemütlicher Atmosphäre am Kiosk in Elsenborn. Cologne Power East Belgium organisiert den Fußball-Sommercup als Flutlicht-Edition. Anpfiff ist um 19 Uhr auf dem Fußballplatz Weiwärts. Nochmal Fußball unter dem Motto Flutlicht-Fußball-Feierabend findet heute ein großes Moonlight-Freizeitturnier statt. Gespielt wird ab 19 Uhr auf dem Sportplatz Röttgen. In Tommen startet heute das große Kirmeswochenende. Ab 19 Uhr wird der Kirmesbaum aufgerichtet. Danach ist Kirmesparty im Festzelt mit Live-Musik von HT Unplugged und ab 22 Uhr mit DJ Killit. Nach der Arbeit noch einmal einkaufen und die Menschen aus dem Viertel treffen, können Sie beim Frankenberger Feierabendmarkt. Die Stände öffnen um 16 Uhr auf dem Aachener Neumarkt. Auf dem Aachener Platanenplatz mitten in der City erklingt Live-Musik. Heute ab 17 Uhr und morgen ab 15 Uhr spielt Louder Than Carl. William Shakespeares Liebesdrama Romeo und Julia wird heute wieder im Theater Aachen gespielt. Herzzerreißend wird es also dort ab 19 Uhr. Gisela Warmke und Domorganist Michael Hoppe laden ein zur abendlichen Lesung mit Musik. Um 19.30 Uhr in der Theresienkirche in Aachen. Über Monate hinweg mussten sich die Teilnehmer des großen Aachener Poetry Slam Wettbewerbs qualifizieren. Heute steigt das Finale von Satz nach vorn. Das Wortgefecht beginnt um 20 Uhr im Aachener Musikbunker. Auch im Aachener Mörgens wird Theater gespielt. Um 20 Uhr heißt es dort House of Drama. Das Aachener Duster-Theater spielt noch einmal Chick, heute und morgen um 20 Uhr. Aufgrund des großen Erfolges wird nochmals das Stück Achtsam Morden durch bewusste Ernährung aufgeführt. Der Vorhang im Aachener Grenzlandtheater öffnet sich um 20 Uhr. Die Eschweiler City Kirmes kehrt an ihren alten Standort zurück. Auf dem Markt und in der Innenstadt präsentieren sich viele Buden und Fahrgeschäfte. Höhepunkt zum Start ist das große Feuerwerk am späten Abend. Heute startet das Sportfest der DJK Hollerath zum Auftakt mit dem Halbfinale im Bürgermeisterpokal und einem Nachtturnier für Freizeitmannschaften. Gespielt wird auf dem Sportplatz Hellental Hollerath. Und heute Abend findet wieder das ökumenische Friedensgebet im pastoralen Raum Hellental-Schleiden statt. Diesmal ab 19 Uhr in der Pfarrkirche in Reiferscheid. Einfach eine Mail an veranstaltungen@radio700.eu schicken und schon ist auch Ihr Event im Kalender auf dem Sender.
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0: Diesen Song hier, den wollte Chris noch.
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17: Ein richtig ruhiger Sommertag wartet auf uns. Sonnenschein und nur lockere Wolkenfelder und die Temperaturen bleiben einfach mal im richtig normalen

0: Normalen Sommerbereich, ideal um draußen zu grillen und einen richtig schönen Tag zu verleben. 26 Grad die Höchstwerte in Eupen und in Stolberg, 22 Grad in Hellenthal und in Büttchenbach. Am Abend und in der Nacht kaum eine Wolke am Himmel, die Temperaturen gehen auf 17 bis 13 Grad zurück. Auch am Samstag Sonnenschein nahezu ungestört, die Temperaturen klettern dabei auf 24 bis 28 Grad.
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2: Ich bin Diana Kramer. Union und SPD wollen Deutschland mit einem umfassenden Reformpaket zu Steuern, Arbeit und Entbürokratisierung aus der Wirtschaftskrise führen. Für Familien sind etwa Steuerentlastungen geplant. Für Arbeitnehmer wird sich einiges in puncto Krankschreibung ändern. Sie soll dem Arbeitgeber künftig schon ab dem ersten Tag der Erkrankung vorgelegt werden. Daran gibt es auch Kritik.
3: Bislang muss die Krankschreibung am vierten Tag beim Arbeitgeber vorliegen. Und wenn der Plan ist, dass ich mich nicht mehr telefonisch krankschreiben lassen darf und ich gleichzeitig am ersten Tag eine Arbeitsunfähigkeitsbescheinigung vorlegen soll, würde das heißen, dass ich mich auch mit 39 Grad Fieber etwa zur Ärztin schleppen müsste. Geht so natürlich nicht. Schwarz-Rot wird da also nochmal ins Detail gehen müssen. Dass die telefonische Krankschreibung wegfallen wird, das steht fest. Aus Berlin, Lea Matschulat.
2: Kritik gibt es auch an der geplanten Einkommensteuerreform. Das Institut der Deutschen Wirtschaft hält dadurch einen Anstieg der Schwarzarbeit für möglich. Hintergrund ist die ab 2027 geplante Kürzung des sogenannten Handwerkerbonus. Dadurch können Handwerkerleistungen steuerlich geringer abgesetzt werden. IW-Volkswirt Dominik Enste warnt, wenn die Kosten für legale Arbeit steigen, wird Schwarzarbeit attraktiver. Mit Bremen, Niedersachsen, Sachsen, Sachsen-Anhalt, Schleswig-Holstein und Thüringen starten heute die nächsten Bundesländer in die Sommerferien. Die Autoclubs ACE und ADAC rechnen ab dem Mittag mit der nächsten großen Reisewelle.
4: Für den Nachmittag bis in den Abend hinein dürften Autofahrer viel Geduld brauchen. Neben dem Feierabendverkehr sorgen auch die mehr als 1000 Dauerbaustellen für Probleme. Hinzu kommen zusätzliche Sperrungen, etwa durch Blow-ups durch die Hitzewelle von letzter Woche. Ähnlich kritisch sehen die Autoclubs die Lage morgen Vormittag. Erst für Sonntag rechnen ADAC und ACE mit einer entspannteren Situation. Tanja Wagner, Nachrichtenredaktion.
2: Zum Fußball. Bundestrainer Julian Nagelsmann soll übereinstimmenden Medienberichten zufolge in Kürze seinen Rücktritt erklären. Der 38-Jährige soll nach der Krisensitzung beim DFB in Frankfurt am Main zu dieser Entscheidung gekommen sein, berichten der TV-Sender Sky und die Bild-Zeitung. Bei der WM, wo Deutschland im 16. Finale ausgeschieden war, haben Portugal und Spanien das Achtelfinale erreicht. Spanien besiegte Österreich mit 3:0. Portugal setzte sich gegen Kroatien mit 2:1 durch.
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7: Der Sommer läuft, das Wochenende ist zum Greifen nah. Ich bin Thomas Schall, heute am Freitag, dem 3. Juli für Sie im Studio. Schönen guten Morgen. Gleich kommt Fiorella Manoia, eine der größten Stimmen Italiens. Den Start in die Stunde macht ein dänisches Brüderpaar, das 2000 den Eurovision Song Contest in Stockholm gewonnen hat und damit 8x12 Punkte geholt hat. Die Olsen Brothers mit Fly on the Wings of Love.
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0: Eine der größten Stimmen Italiens. Doch bevor das so war, stand sie als Stuntgirl vor der Kamera und zwar als Doppelgängerin von Monica Fitti. Da sind die schönsten Schlager und die besten Oldies mit Fiorella Manoia in der Frührevue. Hier ist Radio 700. Schauen wir ganz kurz auf die nächste halbe Stunde. Da meldet sich Jochen Spät gleich wieder mit dem Gesundheitswetter. Und wir nehmen Sie mit nach Eupen. Der Sommer in der Klötzerbahn startet mit insgesamt 14 Wochen Live-Programm mitten in der Innenstadt. Schauen wir gleich nach dem nächsten Song nochmal genauer drauf.
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0: Ja, der Freitagmorgen bei Radio 700. Tom Astor weckt uns mit einer starken Frau. Gleich noch The Union Gap mit Young Girl mit dabei. Vorher schauen wir mal nach Eupen. An der Klötzerbahn wird's wieder lebendig. 14 Wochen Sommerprogramm mit regionalen Künstlern von Chor bis Rockband, von Polakrobatik bis DJ stehen an. Freitags und samstags ab 18 Uhr und sonntags dann den ganzen Tag wird die Klötzerbahn zur Fußgängerzone. Meine Kollegin Julia Thomas hat sich mal umgeschaut.
1: Auch in diesem Jahr wird es wieder ein buntes Sommerprogramm in der Eupener Innenstadt geben. Wer nicht in den Urlaub fährt oder bei uns Ferien macht, soll durch die Stadt schlendern, gemütlich einkehren und das Flair genießen. An der Klötzerbahn steht dazu wieder eine Bühne. Dort wird jede Woche etwas geboten, sagt Aline Brüll vom Rat für Stadtmarketing Eupen.
2: Im Juli und August sind wir froh, dass wir insgesamt 14 Acts haben, die wir auf der Klötzerbahn präsentieren können. Ja, da ist auch für jeden was dabei, von Chor bis über Chansons, über Rockbands und nicht nur Bands, sondern wir haben auch eine Pole-Akrobatik, wir haben Mitmach-Tanz-Animationen, wir haben einen DJ vor Ort und auch Clowns für Familien. Es ist für jeden was dabei.
1: Das Programm wird zwar vom RSM koordiniert, allerdings haben sich alle Künstler aus Eupen und der Region selbst beworben.
2: Wir haben keine von diesen Künstlern engagiert. Wir haben hier Anfang des Jahres im Frühling einen Aufruf gemacht, wer hat Lust, da mitzumachen. Und es sind alles nur regionale oder überregionale Künstler, die jetzt wirklich hier aus der Gegend kommen. Okay, es kommt nicht nur aus Eupen, aber es kommen auch welche aus Monschau oder aus der Eifel sind dabei. Alles nur regionale Personen.
1: Mehr Menschen will man am Wochenende in die Stadt locken. Wie schon in den letzten Jahren wird die Klötzerbahn deshalb an den Wochenenden temporär zu einer Fußgängerzone. Dann gibt es auch für die Außengastronomie mehr Platz. Besucher können von der Straße oder den Terrassen aus das Programm genießen.
2: Es ist effektiv so, dass immer freitags und samstags ab 18 Uhr und Sonntag der ganze Tag zwischen dem Restaurant Ratskeller und der Citybar die Klötzerbahn gesperrt ist, sodass die Konzerte in wunderbarer Atmosphäre stattfinden können, die Terrassen voll genutzt werden können, Kinder spielen können, dann ist alles ruhig.
1: Und genau diese Mischung kommt bei den Menschen nicht nur in der Stadt an. Viele kommen auch von außerhalb, um den Sommer in Eupen zu genießen. Wie immer läuft er von Kirmes bis Kirmes. In diesem Fall also bis zur Kirmes im September.
2: Das komplette Programm finden Sie auf unserer Homepage www.eupenlifts.de. Nicht nur die Konzerte, denn es finden im Rahmen von Sommer in Eupen noch andere Veranstaltungen statt, Sportveranstaltungen oder auch das Tirolerfest. Und das Tirolerfest wird auch an dem Samstag, wenn Sie Ihren Umzug haben in Eupen, einen kleinen Stopp auf der Klötzerbahn einlegen und dort auch mit Ihren Kapellen Ihr Bestes geben.
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0: In der Frührevue bei Radio 700 hören Sie The Union Gap mit Young Girl, der Song, der Gary Puckett 1968 auf einen Schlag weltberühmt gemacht hat. Gleich noch eine Riesenschlagergröße mit dabei, Andrea Berg. Doch jetzt erstmal zu meinem Kollegen Jochen Späth.
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3: Die Witterung kann heute den Blutdruck ein wenig durcheinander bringen. Vor allem Personen mit hohem Blutdruck sollten ein wenig langsamer machen. Wer unter niedrigem Blutdruck leidet, der kann allerdings heute etwas besser in die Gänge kommen als in den Tagen zuvor. Die Neigung zu Kopfweh und Migräne ist allerdings auch ein bisschen mehr erhöht, also unbedingt viel trinken. Blicken wir noch auf den Pollenkalender, da schwirrt wieder einiges in der Luft herum, was ohne Führerschein unterwegs ist. Wir haben eine starke Konzentration von Gräser-, Ampfer- und Wegerichpollen. In mäßiger Konzentration sind außerdem Linden, Kiefer, Gänsefuß, Beifuß und Nesselpollen in der Luft und in schwacher Konzentration auch einige Roggenpollen. Ihnen allen einen angenehmen Freitag.
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1: Ein richtig ruhiger Sommertag wartet auf uns. Sonnenschein und nur lockere Wolkenfelder und die Temperaturen bleiben einfach mal im richtig normalen Sommerbereich. Ideal, um draußen zu grillen und einen richtig schönen Tag zu verleben. 26 Grad die Höchstwerte in Eupen und in Stolberg, 22 Grad in Hellental und in Büttchenbach. Am Abend und in der Nacht kaum eine Wolke am Himmel, die Temperaturen gehen auf 17 bis 13 Grad zurück. Auch am Samstag Sonnenschein nahezu ungestört, die Temperaturen klettern dabei auf 24 bis 28 Grad.
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2: Ich bin Dieter Spieth. Auch zwei Tage nach der Brandkatastrophe von Monschauhöfen mit 3 Toten kann die Kriminalpolizei noch keine Angaben zur Brandursache machen. Die Arbeit der Ermittler sei noch nicht abgeschlossen. Bei den Toten soll es sich um 3 Männer im Alter von 30, 60 und 70 Jahren handeln. Sie sollen sich im 2. Stock des Mehrfamilienhauses aufgehalten haben, als das Feuer ausbrach. Dort gab es viele kleine Apartments, in denen auch die 3 Männer lebten. 17 Jahre lang gab es Planungen für die Bittgalerie im Herzen von Bitburg. Nun steht definitiv fest, dass es nicht zu dem Projekt kommen wird. Im Herzen der Innenstadt sollte die Galerie Geschäfte, Gastronomie und ein Kino miteinander verbinden. Am Ende ist das Projekt für den geplanten Investor allerdings zu teuer geworden. Bitburgs Bürgermeister Heiko Jakobs erklärte, man wolle nun nach anderen Möglichkeiten suchen, um das Stadtzentrum attraktiver zu machen und weiter zu beleben. Zahlreiche geladene Gäste haben am Mittwoch das Sommerfest in der Vertretung der DG in Brüssel besucht. Ministerpräsident Oliver Pasch erklärte, das Fest sei eine gute Gelegenheit, um Kontakte mit Kooperationspartnern und Netzwerken zu pflegen. In den letzten Jahren seien diese Kontakte immer wieder für die konkrete Politikgestaltung benötigt worden. Ostbelgien sei zu klein, um sich selbst zu genügen. Die DG arbeite in allen ihren Befugnisbereichen mit Partnern zusammen. Als Beispiel nannte Pasch die Sonderregelung für die Notaufnahme an beiden ostbelgischen Krankenhäusern oder die Sonderregelung über 40 bis 50 Millionen Euro zusätzlich jährlich für die DG. Investitionen wären ohne diese Erleichterung kaum noch möglich gewesen. Pasch betonte, dass es auch wieder auf Kontakte ankomme, damit die DG nach einer möglichen Abschaffung des Senats weiter auf der politischen Bühne garantiert repräsentiert wird. Eine Möglichkeit sei die Schaffung eines eigenen Wahlkreises für die DG, um angemessen im Föderalparlament vertreten zu sein. Am Aachener Münsterplatz laufen seit einiger Zeit Grabungen nahe am Dom. 2 Linden waren umgestürzt und hatten die Möglichkeit für archäologische Grabungen eröffnet. Jetzt wurde Zwischenbilanz gezogen. Immer wieder tauchten alte Knochen auf, denn früher befand sich dort ein alter Friedhof. Wie dieser aber ausgesehen haben könnte, soll nun erforscht werden. Bei den Grabungen waren neben Knochen aus 8 Jahrhunderten auch Teile der Friedhofsmauer entdeckt worden. Zwischen den Knochen wurden auch Jakobsmuscheln mit Löchern gefunden. Offenbar Mitbringsel von Pilgern auf dem Jakobsweg nach Santiago de Compostela. Zu den größten Überraschungen gehörten der Fund eines uralten Innenraumfußbodens sowie eines 2000 Jahre alten Spielwürfels. Die Grabungen werden weiter fortgesetzt. Schon bald könnte es auch einen Blick in den Boden am Markt geben. 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

0: Mit den schönsten Schlagern und den besten Oldies geht's in den Freitagmorgen Maywood bei Radio 700 mit Be My Man, das niederländische Duo, das in den frühen 80ern mit zarten Popsongs ganz Europa verzauberte. 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

0: gute Rex Gildo in der Frührevue auf Radio 700. Gleich noch ein Song, der, finde ich, viel zu unterbewertet ist. The Nits mit In the Dutch Mountains gibt's gleich für Sie hier. Vorher gebe ich kurz ab zu Andi Holz nach Hürtchenwald.
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2: Der Regen der vergangenen Tage ist erst einmal durch. Heute erwartet uns Sonnenschein und ruhiges Sommerwetter mit nur harmlosen Schleierwolken. Die Höchstwerte erreichen am Nachmittag 26 Grad in Olpen und Eschweile, 25 im Bereich des Hohen Venns, 24 rund um den Ruhrsee und den Obersee und 22 bis 23 Grad in den Eifelhöhen. Am Abend und in der Nacht sind nur wenige Wolken unterwegs. In der zweiten Nachthälfte gehen die Temperaturen auf Werte um 17 Grad in den Städten, 15 in mittleren Lagen und 13 Grad auf den Eifelhochflächen zurück. Ideale Bedingungen also, um die Wohnung durchzulüften. Ähnlich geht es zunächst auch noch am Samstag weiter, ehe es in Richtung Sonntag wieder wechselhafter wird.
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0: Mountains.
1: Richtig toller Song. Und dabei wollte ihr Label diesen Song überhaupt nicht veröffentlichen, weil zu wenig kommerziell, dachte man. Erst als MTV Europe ihn dann aufgriff, lief er in ganz Europa rauf und runter. Und das sind doch die schönen Geschichten, die Musik immer wieder schreibt. The Nits mit In the Dutch Mountains hier in der Frührevue gehört bei Radio 700 um kurz vor 9. Und das bedeutet, dass wir auch gleich wieder in die Welt blicken mit unseren Weltnachrichten um 5 vor 9. Jetzt für Sie noch Irene Shear.

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12: Ein richtig ruhiger Sommertag wartet auf uns. Sonnenschein und nur lockere Wolkenfelder und die Temperaturen bleiben einfach mal im richtig normalen Sommerbereich. Ideal, um draußen zu grillen und einen richtig schönen Tag zu verleben. 26 Grad die Höchstwerte in Eupen und in Stolberg, 22 Grad in Hellental und in Büttchenbach. Am Abend und in der Nacht kaum eine Wolke am Himmel, die Temperaturen gehen auf 17 bis 13 Grad zurück. Auch am Samstag Sonnenschein nahezu ungestört, die Temperaturen klettern dabei auf 24 bis 28 Grad.
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13: Ich bin Diana Kramer.

0: Bundestrainer Julian Nagelsmann soll in Kürze seinen Rücktritt erklären, das berichten mehrere Medien. Der 38-Jährige soll nach der Krisensitzung beim DFB gestern in Frankfurt am Main zu dieser Entscheidung gekommen sein, melden Sky und die Bild-Zeitung.
1: Der DFB will ein und denselben Fehler nicht zum dritten Mal machen. Löw durfte nach der verkorksten WM in Russland vorerst bleiben, genauso Flick nach der Blamage in Katar. Diesmal nicht. Und das dürfte den DFB viele Millionen Euro kosten. Der Nagelsmann hat noch 2 Jahre Vertrag und sein Nachfolger wird ja auch nicht ehrenamtlich arbeiten. Seinen Wunschkandidaten Jürgen Klopp müsste der DFB aus seinem Red Bull-Vertrag rauskaufen. Also das war mal eine richtig teure WM-Pleite der Nationalmannschaft. Uli Reitinger, Sportredakteur.
0: Union und SPD wollen Deutschland mit einem umfassenden Reformpaket aus der Wirtschaftskrise führen. Für Kritik sorgt aber vor allem, dass Arbeitnehmer bei Krankschreibung ihrem Arbeitgeber künftig schon ab dem ersten Tag eine Bescheinigung vom Arzt vorlegen müssen. Vizekanzler Lars Klingbeil sprach am Abend im ZDF von einem Kompromiss, für den es aber praktikable Lösungen bei der Umsetzung geben müsse.
2: Natürlich müssen wir das jetzt so machen, dass niemand krank zur Arbeit geht. Also da wird man jetzt gute pragmatische Lösungen finden müssen. Und das war jetzt eine Grundsatzeinigung im Koalitionsausschuss. Jetzt geht es darum, dass das Ganze pragmatisch umgesetzt wird. Aber das werden wir hinbekommen.
0: Finanzminister Lars Klingbeil. Auch die Krankenkassen sehen die neue Regelung skeptisch. DRK-Vorstandschef Andreas Storm warnt vor negativen Effekten und überfüllten Hausarztpraxen, auch durch die Abschaffung der telefonischen Krankschreibung. Im Tarifstreit im Handel ruft die Gewerkschaft Verdi heute erneut zu bundesweiten Warnstreiks auf. Betroffen sein können vor allem Supermärkte, Möbelhäuser und andere Einzelhändler. Verdi fordert für die Beschäftigten 7% mehr Lohn, mindestens aber 225 Euro mehr im Monat. Die Arbeitgeber verweisen darauf, dass die Versorgung der Kunden trotz des Streiks gesichert ist. Und nochmal zum Fußball. Bei der WM hat sich Portugal gegen Kroatien mit 2:1 durchgesetzt und steht im Achtelfinale. Dort trifft das Team am Montag auf Europameister Spanien. Die Spanier hatten im 16. Finale 3:0 gegen Österreich gewonnen.
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6: Der letzte Morgen der Woche ist angebrochen, zumindest für die meisten. Dann steht das Wochenende an. Ich wünsche einen schönen guten Morgen. Mein Name ist Thomas Schall. Gleich Musik von Steve Allen mit Letter from My Heart. Und zu Beginn in die Stunde hören wir einen Mann, der beim Boyzone-Casting hinter seinem Rücken hörte, wie der Produzent sagte, er könne nicht singen und trotzdem blieb. Am Ende ist er dann der bekannteste Sänger von Boyzone geworden, der auch solo gut Karriere gemacht hat. Ronan Keating gibt's jetzt mit Life is a Rollercoaster.
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Der Brief, der vom Herzen kommt. Letter from my heart, Steve Allen, hier in der Frührevue bei Radio 700. Schauen wir zusammen kurz auf die nächste halbe Stunde. Unser Energieexperte Jan-Paul Mohr hat gleich wieder die Energiespartipps für Sie. Und da geht es darum, wie eine unbemerkte Heizungspanne über 200 Euro im Jahr mehr kosten kann. Und wie Sie die natürlich auch verhindern können. Nach dem nächsten Song schauen wir nochmal die Sterne mit dem Horoskop.

0: Der Freitag, morgen um 10 nach 9 bei Radio 700 mit Anna-Katharina Stoll und ohne dich. Gleich noch Sega and Events für Sie dabei. Jetzt aber erstmal Isabel Jauernig mit dem Horoskop.
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2: Widder. Aktiv sein und das Leben genießen, das ist in dieser Woche die Voraussetzung für Ihr Wohlbefinden.
3: Stier.
2: Setzen Sie sich nicht unter Druck, das schmälert nur den Erfolg. Immerhin kommen Sie mit Ihren Kollegen gut klar.
3: Zwillinge.
2: Sie lernen eine interessante Person kennen, die neue Bekanntschaft tut Ihnen gut.
3: Krebs.
2: Die Verlockung ist groß, doch überlegen Sie bitte gut, welche Folgen ein Seitensprung haben könnte.
3: Löwe.
2: Falls Sie einen festen Partner haben, sorgen Sie doch mal ein bisschen für Abwechslung und zeigen Sie sich romantisch.
3: Jungfrau.
2: Sie haben mehrere Eisen im Feuer. Jetzt liegt bei Ihnen die Wahl, welches Sie zuerst schmieden möchten.
3: Waage.
2: Irgendwie sind Sie mit sich und der Welt unzufrieden. Horchen Sie in sich hinein, um die Ursache herauszufinden.
3: Skorpion.
2: Venus greift Ihnen derzeit finanziell unter die Arme. Geben Sie Ihr Geld nicht unnötig aus.
3: Schütze.
2: Dank Sonne und Mars sind Sie fit für zwei. Das macht richtig Lust auf viel Bewegung.
3: Steinbock.
2: Finanziell sollten Sie auf Nummer sicher gehen. Geben Sie kein Geld für unnützes Zeug aus.
3: Wassermann.
2: Alles muss jetzt sofort gelingen. Damit laufen Sie aber Gefahr, am Ende nichts bewerkstelligt zu haben.
3: Fische.
2: Gestresste Kollegen kann man auch mal unter die Arme greifen. Damit sammeln Sie Sympathiepunkte.

0: Einen besseren Song und ein besseres Motto für dieses Wetter kann es gar nicht geben. Der Sonnensommer von Andreas Oskar hier in der Frührevue. Gleich für Sie noch mit dabei Christian Anders.
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2: Nicht selten wundern sich Verbraucher über plötzlich hohen Wasserverbrauch. Wer warmes Wasser durch einen Trinkwasserspeicher erzeugt, hat auch eine entsprechende Sicherheitseinrichtung verbaut. Optimalerweise mit Ausdehnungsgefäß. Wenn das Gefäß oder das Überdruckventil nun aber defekt sind, kann still und heimlich unentdeckt über Monate Wasser aus dem Ventil in den Kanal abfließen. Da dies meist nur ein feiner Rinnsal ist, wird er nicht gehört oder bemerkt. 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

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Eine andere, die ihm mehr bedeutet, mehr als ich, mehr als unsere Liebe. Es ist, als blicke ich in einen gähnenden Abgrund. 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Kann man weiterleben ohne den Menschen, der ihm alles bedeutet? Meine Antwort lautet nein.

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1: Ein richtig ruhiger Sommertag wartet auf uns. Sonnenschein und nur lockere Wolkenfelder und die Temperaturen bleiben einfach mal im richtig normalen Sommerbereich. Ideal, um draußen zu grillen und einen richtig schönen Tag zu verleben. 26 Grad die Höchstwerte in Eupen und in Stolberg, 22 Grad in Hellental und in Büttchenbach. Am Abend und in der Nacht kaum eine Wolke am Himmel, die Temperaturen gehen auf 17 bis 13 Grad zurück. Auch am Samstag Sonnenschein nahezu ungestört, die Temperaturen klettern dabei auf 24 bis 28 Grad.
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2: Ich bin Dieter Speth. Verkehrsteilnehmer müssen seit heute auf dem Pariser Ring in Aachen mit Behinderungen rechnen. Die jüngste Hitzewelle hatte zu schweren Fahrbahnschäden geführt. Anfang der Woche waren diese bereits provisorisch repariert worden. Nun muss der Landesbetrieb Straßen NRW die Fahrbahndecke auf rund 100 Metern Länge komplett erneuern. An mehreren Stellen, wie vor dem Westtunnel, steht deshalb nur ein Fahrstreifen zur Verfügung. Die Behörden rechnen mit längeren Rückstaus. Auf dem Pariser Ring in Aachen sind im betroffenen Streckenabschnitt täglich bis zu 26.500 Fahrzeuge unterwegs. Feiernde Fußballfans der belgischen Nationalmannschaft haben nach dem Erreichen des Achtelfinales in der Nacht zum Donnerstag viele Verkehrsregeln missachtet. Wie die Polizei mitteilte, seien bei Autokorsos Personen auf Motorhauben und aus den Seitenfenstern hängend transportiert worden. Damit werde die Sicherheit aller Verkehrsteilnehmer erheblich gefährdet, so ein Polizeisprecher. Mehrere Verstöße seien mit Bußgeldern geahndet worden. Die Roten Teufel hatten gegen Senegal gewonnen und daraufhin die Runde der besten 16 Teams erreicht. Derzeit absolvieren 452 Studenten mit einem Wohnsitz in der DG ein Studium in der französischen Gemeinschaft. Das geht aus einer Antwort von DG-Bildungsminister Jérôme Franzen auf eine Frage des Parlamentsabgeordneten Frédéric Wertz hervor. Die meisten dieser Studenten entfielen derzeit auf die Universität Lüttich, gefolgt von der Katholischen Universität Leuven, der Freien Universität Brüssel und den Universitäten in Namur und Mons. Noch sind die Zahlen aber unvollständig, denn einige Hochschulen und Kunsthochschulen in der französischen Gemeinschaft seien noch nicht an das neue Datensystem angebunden. 2024 waren an diesen Einrichtungen 420 Studenten aus der DG eingeschrieben. Auch in diesem Jahr gewährt der Veranstalter der Formel-1-Rennens Spa Grand Prix wieder Anwohnern kostenlosen Eintritt zum freien Training an der Rennstrecke von Spa-Francorchamps. Die Organisatoren wollen damit eine kleine Entschädigung für die Unannehmlichkeiten leisten, welchen den Einheimischen an den Tagen rund um das Rennen entstehen. Schon seit Mittwoch werden in Stavelo 1.000 Tickets verteilt. Anlieger müssen sich dafür per E-Mail melden oder selbst zur Gemeindeverwaltung kommen. Wer zuerst kommt, erhält die Tickets. In Malmedy werden ebenfalls 1.000 Tickets an Montag und Dienstag abgegeben. Vorrang haben die Anwohner bestimmter Stadtteile in direkter Nähe der Rennstrecke. Sie sind am stärksten vom Rennwochenende betroffen, so Malmedys Bürgermeister Jean-Paul Bostin. Die übrigen Tickets werden dann an die Anwohner der restlichen Stadtteile vergeben. Hierzu findet dann wieder eine Aktion im Malmundarium statt. 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

Tina Charles mit Dance, Little Lady Dance in der Frührevue bei Radio 700. 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

0: 4 Wochen lang auf Platz 1 der britischen Charts und auch 2026 klingt True Blue so frisch wie damals. Madonna hier in der Frührevue bei Radio 700. Gleich noch Ronny mit Oh My Darling Caroline. Aber jetzt zu den Gartentipps. Für welche Pflanzen ist jetzt im Juli die perfekte Zeit für einen Rückschnitt? Und was ist danach zu beachten?
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2: Mitten im Hochsommer bleibt die Gartenschere meist im Geräteschuppen. An manchen Tagen darf sie aber auch mal herausgeholt werden. Denn für einige Stauden ist der Juli die beste Zeit für einen kosmetischen Sommerschnitt. Gärtnermeister Karl-Josef Schmitz sagt uns, worauf es ankommt.
3: Bei einigen Stauden empfehle ich den etwas stärkeren Rückschnitt nach der Blüte. Gerade im Sommer kann man die Stauden, Salbei, Katzenminze, Rittersporn, Flockenblume und auch die Feinstrahlaster nach der ersten Blüte etwas zurückschneiden, beziehungsweise auch etwas stärker, je nachdem, welche Pflanze sie dort haben. Sie fördern damit das junge Wachstum und die Pflanze wird wieder schön austreiben und auch im gleichen Jahr das zweite Mal blühen.
2: Nach dem Rückschnitt sollten Sie Ihre Stauden aber nicht einfach den hohen Temperaturen überlassen. Zu einer guten Betreuung gehört auch die ausreichende Versorgung mit Nährstoffen.
3: Wichtig ist auch, dass Sie die Pflanze regelmäßig düngen und bei Trockenheit etwas wässern.
2: Sorgen Sie dafür, dass es Ihren Stauden auch an heißen Tagen so richtig gut geht, damit sie auch fit und gesund bleiben. Ein maßvoller Schnitt und genügend Nährstoffe im Boden sind hier die wichtigsten Voraussetzungen.
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1977 war dieser Song hier, Sometimes When We Touch, Dan Hill in der Frührevue bei Radio 700. Und wenn wir auf die Uhr schauen, dann ist auch schon gleich wieder vorbei hier mit der Frührevue. Ab 10 Uhr übernimmt meine Kollegin Barbara Müller das Studio und begleitet sie wieder mit Infos und Musik durch ihren Freitagvormittag im Rendezvous bei Radio 700. Ich bin Thomas Schall, ich darf mich verabschieden, sage Ihnen vielen Dank fürs Zuhören und wünsche Ihnen dann einen guten Start ins Wochenende, wenn es soweit ist. Machen Sie es gut und bis bald.

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7: Ein richtig ruhiger Sommertag wartet auf uns. Sonnenschein und nur lockere Wolkenfelder und die Temperaturen bleiben einfach mal im richtig normalen Sommerbereich. Ideal, um draußen zu grillen und einen richtig schönen Tag zu verleben. 26

0: Grad die Höchstwerte in Olpen und in Stolberg, 22 Grad in Hellenthal und in Büttchenbach. Am Abend und in der Nacht kaum eine Wolke am Himmel, die Temperaturen gehen auf 17 bis 13 Grad zurück. Auch am Samstag Sonnenschein nahezu ungestört, die Temperaturen klettern dabei auf 24 bis 28 Grad.
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2: Ich bin Diana Kramer. Diese Entscheidung hatte sich abgezeichnet, auch wenn er selbst sie noch bis zuletzt ausgeschlossen hatte. Bundestrainer Julian Nagelsmann soll übereinstimmenden Medienberichten zufolge in Kürze seinen Rücktritt erklären. Die Entscheidung soll bei einer Krisensitzung beim DFB in Frankfurt gestern gefallen sein, berichten Sky und Bild-Zeitung. Nagelsmann war mit der DFB-Auswahl am Montag im 16. Finale der Fußball-WM im Elfmeterschießen an Paraguay gescheitert. Die Spitzen der Koalition wollen ihr Reformpaket trotz Kritik realisieren. Man habe die Absicht, die Vorhaben nicht nur ernst zu nehmen, sondern auch umzusetzen, sagte Bundeskanzler Friedrich Merz in der ZDF-Sendung Maybrit Illner Spezial.
3: Das ist die Schwierigkeit heute. Wir müssen einer Gesellschaft im Frieden, einer Gesellschaft in Freiheit, einer Gesellschaft im Wohlstand, einer Gesellschaft mit sehr viel Sozialpolitik sagen, wir müssen jetzt Veränderungen haben, damit vieles so bleibt, wie wir es in den letzten Jahrzehnten erarbeitet haben.
2: Bundeskanzler Merz. Kritik gibt es vor allem an den Plänen, die Regelungen für Krankschreibungen zu verschärfen. Arbeitnehmer sollen künftig schon ab dem ersten Tag eine Bescheinigung vom Arzt vorlegen. Die Krankschreibung per Telefon fällt weg. Die Mieten in den 40 größten deutschen Städten sind in den vergangenen 10 Jahren um 51% gestiegen. Das zeigt eine Erhebung des Deutschen Gewerkschaftsbundes auf Basis von Daten des Marktforschungsinstituts Empirica.
4: In München liegt die Durchschnittsmiete aktuell bei 23,36 Euro pro Quadratmeter. Das ist mit Abstand der unrühmliche Spitzenplatz. In Rostock liegt der Quadratmeterpreis zwar noch bei vergleichsweise bescheidenen 11 Euro. Rostock steht aber ganz oben, wenn es um die Steigerung in den letzten 10 Jahren geht. Plus 83%. Die Bundesregierung will eine staatliche Wohnungsbaugesellschaft gründen, um bezahlbaren Wohnraum zu schaffen. Gleichzeitig will sie möglichen Enteignungen von großen privaten Wohnungskonzernen einen Riegel vorschieben. Uli Reitinger, Berlin.
2: Tausende Beschäftigte von Mercedes-Benz protestieren heute bundesweit gegen die Verschärfung des Sparkurses bei dem Autobauer. Laut IG Metall sollen die Kundgebungen an mehreren Standorten der Auftakt für weitere Protestaktionen sein. Die Gewerkschaft kündigte einen heißen Sommer und Herbst an, solange die Arbeitgeber auf Arbeitsplatzabbau und Verlagerung setzen, statt echte Problemlösungen zu suchen, heißt es.
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7: Auf geht's mit großen Schritten Richtung Wochenende. Barbara Müller ist am Mikrofon und begrüßt Sie ganz herzlich. Schönen guten Morgen. Wir starten mit Gigi Anderson und mit à la carte.
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0: Und da stecken wir schon im 3. Juli-Rendezvous. Es ist kaum zu glauben. Ja, und wir haben natürlich auch heute wieder viel mit Ihnen vor. 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Ja, und gleich geht's dann hier schon weiter mit der 3. Folge nach der nächsten Musik.
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1: In den aktuellen Folgen von So geht's, Arbeit und Beruf beschäftigen wir uns mit dem grenzüberschreitenden Arbeitsmarkt. In einem Land wohnen, direkt nebenan im anderen arbeiten. Das ist kein Widerspruch. Zu Unrecht denken viele Menschen, das sei kompliziert und bringe nur Schwierigkeiten. Oder sie haben Sorge, dass jede Menge Dokumente auszufüllen sind. Das ist aber gar nicht so. 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
1: Und weil Melissa Heidenrath die grenzüberschreitende Arbeit jeden Tag aufs Neue lebt, hat sie diesen Aufruf natürlich auch in ihrer Muttersprache formuliert. Und wie heißt es schon in der Sendung mit der Maus? Das ist Holländisch.
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1: Mit Sonne geht es durch den Nachmittag und nur lockere Wolkenfelder ziehen durch. Die Temperaturen erreichen dabei Höchstwerte um 26 Grad in Raren und in Würseln und von 22 Grad in Euskirchen und in Bütchenbach. Am Abend und in der Nacht sind nur wenige Wolken am Himmel. Die Luft kühlt ab auf schlaftaugliche Werte zwischen 17 und 13 Grad. Am Samstag geht's genauso weiter. Sonne, lockere Wolkenfelder, kein Regen in Sicht und ideales Wetter, um draußen zu sein, bei 24 bis 28 Grad.
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2: Ich bin Dieter Speth. Verkehrsteilnehmer müssen seit heute auf dem Pariser Ring in Aachen mit Behinderungen rechnen. Die jüngste Hitzewelle hatte zu schweren Fahrbahnschäden geführt. Anfang der Woche waren diese bereits provisorisch repariert worden. Nun muss der Landesbetrieb Straßen NRW die Fahrbahndecke auf rund 100 Metern Länge komplett erneuern. An mehreren Stellen, wie vor dem Westtunnel, steht deshalb nur ein Fahrstreifen zur Verfügung. Die Behörden rechnen mit längeren Rückstaus. Auf dem Pariser Ring in Aachen sind im betroffenen Streckenabschnitt täglich bis zu 26.500 Fahrzeuge unterwegs. Feiernde Fußballfans der belgischen Nationalmannschaft haben nach dem Erreichen des Achtelfinales in der Nacht zum Donnerstag viele Verkehrsregeln missachtet. Wie die Polizei mitteilte, seien bei Autokorsos Personen auf Motorhauben und aus den Seitenfenstern hängend transportiert worden. Damit werde die Sicherheit aller Verkehrsteilnehmer erheblich gefährdet, so ein Polizeisprecher. Mehrere Verstöße seien mit Bußgeldern geahndet worden. Die Roten Teufel hatten gegen Senegal gewonnen und daraufhin die Runde der besten 16 Teams erreicht. Derzeit absolvieren 452 Studenten mit einem Wohnsitz in der DG ein Studium in der französischen Gemeinschaft. Das geht aus einer Antwort von DG-Bildungsminister Jérôme Franzen auf eine Frage des Parlamentsabgeordneten Frédéric Wertz hervor. Die meisten dieser Studenten entfielen derzeit auf die Universität Lüttich, gefolgt von der Katholischen Universität Leuven, der Freien Universität Brüssel und den Universitäten in Namur und Mons. Noch sind die Zahlen aber unvollständig, denn einige Hochschulen und Kunsthochschulen in der französischen Gemeinschaft seien noch nicht an das neue Datensystem angebunden. 2024 waren an diesen Einrichtungen 420 Studenten aus der DG eingeschrieben. Auch in diesem Jahr gewährt der Veranstalter der Formel-1-Rennens Spa Grand Prix wieder Anwohnern kostenlosen Eintritt zum freien Training an der Rennstrecke von Spa-Francorchamps. Die Organisatoren wollen damit eine kleine Entschädigung für die Unannehmlichkeiten leisten, welchen den Einheimischen an den Tagen rund um das Rennen entstehen. Schon seit Mittwoch werden in Stavelo 1.000 Tickets verteilt. Anlieger müssen sich dafür per E-Mail melden oder selbst zur Gemeindeverwaltung kommen. Wer zuerst kommt, erhält die Tickets. In Malmedy werden ebenfalls 1.000 Tickets an Montag und Dienstag abgegeben. Vorrang haben die Anwohner bestimmter Stadtteile in direkter Nähe der Rennstrecke. Sie sind am stärksten vom Rennwochenende betroffen, so Malmedys Bürgermeister Jean-Paul Bostin. Die übrigen Tickets werden dann an die Anwohner der restlichen Stadtteile vergeben. Hierzu findet dann wieder eine Aktion im Malmundarium statt. 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

Zeit zum Durchatmen hatten wir diese Woche, was das Wetter angeht, denn es hat sich ja ein bisschen abgekühlt. Wir schauen gleich mal auf das Gesundheitswetter hier bei Radio 700 im Rendezvous am Freitagvormittag.

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2: Die Witterung kann heute den Blutdruck ein wenig durcheinander bringen. Vor allem Personen mit hohem Blutdruck sollten ein wenig langsamer machen. Wer unter niedrigem Blutdruck leidet, der kann allerdings heute etwas besser in die Gänge kommen als in den Tagen zuvor. Die Neigung zu Kopfweh und Migräne ist allerdings auch ein bisschen mehr erhöht, also unbedingt viel trinken. Blicken wir noch auf den Pollenkalender, da schwirrt wieder einiges in der Luft herum, was ohne Führerschein unterwegs ist. Wir haben eine starke Konzentration von Gräser-, Ampfer- und Wegerichpollen. In mäßiger Konzentration sind außerdem Linden, Kiefer, Gänsefuß, Beifuß und Nesselpollen in der Luft und in schwacher Konzentration auch einige Roggenpollen. Ihnen allen einen angenehmen Freitag.
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Soweit von mir für diese Stunde. Nach unserem Serviceblock geht's aber gleich weiter, unter anderem dann mit Radler, Luchs und Co. Dann wird's wieder tierisch in der zweiten Rendezvous-Stunde. Ich freue mich drauf. Bis gleich.

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17: Mit Sonne geht es durch den Nachmittag und nur lockere Wolkenfelder ziehen durch. Die Temperaturen erreichen dabei Höchstwerte um 26 Grad in Raren und in Würseln und von 22 Grad in Euskirchen und in Büttchenbach. Am Abend und in der Nacht sind nur wenige Wolken am Himmel. Die Luft kühlt ab auf schlaftaugliche Werte zwischen 17 und 13 Grad. Am Samstag geht's genauso weiter. Sonne, lockere Wolkenfelder, kein Regen in Sicht und ideales Wetter, um draußen zu sein, bei 24 bis 28 Grad.
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18: Ich bin Diana Kramer. Bundestrainer Julian Nagelsmann soll in Kürze seinen Rücktritt erklären, das berichten mehrere Medien. Der 38-Jährige soll nach der Krisensitzung beim DFB gestern in Frankfurt am Main zu dieser Entscheidung gekommen sein, melden Sky und die Bild-Zeitung.
19: Der DFB will ein und denselben Fehler nicht zum dritten Mal

0: machen. Löw durfte nach der verkorksten WM in Russland vorerst bleiben, genauso Flick nach der Blamage in Katar. Diesmal nicht. Und das dürfte den DFB viele Millionen Euro kosten. Der Nagelsmann hat noch 2 Jahre Vertrag und sein Nachfolger wird ja auch nicht ehrenamtlich arbeiten. Seinen Wunschkandidaten Jürgen Klopp müsste der DFB aus seinem Red Bull-Vertrag rauskaufen. Also das war mal eine richtig teure WM-Pleite der Nationalmannschaft. Uli Reitinger, Sportredaktion.
1: Union und SPD wollen Deutschland mit einem umfassenden Reformpaket aus der Wirtschaftskrise führen. Für Kritik sorgt dabei vor allem, dass Arbeitnehmer bei Krankschreibung ihrem Arbeitgeber künftig schon ab dem ersten Tag eine Bescheinigung vom Arzt vorlegen müssen. Vizekanzler Lars Klingbeil sprach am Abend im ZDF von einem Kompromiss, für den es aber praktikable Lösungen bei der Umsetzung brauche.
2: Natürlich müssen wir das jetzt so machen, dass niemand krank zur Arbeit geht. Also da wird man jetzt gute pragmatische Lösungen finden müssen und das war jetzt eine Grundsatzeinigung im Koalitionsausschuss. Jetzt geht es darum, dass das Ganze pragmatisch umgesetzt wird, aber das werden wir hinbekommen.
1: Finanzminister Lars Klingbeil. Auch die Krankenkassen sehen die neue Regelung skeptisch. DRK-Vorstandschef Andreas Storm warnt vor negativen Effekten und überfüllten Hausarztpraxen, auch durch die Abschaffung der telefonischen Krankschreibung. In einer Großstadt in Deutschland zu leben, wird immer teurer. In den vergangenen 10 Jahren sind die Mieten in den 40 größten Städten im Schnitt um 51% gestiegen. Das zeigt eine Erhebung des Deutschen Gewerkschaftsbunds auf Basis von Daten des Marktforschungsinstituts Empirica. In Berlin zum Beispiel stiegen die Angebotsmieten von knapp 9 Euro pro Quadratmeter Anfang 2016 auf 15,80 Euro Anfang dieses Jahres. Ein Plus von fast 77%. In Hamburg beträgt der Anstieg gut 54, in München fast 52%. Prozentual besonders stark gestiegen sind die Mieten etwa in Rostock mit 83% oder in Lübeck mit mehr als 71%.
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6: Auf geht's in die zweite Stunde mit Terry Hall und The Fortunes sind auch noch dran als zweites. Und Barbara Müller begrüßt Sie nochmal ganz herzlich. Schönen guten Morgen.
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Christian, und werfen wir doch mal einen Blick auf den Fahrplan für diese Stunde. Wir haben den Veranstaltungskalender dabei. Die Regionalnachrichten sind auch am Start um 5:30. Gleich heißt es wieder Adler, Lux und Co. Und ich verrate Ihnen auch noch, was morgen in der Partytime passieren wird. Naja, also was passieren wird, das entscheiden Sie natürlich am Telefon und über die bekannten Wege. Aber es ist ja immer so, dass jede Woche etwas anderes dran ist. In welche Richtung das morgen gehen wird, das erzähle ich Ihnen dann auch noch im Laufe dieser Stunde.

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1: Wer zur warmen Zeit im Wildfreigehege Hellenthal war, der kann sie nicht übersehen haben. Die einzigen Bewohner ohne Gatter und Voliere. Die Rede ist von einem Dutzend Pfauen. Sie sind ein bisschen die Warm-Upper der Tierwelt. Sie animieren die zweibeinigen Besucher und verbreiten ständig gute Laune. Dazu Wildgehege-Urgestein Karl Fischer.
2: Wir haben zur Pfaue ganz genau, davon 4 Frauen und 8 Männer. Und wir haben am Kinderzoo einen riesengroßen Baum. Und da sind die abends alle drin, die fliegen da rein und werden die Nacht verbringen, weil die genau wissen, das könnte uns einer holen. Und die laufen ansonsten auf 75 Hektar hier rum und das ist ihr Terrain. Und weiß das halt im Kinderzoo auf, weil da Action ist, die Kinder füttern sie. Die können auch nach der Waldschenkel laufen, vom Kaspertheater und dann gehen sie auch zwischendurch mal spazieren, weitere Wege bis hier zum Betriebshof hin und die sind überall zu Hause.
1: Tierische Feinde haben sie nicht. Deshalb trauen sie sich in alle Gatter. Und obwohl sie genug Hühnerfutter bekommen, lieben sie es, nahe beim Menschen zu sein. Es könnte ja noch was abfallen, das man probieren kann. Wenn sie mal von einem Besucher geärgert werden, dann ziehen sie ab. Oder es gibt Alarm, dann ist ordentlich was los.
2: Außer die plötzlich schreien, kriegst einen Herzinfarkt, weil sie so einen tierischen Schrei haben, aber ansonsten ist alles gut mit denen.
1: Wir lernen, wer seine Ohren liebt, bringt einen Pfau niemals zum Schreien. So ungewöhnlich wie die Tiere selbst ist auch ihre Wohnung. Der große Pfauenbaum steht mitten im Kinderzoo.
2: Wir haben einen Baum, der hat stabile, dicke Äste, das ist eine Eiche. Und da sitzen die drauf, am Stamm oder draußen, aber da bleiben sie sitzen. Wenn du abends rumfährst, kannst du sehen, aha, das sind unsere Freunde, abzehren, tak, tak, tak, alles da.
1: So schnell kann man also seinen Pfauenbestand zählen. 10 bis 15 Jahre alt können die Pfaue werden. Das Alter kann man übrigens an ihren Augen ablesen. Und manchmal hinterlassen sie auch ein echt rares Geschenk. Denn einmal im Jahr erneuern sie ihr Federkleid. Das ist vor allem bei kleinen Kindern sehr beliebt. Wer eine Pfauenfeder findet, darf sie mitnehmen und fühlt sich wie in einer Märchenwelt. Dass Familie Pfau so zutraulich ist, hat einen besonderen Grund.
2: Ja, wenn sie ja keine negative Eigenschaft haben, das Kind würde mal ein Stück Brot füttern oder ein Maiskorn füttern und das machen sie auch. Wenn die keinen Bock haben, können sie auch verziehen. Die können ja rasenschnelle Läufer. Also wenn die an zu laufen fangen, da schafft es keiner von uns dabei zu kommen.
1: Oder sie beginnen davon zu fliegen. Das passiert aber wirklich nur im Ausnahmefall. Weit über die Eifel hinaus bekannt ist die Gefräßigkeit der Pfauen. Weil sie überall hin können, ist auch nichts vor ihnen sicher. Besonders beliebt Brot aus Besucherhänden und Pommes frisch von der Waldschenke. Doch die Kartoffelstücke fressen sie nicht komplett, sie pieken sie nur an. Das ist mehr wie ein Spielzeug.
2: Ich bin immer der Meinung, jedes Tier wird sein Futter beispielsweise nehmen, wie es möchte. Und wenn das nicht kann oder nicht darf, da geht es nicht dran. Das ist schon mal ein ganz wichtiger Faktor und so musst du es auch eigentlich sehen. Wenn du natürlich ein Pferd auf eine Wiese stellst, wo nur natürlich giftige Sträucher sind, da muss es irgendwann dran gehen, wenn das Gras ausgeht. Also hat da keine andere Chance. Aber wenn es sich da draußen suchen kann, das wird kein Wildpferd in Amerika überleben. Da muss man einfach mal so sagen oder sonst wo. Nämlich, wenn es das nicht könnte. Es gibt ja nicht nur alles gesunde Pflanzen, auch Scheißpflanzen. Und das muss man mal so erwähnen. Der Pfau weiß das auch. Der Wein weiß genau, wo er rangehen kann und wo er nicht rangehen kann. Wir haben bis jetzt noch keinen einzigen Verlust gehabt, dass irgendwo ein Tier eine falsche Pflanze gefressen hat.
1: Manchmal sorgen die Pfauen für echte Lacher, wenn sie sich bei den Besuchern ungeniert aus der Pommes-Tüte bedienen. Und manchmal brauchen sie gar nicht erst zu klauen, um für Ärger zu sorgen. An den Brief eines Besuchers kann sich Fischer noch besonders gut erinnern.
2: Sehr geehrte Damen und Herren vom Wildgehege Hellenthal, die Wildgehege ist sehr schön, die Tiere sind sehr gepflegt, aber eins wollen wir noch mal klarstellen. Wir waren in der Waldschenke, die Mittagspause machen, da kam ein Pfau vorbei, der hat uns dann dabei angestarrt, wie wir unser Essen haben. Das fanden wir nicht witzig, wir haben uns belästigt gefühlt. Darauf haben wir die Antwort von Hellenthal, das tut mir sehr leid, waren Sie auch sicher, dass Sie ein Wildtier waren oder waren Sie woanders? Wildtier heißt, ich gehe in einen Tierpark rein, wo Tiere sind. Und dass unsere Tiere frei rumlaufen, ist natürlich auch vollkommen normal.
1: Wo wir gerade beim Thema Anschauen sind, vor allem im Frühsommer haben die Pfauen noch eine andere Leidenschaft. Vermehren, knickknack, einfach überall. Ohne Rücksicht auf Verluste und völlig ohne Hemmungen.
2: Die paaren sich und irgendwo versteckt sich die Frau, das ich sie 2-3 Wochen nicht, manchmal taucht sie auf. Da hat die irgendwo in die Lege, brütet ihre 3 bis 6 Eier aus und auf einmal traben hinter der her 2, 4, 6 Junge. Das wissen wir vorher auch nicht. Wir haben ja keine Voliere da, sondern die brüten irgendwo im Dammwirtgatter, im Sickerwirtgatter oder sonst wo oder im Heudepot.
1: Ach ja, zärtliche Stunden im Sika-Wildgatter. Das kann schon mal viele kleine Pfauenbabys bedeuten. Dann muss das Wildfreigehege schauen, wie es die wieder los wird. Denn nicht jeden Tag kommt jemand vorbei, der einen Pfau kaufen will, weil er damit ernsthafte Absichten hat. Eine Geburtenkontrolle würde helfen, aber die Pfauen sind einfach schneller und lüsterner.
2: Wenn die gerade in Stimmung sind, dann paaren die dich 6-mal an am Tag und dann machen die jetzt 6-mal. Wenn sie sagen, mach 30-mal, machst du 30-mal. Also, du kannst doch nicht erklären, was die anpaaren. Manchmal stehen die da und ja, paaren irgendwas anderes, siehst du, wo ist denn da was, aber das ist so.
1: Okay, manchmal paaren sich Pfauen also nicht nur untereinander, sondern auch mal mit Pfosten, Baumstämmen und allem anderen, was sich nicht wehren kann. Dann kommen natürlich keine Pfauenbabys bei rum. Ich habe für heute zwei Dinge gelernt. Pass auf deine Pommes auf und im Heudepot geht's manchmal heiß her. Damit muss ich jetzt erst einmal umgehen.
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1: Mit Sonne geht es durch den Nachmittag und nur lockere Wolkenfelder ziehen durch. Die Temperaturen erreichen dabei Höchstwerte um 26 Grad in Raren und in Würseln und von 22 Grad in Euskirchen und in Büttchenbach. Am Abend und in der Nacht sind nur wenige Wolken am Himmel. Die Luft kühlt ab auf schlaftaugliche Werte zwischen 17 und 13 Grad. Am Samstag geht's genauso weiter. Sonne, lockere Wolkenfelder, kein Regen in Sicht und ideales Wetter, um draußen zu sein, bei 24 bis 28 Grad.
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2: Ich bin Dieter Speth. Verkehrsteilnehmer müssen seit heute auf dem Pariser Ring in Aachen mit Behinderungen rechnen. Die jüngste Hitzewelle hatte zu schweren Fahrbahnschäden geführt. Anfang der Woche waren diese bereits provisorisch repariert worden. Nun muss der Landesbetrieb Straßen NRW die Fahrbahndecke auf rund 100 Metern Länge komplett erneuern. An mehreren Stellen, wie vor dem Westtunnel, steht deshalb nur ein Fahrstreifen zur Verfügung. Die Behörden rechnen mit längeren Rückstaus. Auf dem Pariser Ring in Aachen sind im betroffenen Streckenabschnitt täglich bis zu 26.500 Fahrzeuge unterwegs. Feiernde Fußballfans der belgischen Nationalmannschaft haben nach dem Erreichen des Achtelfinales in der Nacht zum Donnerstag viele Verkehrsregeln missachtet. Wie die Polizei mitteilte, seien bei Autokorsos Personen auf Motorhauben und aus den Seitenfenstern hängend transportiert worden. Damit werde die Sicherheit aller Verkehrsteilnehmer erheblich gefährdet, so ein Polizeisprecher. Mehrere Verstöße seien mit Bußgeldern geahndet worden. Die Roten Teufel hatten gegen Senegal gewonnen und daraufhin die Runde der besten 16 Teams erreicht. Derzeit absolvieren 452 Studenten mit einem Wohnsitz in der DG ein Studium in der französischen Gemeinschaft. Das geht aus einer Antwort von DG-Bildungsminister Jérôme Franzen auf eine Frage des Parlamentsabgeordneten Frédéric Wertz hervor. Die meisten dieser Studenten entfielen derzeit auf die Universität Lüttich, gefolgt von der Katholischen Universität Leuven, der Freien Universität Brüssel und den Universitäten in Namur und Mons. Noch sind die Zahlen aber unvollständig, denn einige Hochschulen und Kunsthochschulen in der französischen Gemeinschaft seien noch nicht an das neue Datensystem angebunden. 2024 waren an diesen Einrichtungen 420 Studenten aus der DG eingeschrieben. Auch in diesem Jahr gewährt der Veranstalter der Formel-1-Rennens Spa Grand Prix wieder Anwohnern kostenlosen Eintritt zum freien Training an der Rennstrecke von Spa-Francorchamps. Die Organisatoren wollen damit eine kleine Entschädigung für die Unannehmlichkeiten leisten, welchen den Einheimischen an den Tagen rund um das Rennen entstehen. Schon seit Mittwoch werden in Stavelot 1.000 Tickets verteilt. Anlieger müssen sich dafür per E-Mail melden oder selbst zur Gemeindeverwaltung kommen. Wer zuerst kommt, erhält die Tickets. In Malmedy werden ebenfalls 1.000 Tickets an Montag und Dienstag abgegeben. Vorrang haben die Anwohner bestimmter Stadtteile in direkter Nähe der Rennstrecke. Sie sind am stärksten vom Rennwochenende betroffen, so Malmedys Bürgermeister Jean-Paul Bostin. Die übrigen Tickets werden dann an die Anwohner der restlichen Stadtteile vergeben. Hierzu findet dann wieder eine Aktion im Malmundarium statt. 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
1: Chill, drink and enjoy. Alles das ist möglich bei der Beachparty im alten Schwimmbad in Euskirchen. Leckeres Essen, entspannte Atmosphäre, DJs und eine Lichtershow warten auf Sie. Heute wieder ab 16 Uhr. Regina Reed ist die singende Hairstylistin. Heute ist ihre Travestie-Show für soziale Zwecke im Simonsglück in Euskirchen zu sehen. Das Solidaritätsprojekt der besonderen Art startet um 20 Uhr. Jeden Tag einen anderen Film, das verspricht der Kinosommer im Nettersheimer Scheunenkino. Film ab heißt es um 20 Uhr. An diesem Wochenende findet wieder das beliebte Schützen- und Heimatfest statt. Die Besucher erwartet Tradition, Gemeinschaft und Schützenkirmes-Atmosphäre. Heute im historischen Stadtzentrum von Stolberg. Coverhits der 90er Jahre spielt die Band Sparkling Unicorns ab 18 Uhr in der Rusty Cutlass Taverne in Heimbach-Flatten. Heute findet der 46. Heckenlauf statt, mit Distanzen von 1,5 Kilometern bis zum Halbmarathon, mit Bambini-Läufen und Angeboten für Wanderer und Nordic Walker. Start ist um 14 Uhr auf dem Germania-Sportplatz in Simmerath-Eicherscheid. Von Funk über Disco bis zu Club-Sounds reicht die Palette, die DJ David J. Miller bei der Afterwork-Party Feierabend zum Start ins Wochenende auflegt. Ab 18 Uhr auf der Terrasse vom Kulturzentrum Alter Schlachthof in Eupen. Rock, Soul und viel Power verspricht die 13-köpfige Coverband Fridays. Sie spielt bereits zum 11. Mal im Kuckuck am Alten Zollhaus am Aachener Köpfchen, beginnend um 19 Uhr. Leckeres zum Start ins Wochenende erwartet sie heute bei Feierabend probiert. Nach der Arbeit in gemütlicher Atmosphäre am Kiosk in Elsenborn. Cologne Power East Belgium organisiert den Fußball-Sommercup als Flutlicht-Edition. Anpfiff ist um 19 Uhr auf dem Fußballplatz Weiwärts. Nochmal Fußball unter dem Motto Flutlicht-Fußball-Feierabend findet heute ein großes Moonlight-Freizeitturnier statt. Gespielt wird ab 19 Uhr auf dem Sportplatz Röttgen. In Tommen startet heute das große Kirmeswochenende. Ab 19 Uhr wird der Kirmesbaum aufgerichtet. Danach ist Kirmesparty im Festzelt mit Live-Musik von Hati Unplugged und ab 22 Uhr mit DJ Killet. Nach der Arbeit noch einmal einkaufen und die Menschen aus dem Viertel treffen, können Sie beim Frankenberger Feierabendmarkt. Die Stände öffnen um 16 Uhr auf dem Aachener Neumarkt. Auf dem Aachener Platanenplatz mitten in der City erklingt Live-Musik. Heute ab 17 Uhr und morgen ab 15 Uhr spielt Louder Than Carl. William Shakespeares Liebesdrama Romeo und Julia wird heute wieder im Theater Aachen gespielt. Herzzerreißend wird es also dort ab 19 Uhr. Gisela Warmke und Domorganist Michael Hoppe laden ein zur abendlichen Lesung mit Musik. Um 19.30 Uhr in der Theresienkirche in Aachen. Über Monate hinweg mussten sich die Teilnehmer des großen Aachener Poetry Slam Wettbewerbs qualifizieren. Heute steigt das Finale von Satz nach vorn. Das Wortgefecht beginnt um 20 Uhr im Aachener Musikbunker. Auch im Aachener Mörgens wird Theater gespielt. Um 20 Uhr heißt es dort House of Drama. Das Aachener Duster Theater spielt noch einmal Chick heute und morgen um 20 Uhr. Aufgrund des großen Erfolges wird nochmals das Stück Achtsam Morden durch bewusste Ernährung aufgeführt. Der Vorhang im Aachener Grenzlandtheater öffnet sich um 20 Uhr. Die Eschweiler City Kirmes kehrt an ihren alten Standort zurück. Auf dem Markt und in der Innenstadt präsentieren sich viele Buden und Fahrgeschäfte. Höhepunkt zum Start ist das große Feuerwerk am späten Abend. Heute startet das Sportfest der DJK Hollerath zum Auftakt mit dem Halbfinale im Bürgermeisterpokal und einem Nachtturnier für Freizeitmannschaften. Gespielt wird auf dem Sportplatz Hellental Hollerath. Und heute Abend findet wieder das ökumenische Friedensgebet im pastoralen Raum Hellental-Schleiden statt. Diesmal ab 19 Uhr in der Pfarrkirche in Reiferscheid. Einfach eine Mail an veranstaltungen@radio700.eu schicken und schon ist auch Ihr Event im Kalender auf dem Sender.
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nächsten Nachrichten stehen kurz bevor. Das heißt, es wird Zeit für mich, mich einen Moment lang zurückzuziehen. Und dann bin ich anschließend wieder für Sie da mit spannenden Informationen. Es geht zum Beispiel um Ruhrsee in Flammen. Das dauert ja nur noch 3 Wochen. Dann ist es wieder soweit. Ja, ich freue mich auf die nächste Stunde mit Ihnen und sage einfach bis gleich.

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13: Mit Sonne geht es durch den Nachmittag und nur lockere Wolkenfelder ziehen durch. Die Temperaturen erreichen dabei Höchstwerte um 26 Grad in Raren und in Würseln und von 22 Grad in Euskirchen und in Bütchenbach. Am Abend und in der Nacht sind nur wenige Wolken am Himmel. Die Luft kühlt ab auf schlaftaugliche Werte zwischen 17 und 13 Grad. Am Samstag geht's genauso weiter. Sonne, lockere Wolkenfelder, kein Regen in Sicht und ideales Wetter, um draußen zu sein, bei 24 bis 28 Grad.
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14: Ich bin Diana Kramer. Julian Nagelsmann hat sich entschieden, er wird seinen Rücktritt als Bundestrainer verkünden, das berichten Sky und Bild-Zeitung. Nagelsmann hatte nach dem deutschen WM-Aus im 16. Finale noch erklärt, weitermachen zu wollen. Nach einer Krisensitzung beim Deutschen Fußballbund gestern soll es nun aber die Rücktrittserklärung geben, heißt es. Heute beraten beim DFB der Aufsichtsrat und die Gesellschafterversammlung über die Personalie, aber auch über die Zukunft von Sportdirektor Rudi Völler und Geschäftsführer Andreas Rettig. Die geplanten Änderungen bei der Krankschreibung sorgen für Verwirrung und Ärger. Die Krankenkasse DRK Gesundheit etwa warnt vor überfüllten Hausarztpraxen, wenn die Möglichkeit zur telefonischen Krankschreibung wegfällt. Außerdem sollen Arbeitnehmer ihrer Firma künftig bereits am ersten Tag der Erkrankung eine Arbeitsunfähigkeitsbescheinigung vorlegen.
15: Die Pläne sind auch nicht wirklich ausgegoren, denn Kanzler Merz sagt, Erkrankte müssen nicht am ersten Tag in die Arztpraxis, sie müssen nur vom ersten

0: ersten Tag an eine Arbeitsunfähigkeitsbescheinigung haben. Aber wie soll das gehen, wenn die telefonische Krankschreibung nicht mehr erlaubt ist? Diese halbfertigen Pläne haben die größten Diskussionen ausgelöst. Dabei hat die Koalition noch viel mehr beschlossen. Die Entlastung einer Durchschnittsfamilie um 600 Euro pro Jahr zum Beispiel oder die Erhöhung der sogenannten Reichensteuer auf 47% für alle, die mindestens 280.000 Euro pro Jahr verdienen. Uli Reitinger, Berlin.
1: Warme Sommertage und ab und zu Regen, ideal für Stechmücken in Deutschland. Und derzeit sind die Bedingungen für die Mücken perfekt, heißt es vom Leibniz-Zentrum für Agrarlandschaftsforschung.
2: Während die heimische Hausmücke vor allem größere Wasseransammlungen nutzt, reichen der asiatischen Tigermücke schon kleinste Pfützen in Blumentopfuntersetzern oder Vogeltränken. Das Leibniz-Zentrum für Agrarlandschaftsforschung rät deshalb, Regentonnen abzudecken und stehendes Wasser regelmäßig zu entfernen. Nach Einschätzung der Experten könnten die aktuellen Temperaturen außerdem die Ausbreitung des West-Nil-Virus begünstigen, das in Deutschland bereits vorkommt. Thomas Bleskin, Nachrichtenredaktion.
1: Nach dem Brand im Krankenhaus von Ludwigslust in Mecklenburg-Vorpommern gehen die Ermittler von einem Schaden im siebenstelligen Bereich aus. Der Grund für das Feuer ist laut Polizei derzeit noch offen. Eine technische Ursache schließen die Ermittler aber aus. Bei dem Feuer gestern Morgen waren zwei Patienten ums Leben gekommen.
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6: Mahlzeit und herzlich willkommen zur dritten Stunde. Monika Morell ist dabei am Anfang und zuvor die Jacqueline. Und die hat drei Worte für Sarah übrig. Mehr als drei Worte gibt's von mir, von Barbara Müller weiterhin am Mikrofon.
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0: dann wünsche ich Ihnen noch eine schöne Mittagspause, liebe Hörerinnen und Hörer. Ja, und wir schauen gleich nach Zülpich. Dort ist nämlich in der Innenstadt eine, ja, ich sag mal, testweise Fußgängerzone eingerichtet worden. Wir berichten gleich nach der nächsten Musik.
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0: Wer in Zülpich in der Innenstadt unterwegs ist, hat die geänderte Verkehrsführung bestimmt schon bemerkt. Testweise ist eine eigene Fußgängerzone eingerichtet worden. Heiko Fritz berichtet.
1: Die Innenstadt in Zülpich ist aufgrund ihrer vielen historischen Häuser und der Stadttore nicht nur wunderschön, dort tut sich auch einiges. Man will die Menschen in die City zurückholen und für mehr Aufenthaltsqualität sorgen. Nach der umfangreichen Sanierung der zentral gelegenen Münsterstraße ist gerade ein Verkehrsversuch gestartet. Direkt am Übergang zum barrierefrei umgestalteten Münstertorplatz beginnt eine zunächst provisorische Fußgängerzone. Sie soll für mehr Attraktivität sorgen, zum Bummeln und Verweilen einladen. Die Idee dafür war in den letzten Monaten entstanden und ausgearbeitet worden, sagt Zülpichs Bürgermeister Ulf Hürtchen.
2: Es ging darum, dass wir die Aufenthaltsqualität steigern in der Münsterstraße. Hier gab es natürlich verschiedenste Interessen zusammenzubringen, die Interessen der Händler und natürlich der Bürgerinnen und Bürger, aber auch der Anwohner. Und da hat man dann gemeinsam mit dem Kreis Euskirchen hat man gesagt, wir machen einen Verkehrsversuch. Also Fahrradfahren wird zugelassen, aber auch noch eine Erreichbarkeit für die Händler wird gewährleistet sein, aber eben auch die Steigerung der Aufenthaltsqualität, Außengastronomie und dass wir jetzt die Fußgängerzone in der Münsterstraße haben.
1: Die neue Fußgängerzone ist ein Verkehrsversuch. Es soll untersucht werden, wie gut das neue Konzept angenommen wird, wie viele Menschen es nutzen und wie sich das auf Verkehr und auch auf die Verkehrssicherheit auswirkt.
2: Das ist der Bereich von dem Münstertor bis zum Bereich Kinnert, das heißt da, wo es auf die Kölnstraße geht. Dieser Bereich, das Teilstück, ist die Fußgängerzone. Ja, und wie gesagt, wir hoffen uns halt dann durch mehr Außengastronomie und eine bessere Erlebbarkeit, und dass halt Fußgänger sich da auch wohlfühlen und die Straße mitnutzen können und natürlich die wenigen Autos, die berechtigterweise dort fahren dürfen, wegen Ausnahmegenehmigungen, dass die natürlich dann Schritt fahren und und das Ganze testen jetzt mal auf diesem Teilstück und ich habe doch schon die Hoffnung, dass das gut angenommen wird und die Fußgängerzone und dass das ein Erfolg wird.
1: Die Neugier und das Interesse sind schon einmal groß. In einem Jahr soll Bilanz gezogen werden, wie gut die neue Fußgängerzone ankommt. Dann soll auch eine endgültige Entscheidung zu dem Projekt fallen.
2: Das Ganze wird ausgewertet nachher gemeinsam mit der Straßenverkehrsbehörde des Kreises Euskirchen und dann schauen wir natürlich drüber, wie sind die Erfahrungen hier beim Ordnungsamt. Wir werden natürlich reinhören, wie sehen es die Händler, wie sehen es die Bürgerinnen und Bürger und die Anwohner und dann wird man alle Beteiligten dann mal hören und wird sich nachher zusammensetzen. Die letzte Entscheidung liegt dann halt bei der Straßenverkehrsbehörde beim Kreis Euskirchen, aber ich denke, in einem Jahr sind wir schlauer und hoffentlich auch weiter. Und die Zielrichtung wäre schon, dass es eine dauerhafte Lösung wird. Das würde mich persönlich sehr freuen.
1: In Zülpich gibt es jetzt eine neue Fußgängerzone. Flanieren oder auch mal einkehren und einen Kaffee trinken, alles das ist nun in der Münsterstraße möglich. Die nächsten Monate werden zeigen, ob die Planungen erfolgreich waren und das neue Angebot auch angenommen wird.

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1: Mit Sonne geht es durch den Nachmittag und nur lockere Wolkenfelder ziehen durch. Die Temperaturen erreichen dabei Höchstwerte um 26 Grad in Raren und in Würseln und von 22 Grad in Euskirchen und in Büttchenbach. Am Abend und in der Nacht sind nur wenige Wolken am Himmel. Die Luft kühlt ab auf schlaftaugliche Werte zwischen 17 und 13 Grad. Am Samstag geht's genauso weiter. Sonne, lockere Wolkenfelder, kein Regen in Sicht und ideales Wetter, um draußen zu sein, bei 24 bis 28 Grad.
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2: Ich bin Ina Pleier. Wegen Bauarbeiten am Schienennetz nimmt die belgische Bahngesellschaft SNCB im Juli und August zeitweise Änderungen an den Fahrplänen vor. Nächste Woche am Donnerstag und Freitag finden Arbeiten auf der Strecke zwischen Lüttich und Welkenrath statt. Die Fahrzeiten der Intercity-Züge zwischen Kortrijk und Welkenrath sowie zwischen Ostende und Olpen und auch die Abfahrten der Linie S41 zwischen Lüttich und Aachen werden geändert. Vom 3. bis zum 23. August fallen die Züge der S41 zwischen Verviers Central und Welkenrath sogar ganz aus. Dann fahren Busse im Schienenersatzverkehr. Auch auf den dortigen Intercity-Verbindungen wird es zeitweise zu Einschränkungen kommen. Die SNCB empfiehlt, sich in dieser Zeit vor jeder Fahrt über mögliche Störungen oder Ausfälle zu informieren. Wer aktuell in Würseln am Feld am Duffesheider Weg unterwegs ist, sollte keinen Schreck bekommen. Dort ist zeitweise eine größere Flamme zu sehen. Der Fernleitungsnetzbetreiber ThyssenGas führt Bauarbeiten an seiner Erdgasleitung durch. Dafür muss die Leitung entspannt und entgast werden, heißt es in einer Mitteilung. Das meiste Gas ist bereits über nachgeschaltete Netze abgeleitet worden. Der Rest wird heute über eine mobile Fackelanlage abgelassen. Am kommenden Dienstag kommt es zu weiteren Fackeltätigkeiten von ThyssenGas. Betroffen ist dann der Bereich Moselstraße und Elisabethstraße in Alsdorf. Gestern Abend hat die Stadt Aachen auf einer Infoveranstaltung im Einhard-Gymnasium über die bevorstehende Großbaustelle im Bereich Adenauerallee aufgeklärt. Zahlreiche Anlieger waren gekommen, um Fragen zu stellen und sich die Bauplanungen anzusehen. Wie bei Radio 700 bereits berichtet, werden Regionetz und Stadt dort unter anderem den Mischwasserkanal, Stromleitungen und Kabel der Straßenlaternen erneuern. Zudem wird die Fernwärmeleitung zwischen Innenstadt und Brand auf Höhe des Tunnels angebunden. Für die Bauarbeiten muss die Adenauerallee zwischen Erzberger Allee und Branderhofer Weg bis voraussichtlich Jahresende gesperrt werden. Behinderungen in diesem Bereich werden nicht ausbleiben. Bereits am Dienstagvormittag ist es in Raren zu einem Verkehrsunfall mit erheblichem Sachschaden gekommen. Wie die Polizei jetzt mitteilte, hatte ein Mann die Kontrolle über seinen Wagen verloren. Im Inneren des Fahrzeugs war eine Kühlbox zu Boden gefallen. Das Auto rammte ungebremst einen geparkten PKW. An beiden Wagen entstand erheblicher Sachschaden. Verletzt wurde aber niemand. 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

In 3 Wochen ist es schon wieder soweit. Dann geht Ruhrsee in Flammen in die nächste Runde. Das Event überhaupt in der Nordeifel. Und Radio 700 ist diesmal mit dabei. Wir berichten gleich nach Grimhild Jahn.

0: In 3 Wochen ist es soweit. Das größte Event der Nordeifel geht in seine nächste Runde. Erstmals ist auch Radio 700 Medienpartner von Ruhrsee in Flammen. Jetzt haben die Organisatoren in Simmerath das Programm vorgestellt. Heiko Fritz berichtet.
1: 4 Tage wird in Simmerath auch in diesem Jahr wieder ausgelassen gefeiert. Mit Ruhrsee in Flammen geht eines der größten Events vor der romantischen Kulisse von Eifelbergen und dem Ruhrsee in seine nächste Runde. Wie immer macht den Auftakt der Ruhrsee-Bürgerabend am Donnerstag, sagt Ruhrsee in Flammen-Organisator Sander Lutterbach.
2: Donnerstag haben wir dieses Ding vor einigen Jahren Ruhrsee-Bürgerabend genannt für die Ruhrsee-Bürger, aber auch alle Interessierten, die diese auf den Warm-up, auf dieses Fest, die Eröffnung auf dieses Fest genießen würden. Es gibt tolle Live-Musik mit Milano, schöne Klänge direkt in Ruhrbersch am Badesee, eine schöne, nette Eröffnung für alle, und wir bieten natürlich auch ein bisschen was für unsere ganz kleinen Besucher. Da macht schon ein bisschen ein Stück von unserem Kinderparadies auf, so wie in den letzten Jahren. Aber was genau es gibt, das verraten wir nicht. Da müssen die Kiddies schon selber vorbeikommen.
1: Direkt am Freitag wird dann weiter gefeiert, aber wieder unter einem anderen Motto.
2: Freitag steigen wir dann ein in Ruhrsee Live. Hier gibt es viel Live-Musik auf die Ohren. Startet im frühen Abend. Wir haben wieder unsere Lokalmatadoren, die Billy Boys dabei. Chantarella, Bel Air, Milieu und Druckluft. Wer kennt da nicht die Karnevalsmaus? Und die werden es sicherlich total krachen lassen bei uns hier am wunderschönen Ruhrsee.
1: Auch die frisch umgestaltete Ruhrseepromenade wird wieder mit jeder Menge Leben erfüllt. Natürlich auch am Hauptveranstaltungstag, dem Samstag.
2: Ab 11 Uhr öffnet unser Kinderparadies für alle Kiddies, wo viele Hüpfburgen gibt, viele Attraktionen, wo die Kinder sich austoben können. Und auch um 11 Uhr unsere Waldschule, unsere rollende Waldschule. Hier gibt es die Tiere aus dem Nationalpark zum Anfassen mal dabei. Ja, und weiter geht es natürlich über 100 Aussteller entlang unserer Ruhrsee-Ufermeile, unserer neuen Promenade. Öffnen die Marktaussteller ihre ganzen Angebote, die es auch schon Freitagabend schon mal zum Gucken für die Leute gibt, aber am Samstag starten unsere Marktaussteller richtig durch und am Mittag gibt es dann Musik auf unseren beiden Bühnen, einmal im Sief auf der Sparkassenbühne und einmal auf der Nestlerbühne am Badesee direkt, und es gibt natürlich etwas Neues bei uns zu berichten, eine rätselhafte Kanu-Schnitzeljagd wird geben, da kann jeder mitmachen, die gibt es ab 12 Uhr, einfach bei uns an der Ruhrberger Bucht am Intro-Zelt melden und dann mal gespannt sein, wie man eine Schnitzeljagd auf dem See bestreiten kann.
1: Wer sich traut, kann mit Schlauchboot und Warnweste mitmachen. Angst vor dem Nasswerden darf man aber nicht haben. Und dann steuert Ruhrsee in Flammen seinem Höhepunkt entgegen.
2: Im frühen Abend starten wir dann mit der Crazy Boats Parade, mittlerweile schon in der x-ten Auflage, powered by EWV. Die Crazy Boats Parade, wo die verrückten Freizeitkapitäne hier bei uns auf dem Wasser die verschiedensten Motive bringen. Wir hatten schon die Dektanik. Sie ist auch wirklich nicht untergegangen bei unserem See. Oder viele schöne andere Sachen, wie einen großen selbstgebauten Wasserläufer und wo der eine oder andere mal baden geht. Ja, und in den Abend gibt es dann natürlich noch viel Musik auf unseren Bühnen, wo wir durchstarten. Unter anderem mit Colors of Sky, Radio Tones. Ja, und was unserem Fest überhaupt den Namen gibt, Ruhrsee in Flammen, das ist natürlich unser legendäres Höhenfeuerwerk, was um 23 Uhr startet, wo dann unser See mit den illuminierten Segelbooten in schöne Lichter getaucht wird und dann kracht es mal tief und fest durchs Ruhrseetal.
1: Das Feuerwerksspektakel ist weit und breit einzigartig und kann vom Ufer und vom Wasser aus beobachtet werden. 15 Monate lang dauern die Vorbereitungen, damit im entscheidenden Moment wirklich alles passt. Noch bis in den frühen Morgen wird dann am Ufer weitergefeiert. Zeit zum Ausschlafen bleibt aber nicht, denn der Sonntag ist bei Ruhrsee in Flammen wie immer Familientag.
2: Auch da öffnet um 11 Uhr wieder das Kinderparadies. Unsere Marktaussteller sind auch um 11 Uhr schon wieder auf dem Start und man kann kulinarisch sich am Ruhrseeufer entlang ja, futtern würde ich bald schon mal sagen, aber auch das eine oder andere kaufen. Und natürlich auch im frühen Morgen ab 11.15 Uhr startet unser Jägertag quasi mit der Kinderjachtprüfung und viele Attraktionen. Die rollende Waldschule, Greifvogelschau ist wieder dabei. Und da kann man alles so erleben auf diesem Jägertag, was bei uns so direkt im Nationalpark so stattfindet.
1: Wer noch nie bei Ruhrsee in Flammen war, sollte sich das Event auf keinen Fall entgehen lassen. Und wer einmal dort war, kommt bestimmt wieder. In diesem Jahr vom 23. bis zum 26. Juli.

Und das waren 3 Stunden Freitagsrendezvous auf Radio 700. Gleich geht's hier weiter mit dem Treffpunkt und meinem Kollegen Jochen Späth. Ich wünsche Ihnen schon mal ein schönes Wochenende. Aber wenn Sie Lust haben, hören wir uns ja morgen schon wieder zum Schlagerkalender ab 16 Uhr. Ich würde mich freuen, wenn wir uns da wieder treffen würden. Bis dahin wünsche ich Ihnen erstmal ganz viel Spaß hier im Programm. Ja, und ansonsten eine gute Zeit. Barbara Müller ist raus und weg und winkt in alle Richtungen. Tschüss.

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10: Mit Sonne geht es durch den Nachmittag und nur lockere Wolkenfelder ziehen durch. Die Temperaturen erreichen dabei Höchstwerte um 26 Grad in Raren und in Würseln und von 22 Grad in Euskirchen und in Büttchenbach. Am Abend und in der Nacht sind nur wenige Wolken am Himmel. Die Luft kühlt ab auf schlaftaugliche Werte zwischen 17 und 13 Grad. Am Samstag geht's genauso weiter. Sonne, lockere Wolkenfelder, kein Regen in Sicht und ideales Wetter, um draußen zu sein, bei 24 bis 28 Grad.
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11: Ich bin Diana Kramer. Julian Nagelsmann ist nicht länger Trainer der Fußballnationalmannschaft. Nagelsmann erklärte wenige Tage nach dem Aus im WM-16. Finale gegen Paraguay seinen sofortigen Rücktritt. Das teilte der Deutsche Fußballbund jetzt offiziell mit.
12: Die Entscheidung sei ihm nicht leicht gefallen, erklärte Nagelsmann, aber die Nationalmannschaft habe nach so einer herben Enttäuschung die Chance auf einen unbelasteten Neuanfang verdient. Den soll jetzt Jürgen Klopp gestalten. Er sei grundsätzlich bereit dazu, erklärte der DFB. Die Verbandsspitze kündigte Gespräche mit dem früheren Erfolgstrainer von Borussia Dortmund und dem FC Liverpool an. Die dürften sehr bald stattfinden. Klopp ist ja zurzeit noch als TV-Experte bei der WM im Einsatz und steht ja grundsätzlich noch bei Red Bull als Head of Global Soccer unter Vertrag. Thomas Thonfeld, Sportredaktion.
11: Unionsfraktionschef Jens Spahn hat die von der Koalition geplanten Verschärfungen bei Krankschreibungen im Job verteidigt. Diejenigen, die wirklich krank sind, die sollen natürlich auch zu Hause bleiben können, sagte er im ARD-Morgenmagazin. Aber die Frage stelle sich schon, ob die Deutschen so viel kränker sind als die anderen in Europa, so Spahn. Deswegen brauche es Maßnahmen. Zum Reformpaket der Koalition gehört die Abschaffung der telefonischen Krankschreibung. Eine Arbeitsunfähigkeitsbescheinigung soll schon am ersten Krankheitstag verpflichtend vorgelegt werden. Die Mieten in den 40 größten deutschen Städten sind in den vergangenen 10 Jahren im Schnitt um 51% gestiegen. Das zeigt eine Erhebung des Deutschen Gewerkschaftsbundes auf Basis von Daten des

0: Marktforschungsinstituts Empirica.
1: In München liegt die Durchschnittsmiete aktuell bei 23,36 Euro pro Quadratmeter. Das ist mit Abstand der unrühmliche Spitzenplatz. In Rostock liegt der Quadratmeterpreis zwar noch bei vergleichsweise bescheidenen 11 Euro. Rostock steht aber ganz oben, wenn es um die Steigerung in den letzten 10 Jahren geht. Plus 83%. Die Bundesregierung will eine staatliche Wohnungsbaugesellschaft gründen, um bezahlbaren Wohnraum zu schaffen. Uli Reitinger, Berlin.
0: Mit Bremen, Niedersachsen, Sachsen, Sachsen-Anhalt, Schleswig-Holstein und Thüringen starten heute die nächsten Bundesländer in die Sommerferien. Der ADAC rechnet deshalb heute Nachmittag mit der nächsten großen Reisewelle und Staus, vor allem auf den Autobahnen Richtung Küsten und in Richtung Süden.
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5: Der schlumpft sich mit Ihnen in Richtung Wochenende. Hallo und herzlich willkommen zum Freitagnachmittag.

0: Kurz nach eins, Sie hören Radio 700 mit dem Treffpunkt am Freitagnachmittag. Jede Menge los ist bei uns in den kommenden 3 Stunden. Wir haben den Veranstaltungskalender und die Zeitreise, eine Menge spannender Nachrichten aus der Welt der Prominenten. Wir gucken auf das Programm der nächsten Tage und wir haben auch die ein oder andere Überraschung für Sie im Programm. Das alles in den kommenden 3 Stunden.
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Der Eurovision Song Contest wird im kommenden Jahr um ein Mitglied reicher und es ist kein europäischer Staat. Das ist nicht verwunderlich, denn viele denken bei der Eurovision an einen Zusammenschluss europäischer Fernsehanstalten. Tatsächlich tauschen sich die öffentlich-rechtlichen Fernsehanbieter aus ganz unterschiedlichen Teilen der Welt in der EBU aus, die den Eurovision Song Contest veranstaltet. Und nur weil es am Anfang ausschließlich europäische Länder waren, heißt die Zusammenschaltung für bestimmte Programmformate Eurovision. Tatsächlich sind aber schon heute viele europäische Mitgliedstaaten an der EBU beteiligt, genauso wie die öffentlich-rechtlichen Fernsehstationen vieler nordafrikanischer und vorderasiatischer Länder. Das können Sie ja auch daran erkennen, dass zum Beispiel Israel regelmäßig am ESC teilnimmt, genauso wie eine ganze Weile ja auch immer mal Ägypten, Marokko, Tunesien oder Algerien mit dabei waren. Nun kommt ein neues EBU-Vollmitglied mit dazu. Seit kurzem ist der öffentlich-rechtliche Fernsehsender von Kanada, die CBC, Vollmitglied der EBU, schon lange eng unter anderem mit dem französischen Fernsehen verbunden. Da werden unter anderem ja auch Nachrichtenformate ausgetauscht. Und so wird Kanada auch einen eigenen Kandidaten zum ESC schicken. Nächstes Jahr geht es los bei den Halbfinals in Bulgarien. Es ist der erste neue ESC-Teilnehmer seit Australien 2015.

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1: Mit Sonne geht es durch den Nachmittag und nur lockere Wolkenfelder ziehen durch. Die Temperaturen erreichen dabei Höchstwerte um 26 Grad in Raren und in Würseln und von 22 Grad in Euskirchen und in Büttchenbach. Am Abend und in der Nacht sind nur wenige Wolken am Himmel. Die Luft kühlt ab auf schlaftaugliche Werte zwischen 17 und 13 Grad. Am Samstag geht's genauso weiter. Sonne, lockere Wolkenfelder, kein Regen in Sicht und ideales Wetter, um draußen zu sein, bei 24 bis 28 Grad.
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3: Ich bin Ina Pleier. Wegen Bauarbeiten am Schienennetz nimmt die belgische Bahngesellschaft SNCB im Juli und August zeitweise Änderungen an den Fahrplänen vor. Nächste Woche am Donnerstag und Freitag finden Arbeiten auf der Strecke zwischen Lüttich und Welkenrath statt. Die Fahrzeiten der Intercity-Züge zwischen Kortrijk und Welkenrath sowie zwischen Ostende und Olpen und auch die Abfahrten der Linie S41 zwischen Lüttich und Aachen werden geändert. Vom 3. bis zum 23. August fallen die Züge der S41 zwischen Verviers Central und Welkenrath sogar ganz aus. Dann fahren Busse im Schienenersatzverkehr. Auch auf den dortigen Intercity-Verbindungen wird es zeitweise zu Einschränkungen kommen. Die SNCB empfiehlt, sich in dieser Zeit vor jeder Fahrt über mögliche Störungen oder Ausfälle zu informieren. Wer aktuell in Würseln am Feld am Duffesheider Weg unterwegs ist, sollte keinen Schreck bekommen. Dort ist zeitweise eine größere Flamme zu sehen. Der Fernleitungsnetzbetreiber ThyssenGas führt Bauarbeiten an seiner Erdgasleitung durch. Dafür muss die Leitung entspannt und entgast werden, heißt es in einer Mitteilung. Das meiste Gas ist bereits über nachgeschaltete Netze abgeleitet worden. Der Rest wird heute über eine mobile Fackelanlage abgelassen. Am kommenden Dienstag kommt es zu weiteren Fackeltätigkeiten von ThyssenGas. Betroffen ist dann der Bereich Moselstraße und Elisabethstraße in Alsdorf. Gestern Abend hat die Stadt Aachen auf einer Infoveranstaltung im Einhard-Gymnasium über die bevorstehende Großbaustelle im Bereich Adenauer Allee aufgeklärt. Zahlreiche Anlieger waren gekommen, um Fragen zu stellen und sich die Bauplanungen anzusehen. Wie bei Radio 700 bereits berichtet, werden Regionetz und Stadt dort unter anderem den Mischwasserkanal, Stromleitungen und Kabel der Straßenlaternen erneuern. Zudem wird die Fernwärmeleitung zwischen Innenstadt und Brand auf Höhe des Tunnels angebunden. Für die Bauarbeiten muss die Adenauer Allee zwischen Erzberger Allee und Branderhofer Weg bis voraussichtlich Jahresende gesperrt werden. Behinderungen in diesem Bereich werden nicht ausbleiben. Bereits am Dienstagvormittag ist es in Raren zu einem Verkehrsunfall mit erheblichem Sachschaden gekommen. Wie die Polizei jetzt mitteilte, hatte ein Mann die Kontrolle über seinen Wagen verloren. Im Inneren des Fahrzeugs war eine Kühlbox zu Boden gefallen. Das Auto rammte ungebremst einen geparkten PKW. An beiden Wagen entstand erheblicher Sachschaden. Verletzt wurde aber niemand. 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

Eine ganze Weile wurde auf der Open-Air-Bühne von Burg Wilhelmstein in Würseln Romeo und Julia als Musical inszeniert. Gestern Abend fand nun der große Ehrenamtsabend der Stadt Würseln mit einem bunten Programm statt und ab morgen verwandelt sich die Open-Air-Bühne wieder zu einem Tummelplatz für die ganz Großen von Show und Comedy. Es gibt jede Menge Live-Musik und jede Menge Stars auf der Bühne. In diesem Jahr unter anderem Christe Berg, Heinz-Rudolf Kunze und Susi Quattro. Insgesamt weit mehr als 50 Auftritte ganz unterschiedlicher Bands, Interpreten und natürlich auch von jeder Menge Comedy-Talenten. Und ab morgen Abend, da geht's bereits los. Vielleicht schauen Sie auch mal vorbei beim Open-Air-Sommer auf Burg Wilhelmstein in Würseln. Alles, was Sie heute Schönes unternehmen können, das weiß gleich jeder mein Kollege Lukas Blasius. Er hat eine ganze Menge Veranstaltungstipps für uns in gut 3,5 Minuten.

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1: Chill, drink and enjoy. Alles das ist möglich bei der Beachparty im alten Schwimmbad in Euskirchen. Leckeres Essen, entspannte Atmosphäre, DJs und eine Lichtershow warten auf Sie. Heute wieder ab 16 Uhr. Regina Reed ist die singende Hairstylistin. Heute ist ihre Travestie-Show für soziale Zwecke im Simonsglück in Euskirchen zu sehen. Das Solidaritätsprojekt der besonderen Art startet um 20 Uhr. Jeden Tag einen anderen Film, das verspricht der Kinosommer im Nettersheimer Scheunenkino. Film ab heißt es um 20 Uhr. An diesem Wochenende findet wieder das beliebte Schützen- und Heimatfest statt. Die Besucher erwartet Tradition, Gemeinschaft und Schützenkirmes-Atmosphäre. Heute im historischen Stadtzentrum von Stolberg. Coverhits der 90er Jahre spielt die Band Sparkling Unicorns ab 18 Uhr in der Rusty Cutlass Taverne in Heimbach-Flatten. Heute findet der 46. Heckenlauf statt, mit Distanzen von 1,5 Kilometern bis zum Halbmarathon, mit Bambini-Läufen und Angeboten für Wanderer und Nordic Walker. Start ist um 14 Uhr auf dem Germania-Sportplatz in Simmerath-Eicherscheid. Von Funk über Disco bis zu Club-Sounds reicht die Palette, die DJ David J. Miller bei der Afterwork-Party Feierabend zum Start ins Wochenende auflegt. Ab 18 Uhr auf der Terrasse vom Kulturzentrum Alter Schlachthof in Eupen. Rock, Soul und viel Power verspricht die 13-köpfige Coverband Fridays. Sie spielt bereits zum 11. Mal im Kuckuck am Alten Zollhaus am Aachener Köpfchen, beginnend um 19 Uhr. Leckeres zum Start ins Wochenende erwartet Sie heute bei Feierabend probiert. Nach der Arbeit in gemütlicher Atmosphäre am Kiosk in Elsenborn. Cologne Power East Belgium organisiert den Fußball-Sommercup als Flutlicht-Edition. Anpfiff ist um 19 Uhr auf dem Fußballplatz Weiwärts. Nochmal Fußball unter dem Motto Flutlicht-Fußball-Feierabend findet heute ein großes Moonlight-Freizeitturnier statt. Gespielt wird ab 19 Uhr auf dem Sportplatz Röttgen. In Tommen startet heute das große Kirmeswochenende. Ab 19 Uhr wird der Kirmesbaum aufgerichtet. Danach ist Kirmesparty im Festzelt mit Live-Musik von HT Unplugged und ab 22 Uhr mit DJ Kill It. Nach der Arbeit noch einmal einkaufen und die Menschen aus dem Viertel treffen, können Sie beim Frankenberger Feierabendmarkt. Die Stände öffnen um 16 Uhr auf dem Aachener Neumarkt. Auf dem Aachener Platanenplatz mitten in der City erklingt Live-Musik. Heute ab 17 Uhr und morgen ab 15 Uhr spielt Louder Than Carl. William Shakespeares Liebesdrama Romeo und Julia wird heute wieder im Theater Aachen gespielt. Herzzerreißend wird es also dort ab 19 Uhr. Gisela Warmke und Domorganist Michael Hoppe laden ein zur abendlichen Lesung mit Musik. Um 19.30 Uhr in der Theresienkirche in Aachen. Über Monate hinweg mussten sich die Teilnehmer des großen Aachener Poetry Slam Wettbewerbs qualifizieren. Heute steigt das Finale von Satz nach vorn. Das Wortgefecht beginnt um 20 Uhr im Aachener Musikbunker. Auch im Aachener Mörgens wird Theater gespielt. Um 20 Uhr heißt es dort House of Drama. Das Aachener Duster Theater spielt noch einmal Tick, heute und morgen um 20 Uhr. Aufgrund des großen Erfolges wird nochmals das Stück Achtsam Morden durch bewusste Ernährung aufgeführt. Der Vorhang im Aachener Grenzlandtheater öffnet sich um 20 Uhr. Die Eschweiler City Kirmes kehrt an ihren alten Standort zurück. Auf dem Markt und in der Innenstadt präsentieren sich viele Buden und Fahrgeschäfte. Höhepunkt zum Start ist das große Feuerwerk am späten Abend. Heute startet das Sportfest der DJK Hollerath zum Auftakt mit dem Halbfinale im Bürgermeisterpokal und einem Nachtturnier für Freizeitmannschaften. Gespielt wird auf dem Sportplatz Hellental Hollerath. Und heute Abend findet wieder das ökumenische Friedensgebet im pastoralen Raum Hellental-Schleiden statt. Diesmal ab 19 Uhr in der Pfarrkirche in Reiferscheid. 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

Gleich wird's Zeit für Werbung, Wetter und die Weltnachrichten. Und in der nächsten Stunde, da schauen wir auf weitere Meldungen aus der Welt der Prominenten. Hier im Treffpunkt bei Radio 700.

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10: Mit Sonne geht es durch den Nachmittag und nur lockere Wolkenfelder ziehen durch. Die Temperaturen erreichen dabei Höchstwerte um 26 Grad in Raren und in Würseln und von 22 Grad in Euskirchen und in Bütchenbach. Am Abend und in der Nacht sind nur wenige Wolken am Himmel. Die Luft kühlt ab auf schlaftaugliche Werte zwischen 17 und 13 Grad. Am Samstag geht's genauso weiter. Sonne, lockere Wolkenfelder, kein Regen in Sicht und ideales Wetter, um draußen zu sein, bei 24 bis 28 Grad.
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11: Ich bin Thomas Brockt. Julian Nagelsmann ist nicht länger Trainer der Fußballnationalmannschaft. Nagelsmann erklärte wenige Tage nach dem WM-Aus gegen Paraguay seinen sofortigen Rücktritt. Jürgen Klopp soll sein Nachfolger werden, das teilte der Deutsche Fußballbund mit.
12: Die Entscheidung sei ihm nicht leicht gefallen, erklärte Nagelsmann, aber die Nationalmannschaft habe nach so einer herben Enttäuschung die Chance auf einen unbelasteten Neuanfang verdient. Den soll jetzt Jürgen Klopp gestalten. Er sei grundsätzlich bereit dazu, erklärte der DFB. Die Verbandsspitze kündigte Gespräche mit dem früheren Erfolgstrainer von Borussia Dortmund und dem FC Liverpool an. Die dürften sehr bald stattfinden. Klopp ist ja zurzeit noch als TV-Experte bei der WM im Einsatz und steht ja grundsätzlich noch bei Red Bull als Head of Global Soccer unter Vertrag. Thomas Thonfeld, Sportredaktion.
11: Die geplanten Änderungen bei der Krankschreibung sorgen für Verwirrung und Ärger. Die Krankenkasse DAK Gesundheit etwa warnt vor überfüllten Hausarztpraxen, wenn die Möglichkeit zur telefonischen Krankschreibung wegfällt. Außerdem sollen Arbeitnehmer ihrer Firma künftig bereits am ersten Tag der Erkrankung eine Arbeitsunfähigkeitsbescheinigung, also eine Krankschreibung, vorlegen.
13: Die Pläne sind auch nicht wirklich ausgegoren, denn Kanzler Merz sagt, Erkrankte müssen nicht am ersten Tag in die Arztpraxis, sie müssen nur vom ersten Tag an eine Arbeitsunfähigkeitsbescheinigung haben. Aber wie soll das gehen, wenn die telefonische Krankschreibung nicht mehr erlaubt ist? Diese halbfertigen Pläne haben die größten Diskussionen ausgelöst. Dabei hat die Koalition noch viel mehr beschlossen. Die Entlastung einer Durchschnittsfamilie um 600 Euro pro Jahr zum Beispiel oder die Erhöhung der sogenannten Reichensteuer auf 47% für alle, die mindestens 280.000 Euro pro Jahr verdienen. Uli Reitinger, Berlin.
11: Tausende Beschäftigte von Mercedes-Benz wollen heute bundesweit gegen die Verschärfung des Sparkurses bei dem Autobauer protestieren. Der Aufruf kommt von der IG Metall. Die Kundgebungen an mehreren Standorten sollen der Auftakt für weitere Protestaktionen sein. Man werde den Unternehmenslenkern der Autoindustrie einen heißen Sommer und Herbst bescheren, solange sie weiter auf Arbeitsplatzabbau und Verlagerung setzen, statt echte Problemlösungen zu suchen, erklärte die Gewerkschaft. Die Zahl der Todesopfer nach den schweren Erdbeben in Venezuela ist auf etwa 2600 gestiegen. Das teilte die geschäftsführende Präsidentin Rodriguez mit. Außerdem gibt es mehr als 11.000 Verletzte. Tausende weitere Menschen werden noch vermisst.
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3: Und er wünscht Ihnen einen richtig tollen Freitagnachmittag. Herzlich willkommen zur zweiten Stunde.

0: Kurz nach zwei, Sie hören den Treffpunkt hier bei Radio 700 am Freitagnachmittag. Heute verrate ich Ihnen, wer morgen bei uns im Star Talk zu Gast sein wird. Und für ihn bin ich bis nach Südtirol auf die andere Seite der Alpen gereist, um ihn noch einmal ans Mikrofon zu holen. Und das, obwohl er im September ja auch noch einmal bei uns in der Region zu sehen sein wird. Außerdem blicken wir auf Neues von Schlagerstar Ella Endlich. Die hat ja so eine richtige Wandlung vollzogen von eher ruhigen Titeln und Songs mit Tiefgang zu Titeln, bei denen jetzt richtig Power gefragt ist, und demnächst kommt sie ja auch zu uns in den Star Talk, und das ist nicht das Einzige, was sie neu zu berichten hat. Außerdem gibt's auch gleich wieder unsere Schlagzeilen von damals, heute zum 3. Juli.
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0: Mit Radio 700 geht es durch den Freitagnachmittag und da blicken wir ein wenig wieder zurück in die Vergangenheit. Was war los zu diesem Datum in den vergangenen rund 80 Jahren? Theresa Bosse hat sich nicht nur ihre Gedanken gemacht, sondern wieder Geschichtsbücher gewälzt und eine neue Zeitreise zusammengestellt.
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2: 3. Juli 1973. Erstmals findet eine Konferenz zur Sicherheit und Zusammenarbeit in Europa statt. Die KSZE-Treffen werden bis zum Ende des Kalten Kriegs regelmäßig beibehalten. 3. Juli 1976. Transición. So nennen die Spanier ihre langwierige Befreiung von der Diktatur. Machthaber Franco ist Geschichte. Nun wird das Land in die Demokratie geführt. Spaniens König Juan Carlos beauftragt dazu Adolf Suárez mit der Regierungsbildung. 3. Juli 1988. Tödlicher Irrtum. Die Lage im Persischen Golf ist wegen des Konflikts zwischen dem Iran und dem Irak angespannt. Nun wird eine zivile Passagiermaschine von Iran Air, Flug 655, von Raketen eines US-Kreuzers getroffen. Die Amerikaner hatten den Airbus A300 für ein feindliches Flugzeug gehalten. Alle 290 Fluggäste an Bord kommen bei dem Absturz ums Leben. 3. Juli 1995. Die schwedische Formation Rednecks besteht erst seit einem Jahr. Der Bandname steht in Anlehnung an den amerikanischen Begriff Redneck, was abwertend Rotnacken heißt und als typisches Klischee und Stereotyp für Südstaatler genutzt wird. Die Nordlichter stürmen vor allem mit ihrem schnellen Sound der Eurodance-Welle erfolgreich die Charts. Doch manchmal mögen sie es auch eher ruhig. Wish You Were Here ist die erste Ballade von Rednecks und erreicht nun auch in Deutschland Platz 1 der Charts.

Morgen Mittag ist es soweit. Bei uns im StarTalk ist Peter Maffay zu Gast. 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
1: Mit Sonne geht es durch den Nachmittag und nur lockere Wolkenfelder ziehen durch. Die Temperaturen erreichen dabei Höchstwerte um 26 Grad in Raren und in Würseln und von 22 Grad in Euskirchen und in Büttchenbach. Am Abend und in der Nacht sind nur wenige Wolken am Himmel. Die Luft kühlt ab auf schlaftaugliche Werte zwischen 17 und 13 Grad. Am Samstag geht's genauso weiter. Sonne, lockere Wolkenfelder, kein Regen in Sicht und ideales Wetter, um draußen zu sein, bei 24 bis 28 Grad.
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2: Ich bin Ina Pleier. Wegen Bauarbeiten am Schienennetz nimmt die belgische Bahngesellschaft SNCB im Juli und August zeitweise Änderungen an den Fahrplänen vor. Nächste Woche am Donnerstag und Freitag finden Arbeiten auf der Strecke zwischen Lüttich und Welkenrath statt. Die Fahrzeiten der Intercity-Züge zwischen Kortrijk und Welkenrath sowie zwischen Ostende und Olpen und auch die Abfahrten der Linie S41 zwischen Lüttich und Aachen werden geändert. Vom 3. bis zum 23. August fallen die Züge der S41 zwischen Verviers Central und Welkenrath sogar ganz aus. Dann fahren Busse im Schienenersatzverkehr. Auch auf den dortigen Intercity-Verbindungen wird es zeitweise zu Einschränkungen kommen. Die SNCB empfiehlt, sich in dieser Zeit vor jeder Fahrt über mögliche Störungen oder Ausfälle zu informieren. Wer aktuell in Würseln am Feld am Duffesheider Weg unterwegs ist, sollte keinen Schreck bekommen. Dort ist zeitweise eine größere Flamme zu sehen. Der Fernleitungsnetzbetreiber ThyssenGas führt Bauarbeiten an seiner Erdgasleitung durch. Dafür muss die Leitung entspannt und entgast werden, heißt es in einer Mitteilung. Das meiste Gas ist bereits über nachgeschaltete Netze abgeleitet worden. Der Rest wird heute über eine mobile Fackelanlage abgelassen. Am kommenden Dienstag kommt es zu weiteren Fackeltätigkeiten von ThyssenGas. Betroffen ist dann der Bereich Moselstraße und Elisabethstraße in Alsdorf. Gestern Abend hat die Stadt Aachen auf einer Infoveranstaltung im Einhard-Gymnasium über die bevorstehende Großbaustelle im Bereich Adenauer Allee aufgeklärt. Zahlreiche Anlieger waren gekommen, um Fragen zu stellen und sich die Bauplanungen anzusehen. Wie bei Radio 700 bereits berichtet, werden Regionetz und Stadt dort unter anderem den Mischwasserkanal, Stromleitungen und Kabel der Straßenlaternen erneuern. Zudem wird die Fernwärmeleitung zwischen Innenstadt und Brand auf Höhe des Tunnels angebunden. Für die Bauarbeiten muss die Adenauer Allee zwischen Erzberger Allee und Branderhofer Weg bis voraussichtlich Jahresende gesperrt werden. Behinderungen in diesem Bereich werden nicht ausbleiben. Bereits am Dienstagvormittag ist es in Raren zu einem Verkehrsunfall mit erheblichem Sachschaden gekommen. Wie die Polizei jetzt mitteilte, hatte ein Mann die Kontrolle über seinen Wagen verloren. Im Inneren des Fahrzeugs war eine Kühlbox zu Boden gefallen. Das Auto rammte ungebremst einen geparkten PKW. An beiden Wagen entstand erheblicher Sachschaden. Verletzt wurde aber niemand. 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

Mit Radio 700 geht es durch den Freitagnachmittag. In zwei Wochen ist sie bei uns zu Gast. Ella Endlich. Immer wieder habe ich sie in den letzten Jahren getroffen und sie hat ja so unterschiedliche Rollen musikalisch wie auch in ihrem echten Leben gespielt. Als Kind, da ist sie schon gerne zum Musical gegangen. Damals lebte sie in West-Berlin. Später schlüpfte sie dann selbst in Musical-Rollen, stand auf der Bühne und hatte so richtig große Erfolge in der Schlagerwelt. Und ihr allergrößter, das ist die Vertonung eines Klassikers von Deutschlands beliebtestem Märchenfilm Drei Haselnüsse für Aschenbrödel. Danach ging alles Schlag auf Schlag. Sie selber spielte auch mal die Cinderella und jetzt hat sie einen Hit, der den gleichen Namen trägt. Nach ihrem richtig tollen Balladenalbum vor zwei Jahren ist sie zurück mit deutlich mehr Power in der Haus, wie sie mir im Vorgespräch gesagt hat, und freut sich auf alles das, was kommt. Neue, sehr dynamische Songs zeigen eine neue Ella, wie wir sie jetzt auch gerade bei großen Veranstaltungen im Fernsehen wie dem Fernsehgarten gesehen haben. Und daneben wird sie demnächst auch zum ersten Mal in der Manege performen, denn sie geht mit dem Zirkus Roncalli auf Tour. Kurzum, es gibt eine ganze Menge Neues von Ella Endlich. In zwei Wochen ist sie bei uns zu Gast im Radio 700 Treffpunkt. Und jetzt hören wir sie mit Cinderella, Ella, Ella.

Gleich machen wir eine kurze Pause für den Serviceblock Wetter und die Weltnachrichten und dann geht's in die dritte Stunde vom Radio 700 Treffpunkt. Dann gibt's tolle neue Nachrichten, vor allem für Bücherwürmer. Außerdem blicken wir noch ein bisschen auf die Programm-Highlights der kommenden Tage. Und ich will mal so sagen, wenn Sie ganz artig sind und Ihr Radio schön brav eingeschaltet lassen, vielleicht bringe ich morgen dann noch einen Überraschungsgast in Deutsche Vita mit. Dazu verrate ich aber heute Nachmittag noch nichts. Bleiben Sie dran.

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6: Mit Sonne geht es durch den Nachmittag und nur lockere Wolkenfelder ziehen durch. Die Temperaturen erreichen dabei Höchstwerte um 26 Grad in Raren und in Würseln und von 22 Grad in Euskirchen und in Bütchenbach. Am Abend und in der Nacht sind nur wenige Wolken am Himmel. Die Luft kühlt ab auf schlaftaugliche Werte zwischen 17 und 13 Grad. Am Samstag geht's genauso weiter. Sonne, lockere Wolkenfelder, kein Regen in Sicht und ideales Wetter, um draußen zu sein, bei 24 bis 28 Grad.
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7: Ich bin Thomas Brock. Jetzt ist es offiziell, Julian Nagelsmann ist nicht mehr Fußball-Bundestrainer und Jürgen Klopp steht als Nachfolger bereit. Nagelsmann erklärte wenige Tage nach dem Aus im WM-16-Finale gegen Paraguay seinen sofortigen Rücktritt, wie der Deutsche Fußballbund mitteilte.
8: Nagelsmanns Entscheidung verdient Respekt, erklärte Rudi Völler, der DFB-Sportdirektor, weil er Verantwortung übernehme, obwohl er gerne weitergemacht hätte. Das soll jetzt Jürgen Klopp tun. Der DFB kündigte an, dass man jetzt mit dem Star-Trainer verhandeln werde. Grundsätzlich habe Klopp bereits erklärt, dass er bereit sei, den Job als Bundestrainer zu übernehmen. Dafür muss er allerdings aus seinem Job als Head of Global Soccer bei Red Bull raus, wo er noch bis 2029 unter Vertrag steht. Thomas Thonfeld, Sportredaktion.
7: Die umstrittenen Pläne der schwarz-roten Koalitionsspitzen für erschwerte Krankschreibungen im Job bleiben bei den konkreten Folgen vorerst vage. Ein Regierungssprecher sagte in Berlin, die Ausgestaltung stehe jetzt erst bevor. Mit Blick auf die angekündigte verpflichtende Vorlage einer Arbeitsunfähigkeitsbescheinigung schon ab dem ersten Krankheitstag, sagte er, das heiße nicht, dass man am ersten Tag zum Arzt gehen sollte. Die Spitzen der Koalition haben auch vereinbart, dass die Möglichkeit einer telefonischen Krankschreibung abgeschafft werden soll. Die Mieten in den 40 größten deutschen Städten sind in den vergangenen 10 Jahren um 51% gestiegen. Das zeigt eine Erhebung des Deutschen Gewerkschaftsbunds auf Basis von Daten des Marktforschungsinstituts Empirica.
9: In München liegt die Durchschnittsmiete aktuell bei 23,36 Euro pro Quadratmeter. Das ist mit Abstand der unrühmliche Spitzenplatz. In Rostock liegt der Quadratmeterpreis zwar noch bei vergleichsweise bescheidenen 11 Euro. Rostock steht aber ganz oben, wenn es um die Steigerung in den letzten 10 Jahren geht. Plus 83%. Die Bundesregierung will eine staatliche Wohnungsbaugesellschaft gründen, um bezahlbaren Wohnraum zu schaffen. Gleichzeitig will sie möglichen Enteignungen von großen privaten Wohnungskonzernen einen Riegel vorschieben. Uli Reitinger, Berlin.
7: Die Zahl der Todesopfer nach den schweren Erdbeben in Venezuela ist weiter gestiegen auf etwa 2600. Das teilte die geschäftsführende Präsidentin Rodriguez mit. Außerdem gibt es mehr als 11.000 Verletzte. Tausende weitere Menschen werden noch vermisst.
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3: Guck, da sind wir wieder. Rein geht's in die dritte Stunde Treffpunkt am Freitagnachmittag. Herzlich willkommen.

0: Das Leben von Giorgio Armani soll verfilmt werden. Eines unserer Themen in der kommenden Stunde. Außerdem gehen wir mit Ihnen sonntags zukünftig in die Bücherei. Wie das funktionieren kann, dazu ebenfalls gleich mehr. Und wir blicken noch ein bisschen auf die Programm-Highlights der kommenden Tage. Zum Beispiel, wer so alles in den Star-Talk der kommenden Wochen kommt. Und dann haben wir auch noch einen ganz besonderen roten Teppich. Dazu mehr in dieser Stunde.
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In vielen Ländern wird zu wenig gelesen. Abhilfe schaffen könnten da Büchereien, denn da gibt es das geballte Angebot, ohne dass man sich die Bücher, die man haben möchte und unbedingt mal gelesen haben will, ständig neu kaufen muss. Aber vor allem dann, wenn wir frei haben, haben in Deutschland die Büchereien zumeist geschlossen. Von Fahrbibliotheken abgesehen gilt das in den meisten Bundesländern für Sonn- und Feiertage. Jetzt aber soll alles besser werden, denn die Bundesregierung aus Union und SPD plant eine entsprechende Idee aus dem Koalitionsvertrag nun zum 1. Januar 2027 umzusetzen. Dann könnten Büchereien, also öffentliche Büchereien, auch an Sonn- und Feiertagen öffnen und werden damit gleichgestellt mit Museen, Vergnügungsparks, Sport- und Freizeitstätten. Genau das hatte der Deutsche Bibliotheksverband schon lange gefordert und freut sich nun entsprechend über diese Ankündigung.

Deutsche Vita, das ist unser Star-Talk der Woche und im Augenblick kommt jede Woche ein großer Star nach dem anderen. Morgen kommt der Altmeister des Deutschrock, Peter Maffay, zu uns oder besser gesagt, wir waren bei ihm in Südtirol. Da durfte ich endlich mal fürs Radio in Urlaub und musste noch am gleichen Tag wieder zurückfahren. Aber es hat richtig viel Spaß gemacht und nächste Woche, da wird's ebenfalls richtig toll. Wir sprechen mit Patrick Lück von den Höhnern, warum er mitten im Sommer so auf Weihnachtslieder abfährt und Isabel Varell ist da und sie ist im Augenblick hoch zu Rosse unterwegs und hat für ihre aktuelle Aufgabe extra das Reiten gelernt. Und was das bedeutet, das verrät sie uns nächsten Samstag in Deutsche Vita, dem Star Talk der Woche, hier bei Radio 700.

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1: Mit Sonne geht es durch den Nachmittag und nur lockere Wolkenfelder ziehen durch. Die Temperaturen erreichen dabei Höchstwerte um 26 Grad in Raren und in Würseln und von 22 Grad in Euskirchen und in Büttchenbach. Am Abend und in der Nacht sind nur wenige Wolken am Himmel. Die Luft kühlt ab auf schlaftaugliche Werte zwischen 17 und 13 Grad. Am Samstag geht's genauso weiter. Sonne, lockere Wolkenfelder, kein Regen in Sicht und ideales Wetter, um draußen zu sein, bei 24 bis 28 Grad.
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2: Ich bin Ina Pleier. Geht es nach dem Willen der Gemeinde Büllingen, dann sollen Touristen bald Steuern auf ihre Übernachtungen zahlen müssen. Sofern die DG-Aufsichtsbehörde die Abgaben akzeptiert, könnten ab dem kommenden Jahr Tarife von 2,50 Euro pro Person und Nacht fällig werden. Laut Ratsmehrheit sei viel in die touristische Infrastruktur investiert worden. Nun sollen die Besucher an den Kosten beteiligt werden. Ausgenommen sein sollen Kinder unter 12 Jahren, Schul- und Jugendgruppen, Campingurlauber und die Bewohner der Gemeinde selbst. Mit der Einführung der neuen Übernachtungssteuer soll die bereits bestehende Bettensteuer für die Betreiber von Ferienunterkünften abgeschafft werden. Sie würden durch die Verlagerung der Abgabe auf die Touristen finanziell entlastet. Die Opposition freut sich über die möglichen höheren Einnahmen für die Gemeinde, bemängelt aber den hohen bürokratischen Aufwand und befürchtet, dass die hohen Gebühren Urlauber auch vertreiben könnte. Die geplante Renovierung der Sporthalle in Manderfeld hat eine weitere Hürde im Gemeinderat überwunden. Lastenheft und Kostenschätzung wurden jetzt genehmigt. Allerdings muss noch abgewartet werden, ob es eine Zusage über Subsidien von der DG gibt. Erst danach kann das Projekt mit dem Volumen von 3,4 Millionen Euro umgesetzt werden. Die Halle soll isoliert und erweitert werden und einen neuen Sanitärbereich, Lager- und Aufenthaltsräume für Jugendliche bekommen. Auch ein Raum für die Kleinkindbetreuung ist vorgesehen. Die Polizei ermittelt wegen eines Falls von Bandendiebstahl in Dahlem. Am Mittwochmittag waren aus einem Geschäft Kleidung und Accessoires gestohlen worden. 4 Erwachsene und 4 Kinder sollen gemeinschaftlich für die Tat verantwortlich sein. Nach Polizeiangaben hatten 2 Männer die Verkäuferin im Kassenbereich abgelenkt. Die beiden Frauen ließen sich im hinteren Bereich Kleidungsstücke zeigen. In der Zwischenzeit hielten sich die Kinder frei im Geschäft auf. Nachdem die Gruppe den Laden verlassen hatte, waren 21 Kleidungsstücke verschwunden. Die Ermittlungen dauern an. Gestern Morgen ist es im Bahnverkehr zwischen Euskirchen und Bad Münstereifel zu Zugausfällen gekommen. Statt Zügen wurden ersatzweise Busse eingesetzt. Zwischen Bad Münstereifel und Iversheim waren dringende Reparaturen notwendig. Die Arbeiten an der Strecke konnten bis zum Donnerstagnachmittag abgeschlossen werden. Vor allem Pendler im morgendlichen Berufsverkehr waren von der Streckensperrung betroffen. In Mechernich geht die Stadt mit einer Kampagne gegen Hundekot auf Straßen, Plätzen und Grünanlagen vor. Seit einigen Wochen wird im Rahmen der Aktion Hinterlassenschaften für das Thema sensibilisiert. Hundehalter sollen dazu angehalten werden, für saubere Orte zu sorgen und die Hinterlassenschaften der Vierbeiner wegzuräumen. Unter anderem wurden Schilder mit dem Kampagnenslogan angefertigt. Im Stadtteil Wachendorf konnte die Beschilderung bereits abgeschlossen werden. Als einer der ersten Stadtteile will man dort zeigen, wie die Idee erfolgreich weitergetragen werden kann. 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

Radio 700 am Freitagnachmittag. Er will die Menschlichkeit hinter der Größe zeigen und dazu ein ganz besonderes Porträt, eine richtig tolle Biografie inszenieren. 10 Monate nach dem überraschenden Tod des italienischen Modezaren Giorgio Armani steht nun fest, dass der dänische Filmemacher Billy August die Biografie produzieren soll. Einen passenden Regisseur hat er sich auch schon gesucht und nicht irgendeinen, sondern den, der bereits die Biografie zu Ferrari produziert hat. Wann das Werk in die Kinos kommt, ist derzeit noch völlig unklar. Jetzt beginnen die Detailvorbereitungen für Armani, The King of Fashion. Wir dürfen uns freuen auf eine packende Filmbiografie.

Das war der Radio 700 Treffpunkt am Freitagnachmittag. Montag gibt's die nächste Ausgabe, am Sonntag unseren Sondertreffpunkt zum Thema Sommerhits der letzten Jahrzehnte. Und morgen hören wir uns schon wieder, wenn Sie mögen, zu Dolce Vita, diesmal mit Peter Maffay. Jetzt geht's weiter mit den Themen des Tages im Radio 700 Feierabend. Da schauen wir auf die Rückkehr der Schüler in die Grengracht-Schule nach Basweiler. Außerdem blicken wir auf die demnächst startenden neuen Jagdkurse im Kreis Euskirchen. Und immer mehr haben Interesse an einem Jagdschein, aber das ist gar nicht so einfach und mit einigen Hürden verbunden, worauf man da achten sollte. Dazu in den nächsten Minuten mehr. Und wir schauen bei Miserior in Aachen vorbei. Die haben nämlich eine wichtige Aktion gestartet. Nach der Erdbebenkatastrophe in Venezuela wird vom katholischen Hilfswerk Hilfe organisiert. Und Sie können dabei mitmachen. Mehr dazu gleich hier ab 4 mit meiner Kollegin Julia Thomas. Ich bin Jochen Späth, wünsche Ihnen einen richtig tollen Start ins Wochenende. Macht's gut.

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6: Mit Sonne geht es durch den Nachmittag und nur lockere Wolkenfelder ziehen durch. Die Temperaturen erreichen dabei Höchstwerte um 26 Grad in Raren und in Würseln und von 22 Grad in Euskirchen und in Büttchenbach. Am Abend und in der Nacht sind nur wenige Wolken am Himmel. Die Luft kühlt ab auf schlaftaugliche Werte zwischen 17 und 13 Grad. Am Samstag geht's genauso weiter. Sonne, lockere Wolkenfelder, kein Regen in Sicht und ideales Wetter, um draußen zu sein, bei 24 bis 28 Grad.
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7: Ich bin Thomas Brockt. Julian Nagelsmann ist nicht mehr Bundestrainer der deutschen Fußballnationalmannschaft. Nagelsmann erklärte wenige Tage nach dem WM-Aus gegen Paraguay seinen sofortigen Rücktritt. Das teilte der Deutsche Fußballbund mit. Vieles deutet nun darauf hin, dass Jürgen Klopp Nagelsmanns Nachfolger wird. Der Ex-Coach von Borussia Dortmund und dem FC Liverpool soll grundsätzlich bereit sein, das Amt des Bundestrainers zu übernehmen. Der DFB will nun mit ihm verhandeln. Die geplanten Verschärfungen bei den Krankschreibungen werfen weiter Fragen auf. Die Bundesregierung hat jetzt klargestellt, dass Beschäftigte trotz einer Bescheinigungspflicht ab dem ersten Krankheitstag nicht sofort zum Arzt müssen. Wie die Regelung am Ende aussehen soll, ist aber offen.
8: Der Aufschrei war massiv, als die Koalition ihren Plan öffentlich gemacht hat. Gleich am ersten Tag eine Krankschreibung holen, das überlastet die Praxen und gängelt die Arbeitnehmer, hieß es quasi von allen Seiten, Arbeitgeber ausgenommen. Dass kranke Beschäftigte nun doch nicht sofort zum Arzt müssen, klingt sicher erst einmal entspannter, ändert aber nichts daran, dass die Bescheinigung ab Tag 1 gelten muss. Wie genau das gehen soll, unklar. Per Telefon schon mal ganz sicher nicht. Diese Möglichkeit will Schwarz-Rot ja abschaffen. Thomas Bleskin, Nachrichtenredaktion.
7: Die Mieten in den 40 größten deutschen Städten sind in den vergangenen 10 Jahren um 51% gestiegen. Das zeigt eine Erhebung des Deutschen Gewerkschaftsbunds auf Basis von Daten des Marktforschungsinstituts Empirica.
9: In München liegt die Durchschnittsmiete aktuell bei 23,36 Euro pro Quadratmeter. Das ist mit Abstand der unrühmliche Spitzenplatz. In Rostock liegt der Quadratmeterpreis zwar noch bei vergleichsweise bescheidenen 11 Euro, Rostock steht aber ganz oben, wenn es um die Steigerung in den letzten 10 Jahren geht, plus 83%. Die Bundesregierung will eine staatliche Wohnungsbaugesellschaft gründen, um bezahlbaren Wohnraum zu schaffen. Gleichzeitig will sie möglichen Enteignungen von großen privaten Wohnungskonzernen einen Riegel vorschieben. Uli Reitinger, Berlin.
7: Und noch einmal zum Fußball. Der Wechsel von Nationalspieler Nathaniel Brown von Eintracht Frankfurt zum FC Bayern ist perfekt. Wie der deutsche Rekordmeister mitteilte, erhält der 23 Jahre alte Linksverteidiger in München einen Vertrag bis Ende Juni 2031. Brown war einer der wenigen, der bei dem WM-Turnier im deutschen Team überzeugt hat.
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12: 16 Uhr, vom Treffpunkt geht es über in den Feierabend hier bei Radio 700. Und am Mikrofon begrüßt Sie ganz herzlich Julia Thomas.
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0: Beherrschen Sie das Jägerlatein? Mit Sprachen kann ich eigentlich ganz gut, nur mit Waffen habe ich's nicht so. Wenn Naturverbundenheit in Verbindung mit Populationskontrolle und Co. aber Ihr Interesse weckt, dann wäre ein Jagdschein vielleicht genau das Richtige für Sie. In Kürze wird es wieder einen Infoabend vor dem Start der nächsten Jagdkurse im Kreis Euskirchen geben. Mehr dazu hören Sie gleich im Interview nach der nächsten Musik.
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0: Im Kreis Euskirchen werden ab sofort wieder Kurse für Anwärter auf einen Jagdschein angeboten. Das Interesse ist ungebrochen und nimmt seit Jahren zu. Dafür gibt es mehrere Gründe, sagt Martin Reitmeier, Ausbildungsführer bei der Kreisjägerschaft Euskirchen.
1: Ich glaube, dass gerade bei uns in der Eifel im Kreis Euskirchen der Bezug zur Natur vielleicht stärker ausgeprägt ist als vielleicht im eher städtischen Raum in Köln und in Ballungszentren. Also die Verbindung zur Natur und damit auch zur Jagd, das ist ja eine Ausübung in der Natur, ist die einfach von Kindesbeinen eher in den Menschen drin. Und ich glaube, das ist ein wesentlicher Grund. Ein zweiter Grund ist sicherlich die Gewinnung eines herausragenden, gesunden Lebensmittel, das mit der Jagd verbunden ist. Also Sie können sich vorstellen, dass ein Reh, das sich den ganzen Tag nur von Knospen und feinsten jungen Trieben und Blättern ernährt, ein Fleisch, ein Wildbrett liefert, das allen anderen, die sie beim Metzger oder im Supermarkt kaufen, deutlich überlegen ist.
0: Wer einen Jagdschein möchte, hat sich einiges an Lernarbeit vorgenommen. Wie in der Schule gibt es für die Vorbereitung auf die klassische Jagdprüfung jede Menge Unterrichtsfächer. Nicht umsonst heißt es Jägerlatein. Und das muss bis zur Jagdprüfung dann auch sitzen. Zeit muss man also mitbringen.
1: Wir beginnen mit unserem Kurs, der Sie auf die Prüfung der unteren Jagdbehörde des Kreises Euskirchen vorbereiten soll, am 1. September diesen Jahres, und führen dann diesen Ausbildungskurs durch bis in die letzten beiden Wochen des April im nächsten Jahr. Und wir reden hier von circa 200 Ausbildungsstunden, die jeweils dienstags und donnerstags abends von 19 bis 22 Uhr stattfinden.
0: Zweimal pro Woche wird gemeinsam gelernt. Dazu kommt Praxis, vor allem im Schießen. Und zu Hause noch jede Menge Zeit, in der man sich das notwendige Wissen aneignen sollte. Die einzelnen Unterrichtsfächer während der Theoriephase decken ein breites Spektrum ab.
1: In dieser Zeit werden Sie in Unterrichtsform ausgebildet in Jagdrecht, in Jagdhundewesen, im Haarwild, im Federwild, in der Waffenkunde, natürlich auch ein ganz entscheidender Punkt, in der jagdlichen Praxis, Wildkrankheiten und letztendlich noch im Fach Wald und Feld, wo es um Pflanzen im Wesentlichen geht.
0: Voraussetzungen für eine Jagdausbildung sind im Kreis Euskirchen ein erster Wohnsitz vor Ort, ein makelloses Führungszeugnis, insbesondere weil es um das Führen einer Waffe geht. Außerdem müssen Sie mindestens 15 Jahre alt sein. Und dann muss man auch noch eine ganze Menge Geld in die Jagdprüfung investieren.
1: Der reine Lehrgang, die Teilnahme am Lehrgang kostet 1250 Euro für die eben dargestellten Ausbildungen. Da gehört natürlich auch die Schießausbildung, eine sehr intensive und auch zeitintensive Schießausbildung dazu. Wir reden hier von ungefähr 25 Ausbildungseinheiten Schießen. Da muss man nochmal so grob 500 Euro rechnen für die Schießausbildung und die Munition. Dann kommen noch 200 Euro für Ausbildungsmittel, für den Besuch in einem Wildpark dazu, dass man über den Daumen so sagen kann, zwischen 2.200 Euro kommt an finanziellem Aufwand schon auf Sie zu.
0: Wer die Prüfung bestanden hat, kann aber nicht einfach in den nächsten Wald und drauf losschießen. Wer Jagdwild erlegen möchte, braucht ein Jagdrevier, in dem er aktiv sein darf.
1: In Deutschland ist das Jagdrecht an Grundbesitz gebunden. Das heißt, Sie müssen auf Flächen das Jagdrecht pachten. In der Regel machen das die Jungjäger, die das auch in den ersten Jahren noch nicht dürfen. Schließen die sich bei einem Revierpächter an und dürfen dann in Form eines Begehungsscheins oder einer Jagdberechtigung dürfen sie dann die Jagd ausüben. Wir haben in der Kreisjägerschaft Menschen, die Verbindungen herstellen. Das beginnt schon während der Ausbildung, dass man versucht für jeden, und bisher ist uns das immer gelungen, einen Ansprechpartner, einen Revierpächter zu finden, mit dem man mitgehen kann und mit dem man dann gegebenenfalls nach Erlangen des Jagdscheins dann auch die Jagd ausüben kann.
0: Trotz aller Hürden ist für viele Jäger die Arbeit nicht nur ein Beruf oder eine Freizeitaktivität, sondern auch Erfüllung und ein enges Miteinander in der Natur. Allerdings gibt es im Vorfeld zur Jagdausbildung immer noch viele Fragen. Und für die Teilnahme müssen sich Interessierte auch anmelden. Das nächste Informationstreffen für die neuen Jagdkurse findet im Kreis Euskirchen am Donnerstag, den 23. Juli um 19 Uhr im Haus Waldblick in Dahlem statt.

Bald schon wieder 16:30, kurz davor hat meine Kollegin Ina Pleier wieder die Nachrichten für Sie, frisch gepresst aus unserem Sendegebiet. Unter anderem dabei Aktuelles zum Sport. So stellt die Alemannia Aachen ihr neues Heimtrikot vor. Mehr dazu und zu den Vorbereitungen der Dürener Anna-Kirmes hören Sie gleich hier im Feierabend direkt nach Christina Bach mit Antonio.

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1: Am Abend und in der Nacht sind nur wenige Wolken unterwegs, es bleibt lange mild. In der zweiten Nachthälfte gehen die Temperaturen auf Werte um 17 Grad in Kelmis und in Basweiler und auf 13 Grad in Kall und in Ameln zurück. Der Samstag startet mit einem Wetterabklatsch vom Freitag. Sonnenschein und lockere Schönwetterwolken. Die Temperaturen klettern auf 24 bis 28 Grad. Der Sonnabend dann auch der schönere der beiden Wochenendtage. Denn am Sonntag starten wir zwar mit Sonnenschein, am Nachmittag ziehen aber immer mehr Wolken auf und dann gibt's verbreitet Schauer und Gewitter bei 23 bis 27 Grad.
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2: Ich bin Ina Pleier. Geht es nach dem Willen der Gemeinde Büllingen, dann sollen Touristen bald Steuern auf ihre Übernachtungen zahlen müssen. Sofern die DG-Aufsichtsbehörde die Abgaben akzeptiert, könnten ab dem kommenden Jahr Tarife von 2,50 Euro pro Person und Nacht fällig werden. Laut Ratsmehrheit sei viel in die touristische Infrastruktur investiert worden. Nun sollen die Besucher an den Kosten beteiligt werden. Ausgenommen sein sollen Kinder unter 12 Jahren, Schul- und Jugendgruppen, Campingurlauber und die Bewohner der Gemeinde selbst. Mit der Einführung der neuen Übernachtungssteuer soll die bereits bestehende Bettensteuer für die Betreiber von Ferienunterkünften abgeschafft werden. Sie würden durch die Verlagerung der Abgabe auf die Touristen finanziell entlastet. Die Opposition freut sich über die möglichen höheren Einnahmen für die Gemeinde, bemängelt aber den hohen bürokratischen Aufwand und befürchtet, dass die hohen Gebühren Urlauber auch vertreiben könnte. Die geplante Renovierung der Sporthalle in Manderfeld hat eine weitere Hürde im Gemeinderat überwunden. Lastenheft und Kostenschätzung wurden jetzt genehmigt. Allerdings muss noch abgewartet werden, ob es eine Zusage über Subsidien von der DG gibt. Erst danach kann das Projekt mit dem Volumen von 3,4 Millionen Euro umgesetzt werden. Die Halle soll isoliert und erweitert werden und einen neuen Sanitärbereich, Lager- und Aufenthaltsräume für Jugendliche bekommen. Auch ein Raum für die Kleinkindbetreuung ist vorgesehen. Die Polizei ermittelt wegen eines Falls von Bandendiebstahl in Dahlem. Am Mittwochmittag waren aus einem Geschäft Kleidung und Accessoires gestohlen worden. 4 Erwachsene und 4 Kinder sollen gemeinschaftlich für die Tat verantwortlich sein. Nach Polizeiangaben hatten 2 Männer die Verkäuferin im Kassenbereich abgelenkt. Die beiden Frauen ließen sich im hinteren Bereich Kleidungsstücke zeigen. In der Zwischenzeit hielten sich die Kinder frei im Geschäft auf. Nachdem die Gruppe den Laden verlassen hatte, waren 21 Kleidungsstücke verschwunden. Die Ermittlungen dauern an. Gestern Morgen ist es im Bahnverkehr zwischen Euskirchen und Bad Münstereifel zu Zugausfällen gekommen. Statt Zügen wurden ersatzweise Busse eingesetzt. Zwischen Bad Münstereifel und Iversheim waren dringende Reparaturen notwendig. Die Arbeiten an der Strecke konnten bis zum Donnerstagnachmittag abgeschlossen werden. Vor allem Pendler im morgendlichen Berufsverkehr waren von der Streckensperrung betroffen. In Mechernich geht die Stadt mit einer Kampagne gegen Hundekot auf Straßen, Plätzen und Grünanlagen vor. Seit einigen Wochen wird im Rahmen der Aktion Hinterlassenschaften für das Thema sensibilisiert. Hundehalter sollen dazu angehalten werden, für saubere Orte zu sorgen und die Hinterlassenschaften der Vierbeiner wegzuräumen. Unter anderem wurden Schilder mit dem Kampagnenslogan angefertigt. Im Stadtteil Wachendorf konnte die Beschilderung bereits abgeschlossen werden. Als einer der ersten Stadtteile will man dort zeigen, wie die Idee erfolgreich weitergetragen werden kann. 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

Kurz nach 4:30 am Freitagnachmittag. Jetzt ist wirklich so richtig Endspurt angesagt. Es geht mit Volldampf Richtung Wochenende. Dazu begleitet Sie der Radio 700 Feierabend, wie immer mit den schönsten Schlagern sowie den besten Oldies. Als nächstes für Sie auf der Bühne stehen Maurice Williams und die Zodiacs mit Stay.

0: An diesen Schock werden sich Schüler und Lehrer der Grengracht-Schule in Bassweiler sicherlich noch lange erinnern. Im vergangenen Dezember stürzten Teile der Decke ein. Zwei Trakte der Schule wurden gesperrt. Drei komplette Jahrgangsstufen mussten von heute auf morgen in Ersatzräume umziehen. Nur die Erstklässler durften verbleiben. Es musste dringend saniert werden. Und die Stadt Bassweiler nutzte die Gunst der Stunde, um gleichzeitig zahlreiche Modernisierungen umzusetzen. Nun sind die Bauarbeiten abgeschlossen. Einiges hat sich verändert, sagt die technische Dezernentin der Stadt Bassweiler, Iris Tomczak-Pestel.
1: Wir haben, ich sag mal, aus der Not eine Tugend gemacht und die Chance genutzt, im Zuge der dann ohnehin anstehenden zwingenden Deckenerneuerungsmaßnahmen auch zum Beispiel LED-Beleuchtung in allen Klassenräumen nachzurüsten, Akustikplatten einzubringen, sodass die Schule auch einen guten Schallschutz hat, der vorher durch die Decken nicht gegeben war, sodass die Schule da jetzt eine Verbesserung für den Unterricht erfahren hat, was die Lehrer besonders freut, die da auch wirklich sehr drum gebeten hatten. Wir haben natürlich dann auch an der einen oder anderen Stelle, als das dann mit Sanierungsarbeiten zusammenfiel, die Chance genutzt, zum Beispiel im Bereich des Lehrerbereiches ein bisschen Grundriss zu ändern und nochmal einen etwas anderen Zuschnitt zu machen, sodass auch die Lehrer da sich ein bisschen anders sortieren konnten mit ihren OGS-Kollegen. Und insgesamt wirkt die Schule jetzt wirklich auch durch die Summe der Maßnahmen deutlich moderner, hat eine bessere Belichtung, hat eine bessere Akustik und strahlt für die Schüler auch, ich sag mal, Neuheit aus.
0: Seit einigen Tagen werden wieder alle Klassen in den Räumen unterrichtet. Schüler und Lehrer sind begeistert von den Änderungen. Vorher gab es ein halbes Jahr Unterricht für zahlreiche Klassen in der Goethe-Schule. Eine logistische Herausforderung für alle Beteiligten.
1: Das war, glaube ich, für die reine Unterrichtung vielleicht nicht so sehr ein Problem, aber war natürlich logistisch schon mal ein bisschen ein Problem, wenn Kinder auch dann nachmittags in der OGS waren, die wiederum im Bereich der Goethe-Schule stattgefunden hat, sodass das dann in den Lehrplan mit aufgenommen wurde, dankenswerterweise durch die OGS-Lehrer, die dann auch mit den Kindern den Weg von der Goethe-Schule zur Grengracht praktisch in den Unterrichtsablauf mit eingebaut haben. Ich glaube aber trotzdem, dass das schon für alle natürlich, die damit direkt betroffen waren, also Eltern, Lehrer, vielleicht am wenigsten die Schüler selber, doch eine größere Belastung oder logistischere Herausforderung war, sodass jetzt alle froh sind, dass sie jetzt wieder in ihr Gebäude zurückziehen.
0: Nun ist das Pendeln von einer Schule zur anderen nicht mehr nötig. Das macht den Alltag für alle Schüler und Lehrer angenehmer. Und die Stadt Bassweiler macht Kassensturz, was Sanierung und Modernisierung gekostet hat.
1: Wir haben ja die Konstruktionen teilweise ersetzt, haben die Decken erneuert und alle Anschlussmaßnahmen dann auch finanziert. Das muss getragen werden aus dem Stadtsäckel. Wir haben eine Förderung bekommen für diese Geschichte der LED-Nachrüstung. Also das war etwas, wo wir eine Förderung für in Anspruch nehmen konnten. Ansonsten ist das aber schon überwiegend aus Stadtkosten bezahlt worden und hat sich aufsummiert zu einer hohen sechsstelligen Summe, die ich aber genau jetzt wirklich und auch ganz ehrlich nicht weiß, weil wir noch dabei sind, die zusammenzusetzen.
0: Investitionen, die sich in jedem Fall aber gelohnt haben, heißt es von der Stadt. Die Grengracht-Schule in Bassweiler erstrahlt wieder in neuem Glanz. Nochmal, so wünscht man sich, soll hier die Decke niemandem auf den Kopf fallen, auch wenn das nur sinnbildlich gemeint ist. Denn der Zwischenfall hatte sich glücklicherweise in der unterrichtsfreien Zeit ereignet.

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4: Am Abend und in der Nacht sind nur wenige Wolken unterwegs, es bleibt lange mild. In der zweiten Nachthälfte gehen die Temperaturen auf Werte um 17 Grad in Kelmis und in Basweiler und auf 13 Grad in Kall und in Ameld zurück. Der Samstag startet mit einem Wetterabklatsch vom Freitag. Sonnenschein und lockere Schönwetterwolken. Die Temperaturen klettern auf 24 bis 28 Grad. Der Sonnabend dann auch der schönere der beiden Wochenendtage. Denn am Sonntag starten wir zwar mit Sonnenschein, am Nachmittag ziehen aber immer mehr Wolken auf und dann gibt's verbreitet Schauer und Gewitter bei 23 bis 27 Grad.
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5: Ich bin Thomas Brockt. Julian Nagelsmann ist nicht länger Trainer der Fußballnationalmannschaft. Er erklärte wenige Tage nach dem WM-Aus gegen Paraguay seinen sofortigen Rücktritt. Jürgen Klopp soll wohl Nachfolger werden, das teilte der Deutsche Fußballbund mit.
6: Die Entscheidung sei ihm nicht leicht gefallen, erklärte Nagelsmann, aber die Nationalmannschaft habe nach so einer herben Enttäuschung die Chance auf einen unbelasteten Neuanfang verdient. Den soll jetzt Jürgen Klopp gestalten. Er sei grundsätzlich bereit dazu, erklärte der DFB. Die Verbandsspitze kündigte Gespräche mit dem früheren Erfolgstrainer von Borussia Dortmund und dem FC Liverpool an. Die dürften sehr bald stattfinden. Klopp ist ja zurzeit noch als TV-Experte bei der WM im Einsatz und steht ja grundsätzlich noch bei Red Bull als Head of Global Soccer unter Vertrag. Thomas Thonfeld, Sportredaktion.
5: Die umstrittenen Pläne der schwarz-roten Koalitionsspitzen für erschwerte Krankschreibungen im Job bleiben bei den konkreten Folgen vorerst vage. Ein Regierungssprecher sagte in Berlin, die Ausgestaltung stehe jetzt erst bevor. Mit Blick auf die angekündigte verpflichtende Vorlage einer Arbeitsunfähigkeitsbescheinigung schon ab dem ersten Krankheitstag, sagte er, das heiße nicht, dass man am ersten Tag zum Arzt gehen sollte. Die Spitzen der Koalition haben außerdem vereinbart, dass die Möglichkeit einer telefonischen Krankschreibung abgeschafft wird. Soll. Die Ukraine soll beim NATO-Gipfel in Ankara kommende Woche die Zusage für weitere Unterstützung im Umfang von insgesamt 140 Milliarden Euro bekommen. Darauf haben sich Vertreter der 32 NATO-Mitgliedsländer in Brüssel verständigt.
7: Das Geld ist für Waffen, andere militärische Ausrüstung oder auch die Ausbildung von Soldaten bestimmt und soll innerhalb von 2 Jahren fließen. Mit in die Gesamtsumme eingerechnet ist schon ein Hilfspaket der EU im Umfang von 60 Milliarden Euro. Die weiteren zugesagten 80 Milliarden Euro sollen von den NATO-Mitgliedstaaten kommen. Deutschland hat dafür in diesem Jahr schon gut 11 Milliarden Euro eingeplant. Jan-Henner Reitze, Nachrichtenredaktion.
5: Popstar Taylor Swift und Football-Profi Travis Kelce feiern US-Medienberichten zufolge Hochzeit in New York. Die mehrtägigen Feierlichkeiten im weltberühmten Madison Square Garden begannen demnach gestern mit einem Abendessen mit rund 100 Gästen und sollen heute bis tief in die Nacht mit einer großen Party mit etwa 1000 Gästen weitergehen. Swift und Kelce selbst haben sich bislang nicht dazu geäußert.
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10: 17 Uhr, die zweite Stunde. Feierabend beginnt hier bei Radio 700 und weiter durch den Nachmittag begleitet sie Julia Thomas.

Erschütternde Bilder erreichen uns seit Tagen aus Venezuela. Nach den beiden heftigen Erdstößen ist das Leid groß. Hilfe wird dringend benötigt und kommt unter anderem auch vom katholischen Hilfswerk Miserior aus Aachen. Und auch Sie können Unterstützung leisten. Wie das geht, hören Sie gleich hier im Feierabend in unserem nächsten Interview. 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

0: Die Bilder des schweren Erdbebens und der daraus resultierenden Zerstörung in Venezuela begleiten uns seit Tagen in den Nachrichten. Das katholische Hilfswerk Miserio gehört zu denen, die zusammen mit ihren Partnern vor Ort helfen. Mehrere wichtige Projekte wurden angeschoben, um die Not zu lindern. 50.000 Euro an Soforthilfen stehen bereit. Geld, das in Venezuela gut gebraucht wird, sagt Barbara Schirmel, Länderkoordinatorin bei Miserio für Venezuela.
1: Wir haben mit der Caritas Venezuela jetzt ein Projekt aufgelegt, was 300 Familien direkt helfen soll. Da geht es sowohl um Ersthilfe wie Decken, Kochmaterial, eine Plane, unter der sie Unterschlupf finden können, bis hin zu Babynahrung, psychosoziale Begleitung. Viele Menschen sind traumatisiert. Und was wir ja oft vergessen, ne, ich bin ja auch selber Frau, ne, Menstruationshygiene, also auch wirklich Frauen und Mädchen damit zu versorgen, dass sie auch in so einer dramatischen Situation ihre Würde behalten und sich entsprechend versorgen können. Das ist auch Bestandteil dieser Ersthilfe.
0: Seit Tagen erreichen die Menschen bei uns völlig voneinander abweichende Informationen zum Ausmaß der Katastrophe vor Ort. Schuld daran ist die Zensur und auch die Salamitaktik der Regierung des Landes, die mit allen Mitteln versucht, die Probleme kleiner zu reden, als sie sind.
1: Der venezolanische Staat versucht, die Opferzahlen sehr niedrig zu halten, weil er nicht möchte, dass ihm Versagen vorgeworfen wird oder dass er zu wenig getan hätte, so ein Ausmaß vorher zu verhindern. Wenn man mit der UNO spricht, dann sind die Zahlen deutlich höher. Auch die Schätzungen, die gehen ja auch weiter nach oben. Man spricht je nach Quelle aktuell zwischen knapp 3.000 oder sogar über 4.000 Toten und immer noch zwischen 50.000 und 65.000 Vermissten. Die Vermisstenzahlen sind deshalb so hoch, weil viele dann nicht wissen, wo sich gerade ihre Angehörigen aufhalten. Und Sie haben ja dieses Thema Zensur angesprochen. Der venezolanische Staat hat halt auch vor dem Beben viele soziale Medien blockiert oder auch viele IP-Adressen blockiert, um Zensur auszuüben und bestimmte Informationsflüsse zu verhindern. Und die führen halt dazu, dass Menschen jetzt auch in so einer Krisensituation eben nicht die Informationen austauschen können, die sie wollen.
0: Genau das ist derzeit eines der größten Probleme. Die Hilfsorganisationen setzen sich dafür ein, die Kommunikationskanäle zumindest teilweise zu öffnen, damit schnelle und notwendige Hilfe möglich wird.
1: Auf Druck der UNO sind zumindest einzelne Kanäle wieder freigegeben worden, wie zum Beispiel auch die soziale Plattform X. Und das ist auch eine Forderung, die zum Beispiel eine Partnerorganisation von uns stellt, die gerade im Menschenrechtsbereich aktiv ist, dass jetzt wirklich die Zensur aufgehoben werden müssen, dass alle Kommunikationskanäle freigegeben werden müssen, weil es geht hier um Menschenleben und es kostet Menschenleben, wenn die Betroffenen nicht an die Informationen kommen, die sie brauchen, um zu überleben oder um ihren Angehörigen zu helfen.
0: Das bis jetzt bereitgestellte Geld reicht bei weitem nicht aus, um möglichst vielen Menschen zu helfen. Wenn auch Sie Opfer der Erdbebenkatastrophe in Venezuela unterstützen wollen, dann können Sie weiter bei Miserio für diesen Zweck spenden. Jeder Cent kommt an.
1: Sie können ganz einfach an unsere üblichen Spendennummern, die in den Banken oder im Internet stehen, spenden. Wir haben auch über unsere Homepage einen Spendenaufruf gestartet. Da findet sich ganz viele Informationen beziehungsweise auch direkt die Kontoverbindung. Wir sind auch verbunden in dem Bündnis Entwicklung hilft. Da läuft die Werbung ja viel über ARD und ZDF. Man sieht das immer eingeblendet oft nach den Nachrichten. Da arbeiten wir auch im Verbund. Das heißt, wir sprechen uns untereinander auch ab. Wir vernetzen uns, damit auch eine Organisation von der anderen hilft und Dinge nicht doppelt passieren.
0: Die Menschen in Venezuela brauchen Hilfe und Sie können sie unterstützen mit Ihrer Spende beim katholischen Hilfswerk Miserio in Aachen. Auch kleine Beträge helfen, die Not nach der Katastrophe zu lindern.

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1: Wettertechnisch präsentiert sich das Wochenende zweigeteilt. Der Samstag präsentiert sich meist mit Sonnenschein und nur lockeren Schleierwolken. Es bleibt überall trocken und früh wird sommerlich warm. Die Höchstwerte erreichen 28 Grad in den Bördegebieten und an der Erft, 27 in einem Streifen zwischen Verviers, Eupen, Aachen und Düren, 26 Grad rund um das Hohe Venn, 25 im Monschauer Land und bis zu 24 Grad auf den Eifelhochflächen. Am Abend und in der Nacht sind zunächst nur wenige Wolken unterwegs. Die Temperaturen gehen auf schlafangenehm 18 bis 14 Grad zurück. Auch der Sonntag startet zunächst freundlich mit viel Sonne, dann ziehen aber immer mehr Quellwolken auf. Gegen Abend muss verbreitet mit Schauern und Gewittern gerechnet werden. Die Temperaturen liegen dann bei 27 Grad in den Städten, 25 in mittleren Lagen und 23 Grad auf den Eifelgipfeln. Und ähnlich geht es dann auch zum Start in die neue Woche weiter.
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1: Am Abend und in der Nacht sind nur wenige Wolken unterwegs, es bleibt lange mild. In der zweiten Nachthälfte gehen die Temperaturen auf Werte um 17 Grad in Kelmis und in Basweiler und auf 13 Grad in Kall und in Amel zurück. Der Samstag startet mit einem Wetterabklatsch vom Freitag. Sonnenschein und lockere Schönwetterwolken. Die Temperaturen klettern auf 24 bis 28 Grad. Der Sonnabend dann auch der schönere der beiden Wochenendtage. Denn am Sonntag starten wir zwar mit Sonnenschein, am Nachmittag ziehen aber immer mehr Wolken auf und dann gibt's verbreitet Schauer und Gewitter bei 23 bis 27 Grad.
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3: Ich bin Ina Pleier. Im Kreis Euskirchen soll es schon bald ein neues Gefahrenabwehrzentrum geben. Auf der jüngsten Sitzung des Kreistages wurde die grundsätzliche Absicht zur Umsetzung einstimmig beschlossen. Nun sollen die nächsten Planungsschritte eingeleitet werden. Das bisherige Kreisbrandschutzzentrum in Schleiden ist nach 50 Jahren marode geworden und wird den heutigen Anforderungen nicht gerecht. Eine Sanierung wäre mit erheblichem Aufwand verbunden und ist vermutlich nicht wirtschaftlich, hatte ein Gutachten ergeben. Der Standort Mechernich punktet auch mit seiner zentralen Lage. Von dort sind deutlich mehr Standorte der Feuerwehr innerhalb von 20 Minuten erreichbar. Das neue Zentrum soll Feuerwehr, Katastrophen und Zivilschutz miteinander verbinden. Damit könnte der Kreis Euskirchen besser auf Katastrophenfälle vorbereitet werden. In einem nächsten Schritt müssen Flächenbedarf, Kosten und mögliche Fördermittel geprüft werden. Der Kreis geht von Kosten in einem Umfang zwischen 19 und 35 Millionen Euro aus. Ein Teil der Finanzierung soll aus Mitteln des NRW-Infrastrukturgesetzes erfolgen. In Büllingen können Bürger künftig auch in Rasengräbern bestattet werden. Der Gemeinderat hat auf seiner jüngsten Sitzung diese Bestattungsform in die Friedhofsverordnung aufgenommen. Rasengräber gelten als kostengünstigere und pflegeleichtere Alternative zu konventionellen Bestattungsformen. Am Grab angebracht wird eine Tafel mit dem Namen und den Lebensdaten des Verstorbenen. Sonst sind dort keine weiteren Gegenstände oder Bepflanzungen erlaubt. Die Gräber werden durch das Friedhofspersonal unterhalten. In 3 Wochen beginnt die Anna-Kirmes in Düren. Der Countdown für die letzten Vorbereitungen läuft. Stadt und Schausteller bereiten gerade auf dem Anna-Kirmes-Platz alles vor. Von Jahr zu Jahr sei es schwerer, attraktive Fahrgeschäfte und Attraktionen zu erhalten, so die Stadt. Weil Neuheiten sehr begehrt sind, können sich Anbieter die lukrativsten Angebote aussuchen. Die Anna-Kirmes gilt als eine der gesellschaftlichen Höhepunkte des Jahres in Düren. Immer mehr Menschen in Dreiborn ärgern sich über wiederkehrende illegale Ablagerungen von Grünabfällen. Sobald die Bauhofmitarbeiter die Ablagerungen entsorgen, werden nach wenigen Stunden wieder neue Abfälle wie Rasen oder Heckenschnitt abgekippt. Nach Angaben der Stadt ist jedes Mal der Parkplatz unterhalb des Sportplatzes betroffen. Vor allem Touristen wundern sich über die Abfälle am Ausgangspunkt zu den Wanderrouten rund um Dreiborn. Die Stadt droht nun mit Strafanzeige gegen Unbekannt, wenn die Fälle von Umweltverschmutzung nicht aufhören. Zum Sport. Fußball-Drittligist Alemannia Aachen hat gestern sein neues Heimtrikot für die kommende Spielzeit vorgestellt. Künftig werden die Spieler wieder im klassischen Balkendesign auflaufen. Die markanten schwarz-gelben Längsstreifen kehren zurück. Das Design der Trikots ähnelt nun denen aus der Aufstiegssaison 2023/24. Damit setzen Alemannia und Ausrüster Capelli Sport nach eigenen Angaben auf ein Erscheinungsbild, das traditionelle und moderne Elemente miteinander vereint. Im Nacken des Trikots wird sich der Schriftzug »Mein Stolz, meine Liebe, TSV« befinden. Schon bald soll das neue Trikot in den Fan- und Online-Shops erhältlich sein. 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
1: Chill, drink and enjoy. Alles das ist möglich bei der Beachparty im alten Schwimmbad in Euskirchen. Leckeres Essen, entspannte Atmosphäre, DJs und eine Lichtershow warten auf Sie. Heute wieder ab 16 Uhr. Regina Reed ist die singende Hairstylistin. Heute ist ihre Travestie-Show für soziale Zwecke im Simonsglück in Euskirchen zu sehen. Das Solidaritätsprojekt der besonderen Art startet um 20 Uhr. Jeden Tag einen anderen Film, das verspricht der Kinosommer im Nettersheimer Scheunenkino. Film ab heißt es um 20 Uhr. An diesem Wochenende findet wieder das beliebte Schützen- und Heimatfest statt. Die Besucher erwartet Tradition, Gemeinschaft und Schützenkirmes-Atmosphäre. Heute im historischen Stadtzentrum von Stolberg. Coverhits der 90er Jahre spielt die Band Sparkling Unicorns ab 18 Uhr in der Rusty Cutlass Taverne in Heimbach-Flatten. Heute findet der 46. Heckenlauf statt, mit Distanzen von 1,5 Kilometern bis zum Halbmarathon, mit Bambini-Läufen und Angeboten für Wanderer und Nordic Walker. Start ist um 14 Uhr auf dem Germania-Sportplatz in Simmerath-Eicherscheid. Von Funk über Disco bis zu Club-Sounds reicht die Palette, die DJ David J. Miller bei der Afterwork-Party Feierabend zum Start ins Wochenende auflegt. Ab 18 Uhr auf der Terrasse vom Kulturzentrum Alter Schlachthof in Eupen. Rock, Soul und viel Power verspricht die 13-köpfige Coverband Fridays. Sie spielt bereits zum 11. Mal im Kuckuck am Alten Zollhaus am Aachener Köpfchen, beginnend um 19 Uhr. Leckeres zum Start ins Wochenende erwartet sie heute bei Feierabend probiert. Nach der Arbeit in gemütlicher Atmosphäre am Kiosk in Elsenborn. Cologne Power East Belgium organisiert den Fußball-Sommercup als Flutlicht-Edition. Anpfiff ist um 19 Uhr auf dem Fußballplatz Weiwärts. Nochmal Fußball unter dem Motto Flutlicht-Fußball-Feierabend findet heute ein großes Moonlight-Freizeitturnier statt. Gespielt wird ab 19 Uhr auf dem Sportplatz Röttgen. In Tommen startet heute das große Kirmeswochenende. Ab 19 Uhr wird der Kirmesbaum aufgerichtet. Danach ist Kirmesparty im Festzelt mit Live-Musik von HT Unplugged und ab 22 Uhr mit DJ Killet. Nach der Arbeit noch einmal einkaufen und die Menschen aus dem Viertel treffen, können Sie beim Frankenberger Feierabendmarkt. Die Stände öffnen um 16 Uhr auf dem Aachener Neumarkt. Auf dem Aachener Platanenplatz mitten in der City erklingt Live-Musik. Heute ab 17 Uhr und morgen ab 15 Uhr spielt Louder Than Carl. William Shakespeares Liebesdrama Romeo und Julia wird heute wieder im Theater Aachen gespielt. Herzzerreißend wird es also dort ab 19 Uhr. Gisela Warmke und Domorganist Michael Hoppe laden ein zur abendlichen Lesung mit Musik. Um 19.30 Uhr in der Theresienkirche in Aachen. Über Monate hinweg mussten sich die Teilnehmer des großen Aachener Poetry Slam Wettbewerbs qualifizieren. Heute steigt das Finale von Satz nach vorn. Das Wortgefecht beginnt um 20 Uhr im Aachener Musikbunker. Auch im Aachener Mörgens wird Theater gespielt. Um 20 Uhr heißt es dort House of Drama. Das Aachener Duster Theater spielt noch einmal Chick heute und morgen um 20 Uhr. Aufgrund des großen Erfolges wird nochmals das Stück Achtsam Morden durch bewusste Ernährung aufgeführt. Der Vorhang im Aachener Grenzlandtheater öffnet sich um 20 Uhr. Die Eschweiler City Kirmes kehrt an ihren alten Standort zurück. Auf dem Markt und in der Innenstadt präsentieren sich viele Buden und Fahrgeschäfte. Höhepunkt zum Start ist das große Feuerwerk am späten Abend. Heute startet das Sportfest der DJK Hollerath zum Auftakt mit dem Halbfinale im Bürgermeisterpokal und einem Nachtturnier für Freizeitmannschaften. Gespielt wird auf dem Sportplatz Hellental Hollerath. Und heute Abend findet wieder das ökumenische Friedensgebet im pastoralen Raum Hellental-Schleiden statt. Diesmal ab 19 Uhr in der Pfarrkirche in Reiferscheid. 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

0: einem Wetterabklatsch vom Freitag. Sonnenschein und lockere Schönwetterwolken. Die Temperaturen klettern auf 24 bis 28 Grad. Der Sonnabend dann auch der schönere der beiden Wochenendtage. Denn am Sonntag starten wir zwar mit Sonnenschein, am Nachmittag ziehen aber immer mehr Wolken auf. Und dann gibt's verbreitet Schauer und Gewitter bei 23 bis 27 Grad.
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2: Ich bin Thomas Brockt. Nun ist es offiziell, Julian Nagelsmann ist nicht mehr Fußball-Bundestrainer. Und Jürgen Klopp steht wohl als Nachfolger bereit. Nagelsmann erklärte wenige Tage nach dem WM-Aus gegen Paraguay seinen sofortigen Rücktritt. Das teilte der Deutsche Fußballbund mit.
3: Nagelsmanns Entscheidung verdient Respekt, erklärte Rudi Völler, der DFB-Sportdirektor, weil er Verantwortung übernehme, obwohl er gerne weitergemacht hätte. Das soll jetzt Jürgen Klopp tun. Der DFB kündigte an, dass man jetzt mit dem Star-Trainer verhandeln werde. Grundsätzlich habe Klopp bereits erklärt, dass er bereit sei, den Job als Bundestrainer zu übernehmen. Dafür muss er allerdings aus seinem Job als Head of Global Soccer bei Red Bull raus, wo er noch bis 2029 unter Vertrag steht. Thomas Thonfeld, Sportredaktion.
2: In den ersten 6 Monaten dieses Jahres haben viel weniger Menschen einen Asylantrag gestellt als im Vorjahreszeitraum. Nach Informationen aus dem Bundesinnenministerium beantragten im ersten Halbjahr knapp 40.000 Menschen erstmals Schutz in Deutschland. Zum Vergleich, im ersten Halbjahr des vergangenen Jahres waren es etwa 61.000 und im ersten Halbjahr 2024 wurden 121.000 Asylerstanträge gestellt. Innenminister Dobrindt hatte nach seinem Amtsantritt im April 2025 eine Intensivierung der Grenzkontrollen verfügt. Die geplanten Verschärfungen bei den Krankschreibungen werfen weiter Fragen auf. Die Bundesregierung hat jetzt klargestellt, dass Beschäftigte trotz einer Bescheinigungspflicht ab dem ersten Krankheitstag nicht sofort zum Arzt müssen. Wie die Regelung am Ende aber aussehen soll, ist offen.
4: Der Aufschrei war massiv, als die Koalition ihren Plan öffentlich gemacht hat. Gleich am ersten Tag eine Krankschreibung holen, das überlastet die Praxen und gängelt die Arbeitnehmer, hieß es quasi von allen Seiten, Arbeitgeber ausgenommen. Dass kranke Beschäftigte nun doch nicht sofort zum Arzt müssen, klingt sicher erst einmal entspannter, ändert aber nichts daran, dass die Bescheinigung ab Tag 1 gelten muss. Wie genau das gehen soll, unklar. Per Telefon schon mal ganz sicher nicht, diese Möglichkeit will Schwarz-Rot ja abschaffen. Thomas Bleskin, Nachrichtenredaktion.
2: Und noch einmal zum Fußball. Der Wechsel von Nationalspieler Nathaniel Brown von Eintracht Frankfurt zum FC Bayern ist perfekt. Wie der deutsche Rekordmeister mitteilte, erhält der 23 Jahre alte Linksverteidiger in München einen Vertrag bis Ende Juni 2031. Brown war einer der wenigen, der bei dem WM-Turnier im deutschen Team überzeugt hat.
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7: 18 Uhr, die dritte und letzte Stunde Feierabend beginnt. Der Nachmittag verabschiedet sich, es wird Abend und Ihre Begleitung dabei ist weiter Julia Thomas.

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2: Wer zur warmen Zeit im Wildfreigehege Hellenthal war, der kann sie nicht übersehen haben. Die einzigen Bewohner ohne Gatter und Voliere. Die Rede ist von einem Dutzend Pfauen. Sie sind ein bisschen die Warm-Upper der Tierwelt. Sie animieren die zweibeinigen Besucher und verbreiten ständig gute Laune. Dazu Wildgehege-Urgestein Karl Fischer.
3: Wir haben zur Pfaue ganz genau, davon 4 Frauen und 8 Männer. Und wir haben am Kinderzoo einen riesengroßen Baum. Und da sind die abends alle drin, die fliegen da rein und werden die Nacht verbringen, weil die genau wissen, das könnte uns einer holen. Und die laufen ansonsten auf 75 Hektar hier rum und das ist ihr Terrain. Weiß das halt im Kinderzoo auf, weil da Action ist, die Kinder füttern sie. Wir können an der Waldschenkel laufen, vom Kasper-Theater und dann gehen sie auch zwischendurch mal spazieren, weitere Wege bis hier zum Betriebshof hin und die sind überall zu Hause.
2: Tierische Feinde haben sie nicht, deshalb trauen sie sich in alle Gatter. Und obwohl sie genug Hühnerfutter bekommen, lieben sie es, nahe beim Menschen zu sein. Es könnte ja noch was abfallen, das man probieren kann. Wenn sie mal von einem Besucher geärgert werden, dann ziehen sie ab. Oder es gibt Alarm. Dann ist ordentlich was los.
3: Außer die plötzlich schreien, du kriegst einen Herzinfarkt, weil sie so einen tierischen Schrei haben. Aber ansonsten ist alles gut mit denen.
2: Wir lernen, wer seine Ohren liebt, bringt einen Pfau niemals zum Schreien. So ungewöhnlich wie die Tiere selbst ist auch ihre Wohnung. Der große Pfauenbaum steht mitten im Kinderzoo.
3: Wir haben einen Baum, der hat stabile, dicke Äste, das ist eine Eiche. Und da sitzen die drauf, am Stamm oder draußen, aber da bleiben sie sitzen. Wenn du abends rumfährst, kannst du sehen, aha, das sind unsere Freunde, abzehren, tak, tak, tak, alles da.
2: So schnell kann man also seinen Pfauenbestand zählen. 10 bis 15 Jahre alt können die Pfauer werden. Das Alter kann man übrigens an ihren Augen ablesen. Und manchmal hinterlassen sie auch ein echt rares Geschenk, denn einmal im Jahr erneuern sie ihr Federkleid. Das ist vor allem bei kleinen Kindern sehr beliebt. Wer eine Pfauenfeder findet, darf sie mitnehmen und fühlt sich wie in einer Märchenwelt. Dass Familie Pfau so zutraulich ist, hat einen besonderen Grund.
3: Ja, wenn sie ja keine negative Eigenschaft haben, das Kind würde mal ein Stück Brot füttern oder ein Maiskorn füttern und das machen sie auch. Wenn die keinen Bock haben, können sie auch verziehen. Die können ja rasenschnelle Läufer. Also wenn die an zu laufen fangen, da schafft keiner von uns dabei.
2: Oder sie beginnen, davon zu fliegen. Das passiert aber wirklich nur im Ausnahmefall. Weit über die Eifel hinaus bekannt ist die Gefräßigkeit der Pfauen. Weil sie überall hin können, ist auch nichts vor ihnen sicher. Besonders beliebt Brot aus Besucherhänden und Pommes frisch von der Waldschenke. Doch die Kartoffelstücke fressen sie nicht komplett, sie pieken sie nur an. Das ist mehr wie ein Spielzeug.
3: Ich bin immer der Meinung, jedes Tier wird sein Futter beispielsweise nehmen, wie es möchte. Und was es nicht kann oder nicht darf, da geht es nicht dran. Das ist schon mal ein ganz wichtiger Faktor und so musst du es auch eigentlich sehen. Wenn du natürlich ein Pferd auf eine Wiese stellst, wo nur natürlich giftige Sträucher sind, da muss es irgendwann dran gehen, wenn das Gras ausgeht. Also hat er keine andere Chance. Aber wenn es sich da draußen suchen kann, das wird kein Wildpferd in Amerika überleben. Da muss man einfach mal so sagen oder sonst wo. Nämlich, wenn es das nicht könnte. Es gibt ja nicht nur alles gesunde Pflanzen, auch Scheißpflanzen. Und das muss man mal so erwähnen. Der Pfau weiß das auch. Der Weih weiß genau, wo er rangehen kann oder wo er nicht rangehen kann. Wir haben bis jetzt noch keinen einzigen Verlust gehabt, dass irgendwo ein Tier eine falsche Pflanze gefressen hat.
2: Manchmal sorgen die Pfauen für echte Lacher, wenn sie sich bei den Besuchern ungeniert aus der Pommes-Tüte bedienen. Und manchmal brauchen sie gar nicht erst zu klauen, um für Ärger zu sorgen. An den Brief eines Besuchers kann sich Fischer noch besonders gut erinnern.
3: Sehr geehrte Damen und Herren vom Wildgehege Hellenthal, die Wildgehege ist sehr schön, die Tiere sind sehr gepflegt, aber eins wollen wir noch mal klarstellen. Wir waren in der Waldschenke die Mittagspause machen, da kam ein Pfau vorbei, der hat uns dann dabei angestarrt, wie wir unser Essen haben. Das fanden wir nicht witzig, wir haben uns belästigt gefühlt. Darauf haben wir die Antwort von Hellenthal, das tut mir sehr leid, waren Sie auch sicher, dass Sie da Wildjäger waren oder waren Sie woanders? Wildjäger heißt, ich gehe in einen Tierpark rein, wo Tiere sind. Und dass unsere Tiere frei rumlaufen, ist natürlich auch vollkommen normal.
2: Wo wir gerade beim Thema Anschauen sind, vor allem im Frühsommer haben die Pfauen noch eine andere Leidenschaft. Vermehren, knickknack, einfach überall. Ohne Rücksicht auf Verluste und völlig ohne Hemmungen.
3: Die paaren sich und irgendwo versteckt sich die Frau, das ist sie 2-3 Wochen nicht, manchmal taucht sie auf. Da hat die irgendwo in die Lege, brütet ihre 3 bis 6 Eier aus und auf einmal traben hinter der her 2, 4, 6 Junge. Das wissen wir vorher auch nicht. Wir haben ja keine Voliere da, sondern die brüten irgendwo im Dammwirtgatter, im Sickerwirtgatter oder sonst wo oder im Heudepot.
2: Ach ja, zärtliche Stunden im Sika-Wildgatter. Das kann schon mal viele kleine Pfauenbabys bedeuten. Dann muss das Wildfreigehege schauen, wie es die wieder los wird. Denn nicht jeden Tag kommt jemand vorbei, der einen Pfau kaufen will, weil er damit ernsthafte Absichten hat. Eine Geburtenkontrolle würde helfen, aber die Pfauen sind einfach schneller und lüsterner.
3: Wenn die gerade in Stimmung sind, dann paaren die dich 6-mal an am Tag und dann machen die jetzt 6-mal. Wenn sie sagen, mach eine 30-mal, machst du 30-mal. Also, du kannst doch nicht erklären, was die anpaaren. Manchmal stehen die da und ja, paaren irgendwas anderes, siehst du, wo ist denn da was, aber das ist so.
2: Okay, manchmal paaren sich Pfauen also nicht nur untereinander, sondern auch mal mit Pfosten, Baumstämmen und allem anderen, was sich nicht wehren kann. Dann kommen natürlich keine Pfauenbabys bei rum. Ich habe für heute zwei Dinge gelernt. Pass auf deine Pommes auf und im Heudepot geht's manchmal heiß her. Damit muss ich jetzt erst einmal umgehen.
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1: Nicht selten wundern sich Verbraucher über plötzlich hohen Wasserverbrauch. Wer warmes Wasser durch einen Trinkwasserspeicher erzeugt, hat auch eine entsprechende Sicherheitseinrichtung verbaut, optimalerweise mit Ausdehnungsgefäß. Wenn das Gefäß oder das Überdruckventil nun aber defekt sind, kann still und heimlich unentdeckt über Monate Wasser aus dem Ventil in den Kanal abfließen. Da dies meist nur ein feiner Rinnsal ist, wird er nicht gehört oder bemerkt. Der zusätzliche Wasserverbrauch kann in 2 Jahren über 250 Euro ausmachen. 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

0: 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Das Wetter.
1: Am Abend und in der Nacht sind nur wenige Wolken unterwegs, es bleibt lange mild. In der zweiten Nachthälfte gehen die Temperaturen auf Werte um 17 Grad in Kelmis und in Basweiler und auf 13 Grad in Kall und in Ameln zurück. Der Samstag startet mit einem Wetterabklatsch vom Freitag, Sonnenschein und lockere Schönwetterwolken. Die Temperaturen klettern auf 24 bis 28 Grad, der Sonnabend dann auch der schönere der beiden Wochenendtage. Denn am Sonntag starten wir zwar mit Sonnenschein, am Nachmittag ziehen aber immer mehr Wolken auf und dann gibt's verbreitet Schauer und Gewitter bei 23 bis 27 Grad.
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2: Ich bin Ina Pleier. Im Kreis Euskirchen soll es schon bald ein neues Gefahrenabwehrzentrum geben. Auf der jüngsten Sitzung des Kreistages wurde die grundsätzliche Absicht zur Umsetzung einstimmig beschlossen. Nun sollen die nächsten Planungsschritte eingeleitet werden. Das bisherige Kreisbrandschutzzentrum in Schleiden ist nach 50 Jahren marode geworden und wird den heutigen Anforderungen nicht gerecht. Eine Sanierung wäre mit erheblichem Aufwand verbunden und ist vermutlich nicht wirtschaftlich, hatte ein Gutachten ergeben. Der Standort Mechernich punktet auch mit seiner zentralen Lage. Von dort sind deutlich mehr Standorte der Feuerwehr innerhalb von 20 Minuten erreichbar. Das neue Zentrum soll Feuerwehr, Katastrophen und Zivilschutz miteinander verbinden. Damit könnte der Kreis Euskirchen besser auf Katastrophenfälle vorbereitet werden. In einem nächsten Schritt müssen Flächenbedarf, Kosten und mögliche Fördermittel geprüft werden. Der Kreis geht von Kosten in einem Umfang zwischen 19 und 35 Millionen Euro aus. Ein Teil der Finanzierung soll aus Mitteln des NRW-Infrastrukturgesetzes erfolgen. In Büllingen können Bürger künftig auch in Rasengräbern bestattet werden. Der Gemeinderat hat auf seiner jüngsten Sitzung diese Bestattungsform in die Friedhofsverordnung aufgenommen. Rasengräber gelten als kostengünstigere und pflegeleichtere Alternative zu konventionellen Bestattungsformen. Am Grab angebracht wird eine Tafel mit dem Namen und den Lebensdaten des Verstorbenen. Sonst sind dort keine weiteren Gegenstände oder Bepflanzungen erlaubt. Die Gräber werden durch das Friedhofspersonal unterhalten. In 3 Wochen beginnt die Anna-Kirmes in Düren. Der Countdown für die letzten Vorbereitungen läuft. Stadt und Schausteller bereiten gerade auf dem Anna-Kirmes-Platz alles vor. Von Jahr zu Jahr sei es schwerer, attraktive Fahrgeschäfte und Attraktionen zu erhalten, so die Stadt. Weil Neuheiten sehr begehrt sind, können sich Anbieter die lukrativsten Angebote aussuchen. Die Anna-Kirmes gilt als eine der gesellschaftlichen Höhepunkte des Jahres in Düren. Immer mehr Menschen in Dreiborn ärgern sich über wiederkehrende illegale Ablagerungen von Grünabfällen. Sobald die Bauhofmitarbeiter die Ablagerungen entsorgen, werden nach wenigen Stunden wieder neue Abfälle wie Rasen oder Heckenschnitt abgekippt. Nach Angaben der Stadt ist jedes Mal der Parkplatz unterhalb des Sportplatzes betroffen. Vor allem Touristen wundern sich über die Abfälle am Ausgangspunkt zu den Wanderrouten rund um Dreiborn. Die Stadt droht nun mit Strafanzeige gegen Unbekannt, wenn die Fälle von Umweltverschmutzung nicht aufhören. Zum Sport. Fußball-Drittligist Alemannia Aachen hat gestern sein neues Heimtrikot für die kommende Spielzeit vorgestellt. Künftig werden die Spieler wieder im klassischen Balkendesign auflaufen. Die markanten schwarz-gelben Längsstreifen kehren zurück. Das Design der Trikots ähnelt nun denen aus der Aufstiegssaison 2023/24. Damit setzen Alemannia und Ausrüster Capelli Sport nach eigenen Angaben auf ein Erscheinungsbild, das traditionelle und moderne Elemente miteinander vereint. Im Nacken des Trikots wird sich der Schriftzug »Mein Stolz, meine Liebe, TSV« befinden. Schon bald soll das neue Trikot in den Fan- und Online-Shops erhältlich sein. 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
1: In den aktuellen Folgen von So geht's, Arbeit und Beruf beschäftigen wir uns mit dem grenzüberschreitenden Arbeitsmarkt. In einem Land wohnen, direkt nebenan im anderen arbeiten. Das ist kein Widerspruch. Zu Unrecht denken viele Menschen, das sei kompliziert und bringe nur Schwierigkeiten. Oder sie haben Sorge, dass jede Menge Dokumente auszufüllen sind. Das ist aber gar nicht so. Sie können zum Beispiel in Deutschland wohnen und einen Arbeitsplatz in den Niederlanden annehmen. Das kommt häufiger vor, als die meisten von uns denken, erzählt Melissa Heidenrath, Koordinatorin bei der Grenzarbeit Kerkrade im Eurode Business Center.
2: 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Und das alles komplett kostenfrei.
1: Und es kommt noch besser.
2: Fragen zu Steuern, Krankenversicherung oder Kindergeld klären wir für Sie zusammen mit den Partnern vom Grenzinfopunkt. 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Ob exklusiven Job, Speeddating oder Beratung. 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
1: Und weil Melissa Heidenrath die grenzüberschreitende Arbeit jeden Tag aufs Neue lebt, hat sie diesen Aufruf natürlich auch in ihrer Muttersprache formuliert. Und wie heißt es schon in der Sendung mit der Maus? Das ist Holländisch.
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1: Alle Informationen dazu finden Sie im Online-Angebot der Agentur für Arbeit Aachen-Düren.
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Das war's mit dem letzten Feierabend für diese Woche. Ich hoffe, Sie hatten einen angenehmen Arbeitstag und blicken jetzt einem gemütlichen Wochenende entgegen. In das entlasse ich Sie jetzt und sage, bis die Tage. Wenn Sie mögen, hören Sie mich wieder hier, wie gewohnt, zum Feierabend ab 4.

Niemand ist eine Insel. So lautet der Titel eines bekannten Romans aus den 70er Jahren. Was zunächst recht banal klingt, ist im Grunde jedoch tiefste Wahrheit. Gott hat in seinem perfekt durchgeplanten Schöpfungsprogramm den Menschen als Gemeinschaftswesen geschaffen. Allein auf sich gestellt wäre er unvollkommen und damit nicht lebenstüchtig. In den kleinsten und ältesten Einheiten von Ehe und Familie ist das genauso zu erkennen wie in größeren Wohn- und Arbeitsgemeinschaften bis hin zu Städten, Staaten und Länderunionen. Und gerade im 21. Jahrhundert zeigen die Medien immer eindrücklicher, dass die Menschen auf der ganzen Welt mehr denn je aufeinander angewiesen sind. Echte Gemeinschaft kann jedoch nicht funktionieren, wenn sich der Stärkere stets auf Kosten des Schwächeren durchsetzt. Der Mensch also dem in seiner Natur liegenden sogenannten Darwinschen Gesetz folgt. Jesus Christus, der lebendige Sohn Gottes, hat seinen Nachfolgern jedoch ein anderes Gesetz ins Herz geschrieben, sich nicht nur um sich selbst zu kümmern, sondern auch die vielfältigen Lasten der Mitmenschen mit anzupacken. Er selbst hat die unvorstellbar schwere Last von Krankheit, Tod und Schuld der ganzen Welt getragen, bis ans Kreuz von Golgatha, wo er hingerichtet wurde. Er trägt auch Ihre und meine Last. Deshalb packen auch Sie bei anderen mit an, so gut es in Ihren Kräften steht. Einer trage des anderen Last, so werdet ihr das Gesetz Christi erfüllen. Das schreibt der Apostel Paulus an die Galater im Galaterbrief Kapitel 6, Vers 2. So lautet der Wochenspruch für den vierten Sonntag nach Trinitatis. Gedanken dazu verfasste Angelika Grieser.

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11: Am Abend und in der Nacht sind nur wenige Wolken unterwegs, es bleibt lange mild. In der zweiten Nachthälfte gehen die Temperaturen auf Werte um 17 Grad in Kelmis und in Basweiler und auf 13 Grad in Kall und in Amel zurück. Der Samstag startet mit einem Wetterabklatsch vom Freitag. Sonnenschein und lockere Schönwetterwolken. Die Temperaturen klettern auf 24 bis 28 Grad. Der Sonnabend dann auch der schönere der beiden Wochenendtage.

0: in das Jürgen Klopp Nagelsmanns Nachfolger wird. Der Ex-Coach von Borussia Dortmund und dem FC Liverpool soll grundsätzlich bereit sein, das Amt des Bundestrainers zu übernehmen. Der DFB will jetzt mit ihm verhandeln. Steuerentlastung für kleine und mittlere Einkommen, Änderungen am Arbeitsmarkt, Berichtspflichten fallen weg. Mit diesem Reformpaket will die Bundesregierung die deutsche Wirtschaft aus der Krise führen. Die Pläne reichen dafür aber nicht aus, sagen führende Wirtschaftsinstitute wie das DIW in Berlin oder das Münchner IFO-Institut.
1: Nach Einschätzung mehrerer Wirtschaftsinstitute wird das Paket die jahrelange Wachstumsschwäche Deutschlands allein nicht beenden. Genannt werden unter anderem zu hohe Energiekosten, Fachkräftemangel und zu viel Bürokratie. Die Experten von IFO, DIW und ZEW fordern deshalb weitere Reformen, etwa mehr Investitionen, eine umfassendere Steuerreform und eine Begrenzung der Staatsausgaben. Thomas Bleskin, Nachrichtenredaktion.
0: Die Ukraine soll beim NATO-Gipfel in Ankara kommende Woche die Zusage für weitere Unterstützung im Umfang von insgesamt 140 Milliarden Euro bekommen. Darauf haben sich Vertreter der 32 NATO-Mitgliedsländer in Brüssel verständigt.
2: Das Geld ist für Waffen, andere militärische Ausrüstung oder auch die Ausbildung von Soldaten bestimmt und soll innerhalb von 2 Jahren fließen. Mit in die Gesamtsumme eingerechnet ist schon ein Hilfspaket der EU im Umfang von 60 Milliarden Euro. Die weiteren zugesagten 80 Milliarden Euro sollen von den NATO-Mitgliedstaaten kommen. Deutschland hat dafür in diesem Jahr schon gut 11 Milliarden Euro eingeplant. Die USA bleiben dabei, ihre Hilfe für die Ukraine zurückzufahren. Mit der Vereinbarung jetzt soll immerhin neuer Streit zum Thema beim NATO-Gipfel vermieden werden. Jan-Henner Reitze, Nachrichtenredaktion.
0: Popstar Taylor Swift und Football-Profi Travis Kelce feiern US-Medienberichten zufolge Hochzeit in New York. Die mehrtägigen Feierlichkeiten im weltberühmten Madison Square Garden begannen demnach gestern mit einem Abendessen mit rund 100 Gästen und sollen heute bis tief in die Nacht mit einer großen Party mit etwa 1000 Gästen weitergehen. Swift und Kelce selbst haben sich bislang nicht dazu geäußert.
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10: Am Abend und in der Nacht sind nur wenige Wolken unterwegs, es bleibt lange mild. In der zweiten Nachthälfte gehen die Temperaturen auf Werte um 17 Grad in Kelmis und in Basweiler und auf 13 Grad in Kall und in Ameld zurück. Der Samstag startet mit einem Wetterabklatsch vom Freitag, Sonnenschein und lockere Schönwetterwolken. Die Temperaturen klettern auf 24 bis 28 Grad, der Sonnabend dann auch der schönere der beiden Wochenendtage. Denn am Sonntag starten wir zwar mit Sonnenschein, am Nachmittag ziehen aber immer mehr Wolken auf und dann gibt's verbreitet Schauer und Gewitter bei 23 bis 27 Grad.
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11: Ich bin Thomas Brock. Julian Nagelsmann ist nicht mehr Trainer der Fußballnationalmannschaft. Wenige Tage nach dem WM-Aus gegen Paraguay erklärte Nagelsmann seinen sofortigen Rücktritt. Jürgen Klopp soll sein Nachfolger werden. Das teilte der Deutsche Fußballbund mit.
12: Die Entscheidung sei ihm nicht leicht gefallen, erklärte Nagelsmann, aber die Nationalmannschaft habe nach so einer herben Enttäuschung die Chance auf einen unbelasteten Neuanfang verdient. Den soll jetzt Jürgen Klopp

0: Inflationsspitzen für erschwerte Krankmeldungen im Job lösen heftige Proteste aus. Die konkreten Folgen für die Beschäftigten bleiben aber vorerst vage. Ein Regierungssprecher sagte in Berlin, die Ausgestaltung stehe jetzt erst bevor. Die geplante verpflichtende Vorlage einer Arbeitsunfähigkeitsbescheinigung schon ab dem ersten Krankheitstag etwa soll demnach nicht bedeuten, dass man direkt am ersten Tag zum Arzt gehen muss. Die Zahl der Asylanträge in Deutschland ist deutlich zurückgegangen. Im ersten Halbjahr stellten knapp 40.000 Menschen erstmals einen Asylantrag. Das ist rund ein Drittel weniger als vor einem Jahr.
1: Im Juni trat die europäische Asylreform in Kraft. Sie erleichtert es den EU-Staaten unter anderem, Menschen in Drittstaaten abzuschieben. Bereits zuvor hatte Bundesinnenminister Dobrindt die Grenzkontrollen verschärft und Zurückweisungen von Asylsuchenden angeordnet. Im ersten Halbjahr wurden nach Angaben des Innenministeriums rund 14.000 Menschen an den deutschen Grenzen zurückgewiesen. Die Bundespolizei nahm außerdem knapp 500 mutmaßliche Schleuser fest und registrierte etwa 4.000 Menschen mit offenen Haftbefehlen. Thomas Bleskin, Nachrichtenredaktion.
0: Die Zahl der Todesopfer nach den schweren Erdbeben in Venezuela ist auf etwa 2600 gestiegen. Das teilte die geschäftsführende Präsidentin Rodriguez mit. Außerdem gibt es mehr als 11.000 Verletzte. Tausende weitere Menschen werden noch vermisst.
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8: Am Abend und in der Nacht sind nur wenige Wolken unterwegs, es bleibt lange mild. In der zweiten Nachthälfte gehen die Temperaturen auf Werte um 17 Grad in Kelmis und in Basweiler und auf 13 Grad in Kall und in Amel zurück. Der Samstag startet mit einem Wetterabklatsch vom Freitag, Sonnenschein und lockere Schönwetterwolken. Die Temperaturen klettern auf 24 bis 28 Grad, der Sonnabend dann auch der schönere der beiden Wochenendtage. Denn am Sonntag starten wir zwar mit Sonnenschein, am Nachmittag ziehen aber immer mehr Wolken auf und dann gibt's verbreitet Schauer und Gewitter bei 23 bis 27 Grad.
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9: Ich bin Thomas Brockt. Julian Nagelsmann ist nicht mehr Bundestrainer der deutschen Fußballnationalmannschaft. Nagelsmann erklärte wenige Tage nach dem WM-Aus gegen Paraguay seinen sofortigen Rücktritt. Das teilte der Deutsche Fußballbund mit. Vieles deutet nun darauf hin, dass Jürgen Klopp Nagelsmanns Nachfolger wird. Der Ex-Coach von Borussia Dortmund und dem FC Liverpool soll grundsätzlich bereit sein, das Amt des Bundestrainers zu übernehmen. Der DFB will jetzt mit ihm verhandeln. Steuerentlastung für kleine und mittlere Einkommen, Änderungen am Arbeitsmarkt, Berichtspflichten fallen weg. Mit diesem Reformpaket will die Bundesregierung die deutsche Wirtschaft aus der Krise führen. Die Pläne reichen dafür aber nicht aus, sagen führende Wirtschaftsinstitute wie das DIW in Berlin oder das Münchner IFO-Institut.
10: Nach Einschätzung mehrerer Wirtschaftsinstitute wird das Paket die jahrelange Wachstumsschwäche Deutschlands allein nicht beenden. Genannt werden unter anderem zu hohe Energiekosten, Fachkräftemangel und zu viel Bürokratie. Die Experten von IFO, DIW und ZEW fordern deshalb weitere Reformen, etwa mehr Investitionen, eine umfassendere Steuerreform und eine Begrenzung der Staatsausgaben. Thomas Bleskin, Nachrichtenredaktion.
9: Die Ukraine soll beim NATO-Gipfel in Ankara kommende Woche die Zusage für weitere Unterstützung im Umfang von insgesamt 140 Milliarden Euro bekommen. Darauf haben sich Vertreter der 32 NATO-Mitgliedsländer in Brüssel verständigt.
11: Das Geld ist für Waffen, andere militärische Ausrüstung oder auch die Ausbildung von Soldaten bestimmt und soll innerhalb von 2 Jahren fließen. Mit in die Gesamtsumme eingerechnet ist schon ein Hilfspaket der EU im Umfang von 60 Milliarden Euro. Die weiteren zugesagten 80 Milliarden Euro sollen von den NATO-Mitgliedstaaten kommen. Deutschland hat dafür in diesem Jahr schon gut 11 Milliarden Euro eingeplant. Die USA bleiben dabei, ihre Hilfe für die Ukraine zurückzufahren. Mit der Vereinbarung jetzt soll immerhin neuer Streit

0: mit einer großen Party mit etwa 1000 Gästen weitergehen. Swift und Kelce selbst haben sich bislang nicht dazu geäußert.
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1: Am Abend und in der Nacht sind nur wenige Wolken unterwegs, es bleibt lange mild. In der zweiten Nachthälfte gehen die Temperaturen auf Werte um 17 Grad in Kelmis und in Basweiler und auf 13 Grad in Kall und in Ameld zurück. Der Samstag startet mit einem Wetterabklatsch vom Freitag, Sonnenschein und lockere Schönwetterwolken. Die Temperaturen klettern auf 24 bis 28 Grad, der Sonnabend dann auch der schönere der beiden Wochenendtage. Denn am Sonntag starten wir zwar mit Sonnenschein, am Nachmittag ziehen aber immer mehr Wolken auf und dann gibt's verbreitet Schauer und Gewitter bei 23 bis 27 Grad.
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2: Ich bin Zoe Tassovali. Das WM-Aus der deutschen Fußballnationalmannschaft hat jetzt Konsequenzen. Julian Nagelsmann ist nicht mehr Bundestrainer. Der 38-Jährige hat seinen sofortigen Rücktritt erklärt, das teilte der DFB mit. Als Nachfolger steht offenbar Jürgen Klopp bereit, den sich ohnehin schon viele Fans wünschen.
3: Nagelsmanns Entscheidung verdient Respekt, erklärte Rudi Völler, der DFB-Sportdirektor, weil er Verantwortung übernehme, obwohl er gerne weitergemacht hätte. Das soll jetzt Jürgen Klopp tun. Der DFB kündigte an, dass man jetzt mit dem Star-Trainer verhandeln werde. Grundsätzlich habe Klopp bereits erklärt, dass er bereit sei, den Job als Bundestrainer zu übernehmen. Dafür muss er allerdings aus seinem Job als Head of Global Soccer bei Red Bull raus, wo er noch bis 2029 unter Vertrag steht. Thomas Thonfeld, Sportredaktion.
2: Die geplanten strengeren Regeln für Krankmeldungen sorgen für viel Kritik. Die Koalition will, dass Beschäftigte künftig schon ab dem ersten Krankheitstag eine Arbeitsunfähigkeitsbescheinigung vorlegen. Ganz klar ist aber noch nicht, wie das praktisch laufen soll. Die Regierung betont, das heißt nicht automatisch, dass jeder direkt am ersten Tag zum Arzt gehen muss. Auch innerhalb der SPD gibt es Zweifel, vor allem am geplanten Aus für telefonische Krankschreibungen. Die Zahl der Asylanträge in Deutschland ist deutlich zurückgegangen. Im ersten Halbjahr stellten knapp 40.000 Menschen erstmals einen Asylantrag. Das sind rund ein Drittel weniger als vor einem Jahr.
4: Im Juni trat die europäische Asylreform in Kraft. Sie erleichtert es den EU-Staaten unter anderem, Menschen in Drittstaaten abzuschieben. Bereits zuvor hatte Bundesinnenminister Dobrindt die Grenzkontrollen verschärft und Zurückweisungen

0: Mal am Mount Rushmore eine Rede halten. Geplant sind außerdem ein großes Feuerwerk und Überflüge von Militärflugzeugen. Was Trump in seiner Rede ankündigen wird, das ist bislang noch offen.
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1: In der Nacht ist es meist gering bewölkt oder klar und die Temperaturen gehen auf Werte um 17 Grad in Rötchen und in Lonzen und auf 13 Grad in Bleialf und in Burgreuland zurück. Sonnenaufgang am Samstag um 5.12 Uhr. Erneut erwartet uns ein richtig schöner Sommertag wie aus dem Bilderbuch mit reichlich Sonnenschein und nur harmlosen schönen Wetterwolken bei Höchstwerten von 24 bis 28 Grad. Deutlich gemixter geht es dann im Radio 700 Wettertrend weiter. Am Sonntag und am Montag mal Sonne, mal Wolken, immer wieder aber auch Schauer und Gewitter. Die Höchstwerte am Sonntag 23 bis 27 und am Montag 22 bis 26 Grad.
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2: Ich bin Zoe Tassovali. Julian Nagelsmann ist nicht mehr Bundestrainer. Der 38-Jährige hat nur wenige Tage nach dem Aus im WM-16-Finale gegen Paraguay seinen Rücktritt erklärt. Das teilte der DFB mit. Und der Nachfolger steht wohl auch schon fest, Jürgen Klopp. Thomas Thunfeld, viele Fans wünschen sich Klopp ja schon länger. Wie stehen denn da die Chancen und wie geht's da jetzt weiter?
3: Also ich denke, man wird da jetzt sehr schnell reden. Die Themen liegen ja auf dem Tisch, nachdem grundsätzlich geklärt ist, dass Klopp Lust hat. Jetzt geht es sicherlich um Kompetenzen und das Team um einen möglichen Bundestrainer Klopp herum. Am Geld dürfte eigentlich nichts scheitern, auch wenn das natürlich auch geklärt werden muss. Und dann muss Klopp noch aus seinem Red Bull-Vertrag raus. Der läuft ja noch bis 2029, aber auch da dürfte sich eine Lösung finden, sodass ich die Chancen mal mit deutlich mehr als 50% einschätzen würde.
2: Danke dir, Thomas Thunfeld. Wer künftig krank zu Hause bleibt, soll schon ab dem ersten Tag eine Krankschreibung brauchen. Das plant die Bundesregierung zwar, aber wie das praktisch umgesetzt werden soll, ist aktuell noch völlig offen.
4: Laut Regierungssprecher Cornelius bedeuten die neuen Regeln nicht, dass Arbeitnehmer bereits am ersten Krankheitstag eine Arztpraxis aufsuchen müssen. Konkrete Angaben zum Ablauf machte die Bundesregierung aber nicht. Das Gesundheitsministerium verwies auf die Möglichkeit einer Krankschreibung per Videosprechstunde. Auch rückwirkende Bescheinigungen sind im Gespräch. Aus der SPD kommen inzwischen Zweifel an den Plänen. Der Koalitionspartner warnt, Patienten mit leichten Erkrankungen unnötig in Arztpraxen zu schicken und zusätzliche Bürokratie zu schaffen. Thomas Pleskin, Nachrichtenredaktion.
2: Die Ukraine kann offenbar mit weiteren Milliardenhilfen für ihr Militär rechnen. Die europäischen NATO-Mitgliedstaaten und Kanada haben sich wohl grundsätzlich darauf verständigt. Demnach soll die Ukraine für dieses und das kommende Jahr insgesamt 140 Milliarden Euro Militärhilfe erhalten. Das soll in der nächsten Woche auf dem NATO-Gipfel in Ankara offiziell verkündet werden. Popstar Taylor Swift und Footballstar Travis Kelce sollen sich in New York das Ja-Wort gegeben haben. Das berichten mehrere US-Medien übereinstimmend. Gefeiert wird demnach mehrere Tage lang im berühmten Madison Square Garden mit hunderten

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1: In der Nacht ist es meist gering bewölkt oder klar und die Temperaturen gehen auf Werte um 17 Grad in Rötchen und in Lonzen und auf 13 Grad in Bleialf und in Burgreuland zurück. Sonnenaufgang am Samstag um 5.12 Uhr. Erneut erwartet uns ein richtig schöner Sommertag wie aus dem Bilderbuch mit reichlich Sonnenschein und nur harmlosen schönen Wetterwolken bei Höchstwerten von 24 bis 28 Grad. Deutlich gemixter geht es dann im Radio 700 Wettertrend weiter. Am Sonntag und am Montag mal Sonne, mal Wolken, immer wieder aber auch Schauer und Gewitter. Die Höchstwerte am Sonntag 23 bis 27 und am Montag 22 bis 26 Grad.
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2: Ich bin Zoe Tassovali. Julian Nagelsmann ist nicht mehr Bundestrainer. Der 38-Jährige hat nur wenige Tage nach dem Aus im WM-16-Finale gegen Paraguay seinen Rücktritt erklärt. Das teilte der DFB mit. Und der Nachfolger steht wohl auch schon fest, Jürgen Klopp. Thomas Thunfeld, viele Fans wünschen sich Klopp ja schon länger. Wie stehen denn da die Chancen und wie geht's da jetzt weiter?
3: Also ich denke, man wird da jetzt sehr schnell reden. Die Themen liegen ja auf dem Tisch, nachdem grundsätzlich geklärt ist, dass Klopp Lust hat. Jetzt geht es sicherlich um Kompetenzen und das Team um einen möglichen Bundestrainer Klopp herum. Am Geld dürfte eigentlich nichts scheitern, auch wenn das natürlich auch geklärt werden muss. Und dann muss Klopp noch aus seinem Red Bull-Vertrag raus. Der läuft ja noch bis 2029, aber auch da dürfte sich eine Lösung finden, sodass ich die Chancen mal mit deutlich mehr als 50% einschätzen würde.
2: Danke dir, Thomas Thunfeld. Wer künftig krank zu Hause bleibt, soll schon ab dem ersten Tag eine Krankschreibung brauchen. Das plant die Bundesregierung zwar, aber wie das praktisch umgesetzt werden soll, ist aktuell noch völlig offen.
4: Laut Regierungssprecher Cornelius bedeuten die neuen Regeln nicht, dass Arbeitnehmer bereits am ersten Krankheitstag eine Arztpraxis aufsuchen müssen. Konkrete Angaben zum Ablauf machte die Bundesregierung aber nicht. Das Gesundheitsministerium verwies auf die Möglichkeit einer Krankschreibung per Videosprechstunde. Auch rückwirkende Bescheinigungen sind im Gespräch. Aus der SPD kommen inzwischen Zweifel an den Plänen. Der Koalitionspartner warnt, Patienten mit leichten Erkrankungen unnötig in Arztpraxen zu schicken und zusätzliche Bürokratie zu schaffen. Thomas Pleskin, Nachrichtenredaktion.
2: Die Ukraine kann offenbar mit weiteren Milliardenhilfen für ihr Militär rechnen. Die europäischen NATO-Mitgliedstaaten und Kanada haben sich wohl grundsätzlich darauf verständigt. Demnach soll die Ukraine für dieses und das kommende Jahr insgesamt 140 Milliarden Euro Militärhilfe erhalten. Das soll in der nächsten Woche auf dem NATO-Gipfel in Ankara offiziell verkündet werden. Popstar Taylor Swift und Footballstar Travis Kelce sollen sich in New York das Ja-Wort gegeben haben. Das berichten mehrere US-Medien übereinstimmend. Gefeiert wird demnach mehrere Tage lang im berühmten Madison Square Garden mit hunderten Gästen und einer großen Party heute Abend. Offiziell bestätigt haben Swift und Kelce die Hochzeit bisher allerdings nicht.
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1: In der Nacht ist es meist gering bewölkt oder klar und die Temperaturen gehen auf Werte um 17 Grad in Rötchen und in Lonzen und auf 13 Grad in Bleialf und in Burgreuland zurück. Sonnenaufgang am Samstag um 5.12 Uhr. Erneut erwartet uns ein richtig schöner Sommertag wie aus dem Bilderbuch mit reichlich Sonnenschein und nur harmlosen schönen Wetterwolken bei Höchstwerten von 24 bis 28 Grad. Deutlich gemixter geht es dann im Radio 700 Wettertrend weiter. Am Sonntag und am Montag mal Sonne, mal Wolken, immer wieder aber auch Schauer und Gewitter. Die Höchstwerte am Sonntag 23 bis 27 und am Montag 22 bis 26 Grad.
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2: Ich bin Zoe Tassovali. Julian Nagelsmann ist nicht mehr Bundestrainer. Der 38-Jährige hat nur wenige Tage nach dem Aus im WM-16-Finale gegen Paraguay seinen Rücktritt erklärt. Das teilte der DFB mit. Und der Nachfolger steht wohl auch schon fest, Jürgen Klopp. Thomas Thunfeld, viele Fans wünschen sich Klopp ja schon länger. Wie stehen denn da die Chancen und wie geht's da jetzt weiter?
3: Also ich denke, man wird da jetzt sehr schnell reden. Die Themen liegen ja auf dem Tisch, nachdem grundsätzlich geklärt ist, dass Klopp Lust hat. Jetzt geht es sicherlich um Kompetenzen und das Team um einen möglichen Bundestrainer Klopp herum. Am Geld dürfte eigentlich nichts scheitern, auch wenn das natürlich auch geklärt werden muss. Und dann muss Klopp noch aus seinem Red Bull-Vertrag raus. Der läuft ja noch bis 2029, aber auch da dürfte sich eine Lösung finden, sodass ich die Chancen mal mit deutlich mehr als 50% einschätzen würde.
2: Danke dir, Thomas Thunfeld. Wer künftig krank zu Hause bleibt, soll schon ab dem ersten Tag eine Krankschreibung brauchen. Das plant die Bundesregierung zwar, aber wie das praktisch umgesetzt werden soll, ist aktuell noch völlig offen.
4: Laut Regierungssprecher Cornelius bedeuten die neuen Regeln nicht, dass Arbeitnehmer bereits am ersten Krankheitstag eine Arztpraxis aufsuchen müssen. Konkrete Angaben zum Ablauf machte die Bundesregierung aber nicht. Das Gesundheitsministerium verwies auf die Möglichkeit einer Krankschreibung per Videosprechstunde. Auch rückwirkende Bescheinigungen sind im Gespräch. Aus der SPD kommen inzwischen Zweifel an den Plänen. Der Koalitionspartner warnt, Patienten mit leichten Erkrankungen unnötig in Arztpraxen zu schicken und zusätzliche Bürokratie zu schaffen. Thomas Pleskin, Nachrichtenredaktion.
2: Die Ukraine kann offenbar mit weiteren Milliardenhilfen für ihr Militär rechnen. Die europäischen NATO-Mitgliedstaaten und Kanada haben sich wohl grundsätzlich darauf verständigt. Demnach soll die Ukraine für dieses und das kommende Jahr insgesamt 140 Milliarden Euro Militärhilfe erhalten. Das soll in der nächsten Woche auf dem NATO-Gipfel in Ankara offiziell verkündet werden. Popstar Taylor Swift und Footballstar Travis Kelce sollen sich in New York das Ja-Wort gegeben haben. Das berichten mehrere US-Medien übereinstimmend. Gefeiert wird demnach mehrere Tage lang im berühmten Madison Square Garden mit hunderten Gästen und einer großen Party heute Abend. Offiziell bestätigt haben Swift und Kelce die Hochzeit bisher allerdings nicht.
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1: In der Nacht ist es meist gering bewölkt oder klar und die Temperaturen gehen auf Werte um 17 Grad in Rötchen und in Lonzen und auf 13 Grad in Bleialf und in Burgreuland zurück. Sonnenaufgang am Samstag um 5.12 Uhr. Erneut erwartet uns ein richtig schöner Sommertag wie aus dem Bilderbuch mit reichlich Sonnenschein und nur harmlosen schönen Wetterwolken bei Höchstwerten von 24 bis 28 Grad. Deutlich gemixter geht es dann im Radio 700 Wettertrend weiter. Am Sonntag und am Montag mal Sonne, mal Wolken, immer wieder aber auch Schauer und Gewitter. Die Höchstwerte am Sonntag 23 bis 27 und am Montag 22 bis 26 Grad.
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2: Ich bin Zoe Tassovali. Julian Nagelsmann ist nicht mehr Bundestrainer. Der 38-Jährige hat nur wenige Tage nach dem Aus im WM-16-Finale gegen Paraguay seinen Rücktritt erklärt. Das teilte der DFB mit. Und der Nachfolger steht wohl auch schon fest, Jürgen Klopp. Thomas Thunfeld, viele Fans wünschen sich Klopp ja schon länger. Wie stehen denn da die Chancen und wie geht's da jetzt weiter?
3: Also ich denke, man wird da jetzt sehr schnell reden. Die Themen liegen ja auf dem Tisch, nachdem grundsätzlich geklärt ist, dass Klopp Lust hat. Jetzt geht es sicherlich um Kompetenzen und das Team um einen möglichen Bundestrainer Klopp herum. Am Geld dürfte eigentlich nichts scheitern, auch wenn das natürlich auch geklärt werden muss. Und dann muss Klopp noch aus seinem Red Bull-Vertrag raus. Der läuft ja noch bis 2029, aber auch da dürfte sich eine Lösung finden, sodass ich die Chancen mal mit deutlich mehr als 50% einschätzen würde.
2: Danke dir, Thomas Thunfeld. Wer künftig krank zu Hause bleibt, soll schon ab dem ersten Tag eine Krankschreibung brauchen. Das plant die Bundesregierung zwar, aber wie das praktisch umgesetzt werden soll, ist aktuell noch völlig offen.
4: Laut Regierungssprecher Cornelius bedeuten die neuen Regeln nicht, dass Arbeitnehmer bereits am ersten Krankheitstag eine Arztpraxis aufsuchen müssen. Konkrete Angaben zum Ablauf machte die Bundesregierung aber nicht. Das Gesundheitsministerium verwies auf die Möglichkeit einer Krankschreibung per Videosprechstunde. Auch rückwirkende Bescheinigungen sind im Gespräch. Aus der SPD kommen inzwischen Zweifel an den Plänen. Der Koalitionspartner warnt, Patienten mit leichten Erkrankungen unnötig in Arztpraxen zu schicken und zusätzliche Bürokratie zu schaffen. Thomas Pleskin, Nachrichtenredaktion.
2: Die Ukraine kann offenbar mit weiteren Milliardenhilfen für ihr Militär rechnen. Die europäischen NATO-Mitgliedstaaten und Kanada haben sich wohl grundsätzlich darauf verständigt. Demnach soll die Ukraine für dieses und das kommende Jahr insgesamt 140 Milliarden Euro Militärhilfe erhalten. Das soll in der nächsten Woche auf dem NATO-Gipfel in Ankara offiziell verkündet werden. Popstar Taylor Swift und Footballstar Travis Kelce sollen sich in New York das Ja-Wort gegeben haben. Das berichten mehrere US-Medien übereinstimmend. Gefeiert wird demnach mehrere Tage lang im berühmten Madison Square Garden mit hunderten Gästen und einer großen Party heute Abend. Offiziell bestätigt haben Swift und Kelce die Hochzeit bisher allerdings nicht.
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